0: Mehr dazu von Arne Hell, WDR Landespolitik.
1: Wir haben jede Menge Orte, und zwar alleine 40 in NRW, da sind schon Abschussvorrichtungen aufgebaut gewesen. Und die große Frage, die jetzt im Raum steht und für die Ermittler jetzt die entscheidende ist, hat er allein gehandelt oder hatte er Unterstützer oder sogar Auftraggeber, vielleicht ja sogar aus dem Ausland, da denkt man ja direkt an Russland. Aber NRW-Innenminister Reul hat heute auch gesagt, bisher haben wir nichts, also bisher lässt nichts auf irgendwelche Hintermänner schließen und im Moment gilt Daniel V. bei den Ermittlern als Einzeltäter.
0: Und das ist auch noch wichtig. Ab heute müssen Software- und Hardwarehersteller Hackerangriffe innerhalb von 24 Stunden melden. Das EU-Gesetz für Cybersicherheit, das heute in Kraft tritt, sieht außerdem vor, dass Details zu den ausgenutzten Schwachstellen innerhalb von 3 Tagen offengelegt werden müssen. Ziel ist, dass Behörden europaweit schneller auf Hackerangriffe reagieren können. Die Vereinigten Arabischen Emirate wollen 40 Milliarden Euro in die deutsche Wirtschaft investieren. Ein Teil davon soll auch in neue Rechenzentren fließen. Nach dem schlechten Abschneiden deutscher Schüler bei der neuen PISA-Studie hat der Ministerpräsident von Rheinland-Pfalz, Schnieder, für sein Bundesland Tests für 4,5-Jährige angekündigt. Den Zeitungen der Funke Mediengruppe sagte er, Erstklässler müssten Deutsch sprechen können und bestimmte Fähigkeiten beherrschen. Bei der Basketball-WM der Frauen hat es das deutsche Team überraschend ins Halbfinale geschafft. Beim Heimturnier in Berlin gab es im Viertelfinale einen 93-74 Sieg gegen Europameister Belgien. Deutschland-Kapitänin Marie Gülich freute sich nach dem Spiel entsprechend.
2: Es macht so Bock mit diesem Team und ich bin so stolz auf uns. Ich weiß, Belgien ist immer eine Challenge, auch einfach von der Historie, wie wir immer gegen die gespielt haben. Und deswegen ist dieser Sieg umso schöner.
0: Im Halbfinale der WM treffen die deutschen Basketballerinnen am Samstag auf Frankreich. Und das war WDR aktuell. Und das Wetter in Nordrhein-Westfalen. Bei Tiefstwerten zwischen 11 und 5 Grad ziehen nach und nach immer mehr Wolken rein. Tagsüber gibt's auch mehr Wolken als Sonne und vor allem zwischen Niederrhein und Münsterland ein paar Schauer. In Remscheid bis 19 Grad, in Marl bis 20 und in Unna bis 21 Grad. Der Samstag startet oft trüb, örtlich mit Sprühregen. Später wird's freundlicher bei bis zu 24 Grad. Es ist 2:03 Uhr.
3: Und hier ist der Verkehrsservice in der ARD-Nacht. Die A1 Bremen Richtung Osnabrück ist zwischen Dreieck Stur und Wildeshausen Nord wegen einer Nachtbaustelle bis 6 Uhr gesperrt. Die Berliner Stadtautobahn A111 stadtauswärts ist zwischen Festplatz und Schulzendorfer Straße wegen Wartungsarbeiten noch bis 5 Uhr gesperrt. Die A516 Abzweig Oberhausen ist zwischen Kreuz Oberhausen und Oberhausen-Sterkrade wegen Bauarbeiten ebenfalls bis 5 Uhr gesperrt. Hier sind Umleitungen für sie ausgeschildert. Und die B236 Schwerte-Lünen ist zwischen Westfalen-Damm und Dortmund-Wambel in beiden Richtungen wegen Tunnelarbeiten ebenfalls bis 5 Uhr in der Früh gesperrt. Gute Fahrt!
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3: Und die kommt heute die Elbe entlang zu Ihnen. Sie hören uns aus Dresden. In die neue Stunde geht's jetzt mit Ed Sheeran und Happier und zum Träumen vom Sommer Chris Rea und On the Beach. Ich bin Imme Tröger, freue mich, dass Sie heute Nacht dabei sind.

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1: Ed Sheeran mit Happier. Sie hören die ARD Hitnacht um 2.10 Uhr. Mittlerweile ist da der 11. September und wir haben Neumond heute Nacht. Während über den Vollmond ja doch oft mal was erzählt wird, so von Gruselgeschichten über Werwölfe und tanzende Hexen, da fällt der Neumond immer so ein bisschen hinten runter. Vielleicht, weil er eben nicht zu sehen ist, jedenfalls auch nicht mit dem Auge, wenn man so ihn jetzt sucht. Und das brachte ihm auch seinen Namen Neumond ein, weil es den Anschein hatte, als würde sich der Mond erneuern. Und das haben sich auch die Menschen dann zu eigen gemacht, haben das für sich entdeckt und daher sagt man, es sei so eine Zeit um den Neumond herum, also jetzt, um etwas Neues zu beginnen. Und auch die Gezeiten fallen stärker aus als sonst, wenn der Mond mit Sonne und Erde in einer Reihe steht. Heute Nacht sehen wir also nichts vom Mond, dann wird er jedoch eine wunderschöne Mondsichel, wird gar nicht mehr lange dauern, bis er dann ja auch schon wieder voll und rund wird. Damit willkommen hier in der Neumond-ARD-Hitnacht mit Imme Tröger. Mit Musik von Robert Palmer und UB40, I'll Be Your Baby Tonight. Einen angenehmen Weg durch diese Neumondnacht.

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Herbert Grönemeyer in der ARD-Hitnacht. So klingt sie, die ARD-Hitnacht, für ihren Weg durch die schlaflosen Stunden. Die gehen wir jetzt gemeinsam an, die Schlaflosigkeit mit Meatloaf. Seinen Erfolg gründete er ja auf sein Mitwirken in der Rocky Horror Picture Show in den 70ern. Als es während der 80er dann wieder ein bisschen ruhiger um ihn wurde, verhalf ihm unser nächster Titel zum Comeback. Und was für eins. Eine Rockoper in 5 Minuten 21, kann man sagen. Mit allem, was eine Geschichte haben muss. Liebe, Drama, Edelmut und ein Happy End, wie das Video zum Song zeigt. Wir hören Meatloaf und I Would Do Anything for Love. So klingt die ARD-Hitnacht.

0: Und da ist der Blick auf die Straßen. Der Verkehrsservice in der ARD-Hitnacht. Die A1 Bremen Richtung Osnabrück ist zwischen Dreieck Stur und Wildeshausen Nord wegen einer Nachtbaustelle bis 6 Uhr in der Früh gesperrt. Die Berliner Stadtautobahn A111 stadtauswärts ist zwischen Festplatz und Schulzendorfer Straße wegen Wartungsarbeiten bis 5 Uhr gesperrt. Die A516 Abzweig Oberhausen ist zwischen Kreuz Oberhausen und Oberhausen Stärkrade wegen Bauarbeiten ebenfalls bis 5 Uhr gesperrt. Hier sind Umleitungen für Sie ausgeschildert. Und die B236 Schwerte-Lünen ist zwischen Westfalendamm und Dortmund-Wambel in beiden Richtungen wegen Tunnelarbeiten noch bis 5 Uhr gesperrt. Ihnen allen unterwegs, gute Fahrt.
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0: Vorsicht, Falschfahrer. Auf der A7 Hannover-Kassel zwischen Kreuz Hannover-Ost und Hannover-Anderten. Hier kommt Ihnen ein Falschfahrer entgegen. Bitte fahren Sie in beiden Richtungen äußerst vorsichtig und überholen Sie nicht. In beiden Richtungen Vorsicht auf der A7 Hannover-Kassel zwischen Kreuz Hannover-Ost und Hannover-Anderten. Hier kommt Ihnen ein Falschfahrer entgegen. Bitte in beiden Richtungen äußerst vorsichtig fahren. Wir wollen, dass Sie gut ans Ziel willkommen. Hier ist die ARD-Hitnacht. Eben gehört Anybody Seen My Baby. Das waren die Stones hier bei uns. So klingt sie, die ARD-Hitnacht, mit Imme Tröger auf dem Weg in den Freitagmorgen. Und da hat uns Leo eine Nachricht hinterlassen.
1: Ja, hallo. Grüß dich, da ist der Leo aus Unterhaching. Das ist im Süden von München noch. Hier die Hitnacht. Sehr, sehr gut. Draußen ist es ganz dunkel, weil wir einen Neumond haben. Das heißt, man sieht keinen Mond nicht. Und trinke jetzt da bei Kerzenlicht und guter Musik ein Bier und werde jetzt dann langsam mich in mein Bett verkriechen. Und dir wünsche und der ganzen Nation noch eine ganz gute Nacht. Halt gut durch, mach's gut, bis auf Weiteres und ich höre immer wieder euer die Hitnacht. Vierte, servus.
0: Ja, das klingt doch nach einem Plan. Leo, gut Schluck erstmal noch beim Bierchen und eine gute Nacht. Danke für den lieben Gruß. Einen guten Schlaf natürlich und Ihnen allen vielen Dank für Ihre Grüße und auch Ihre E-Mails. Die gehen entweder auf unseren AB, Ihre Grüße wie gewohnt, allerdings auch per Mail an ard-hitnacht@mdr.de und mit Singen geht heute Nacht übrigens auch bei The Winner Takes It All zum Beispiel. 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

JJK und Cocaine und nach wie vor eine Warnung von der A7 Hannover Richtung Kassel. Zwischen Kreuz Hannover Ost und Laatzen kommt Ihnen ein Falschfahrer entgegen. Bitte fahren Sie in beiden Richtungen äußerst vorsichtig. Auf der A7 Hannover Richtung Kassel, zwischen Kreuz Hannover Ost und Laatzen. Hier ist immer noch ein Falschfahrer unterwegs. Bitte fahren Sie in beiden Richtungen äußerst vorsichtig.

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1: Die Nachrichten mit Magdalena Dietz. Guten Morgen. Im Fall der Anschläge auf das Stromnetz ermittelt jetzt die Bundesanwaltschaft. Denn es könnte um die Sicherheit von ganz Deutschland gehen. Diese Vermutung liegt laut NRW-Innenminister Reul nahe, weil Ermittler ein Notizbuch gefunden haben, in dem der festgenommene Verdächtige 150 weitere Ziele nennt.
2: Jeder dieser Fälle wird jetzt geprüft, um sicherzugehen, dass nicht irgendwo übersehen wird. Es kann auch fake sein, aber wir gehen davon aus, dass es stimmt.
1: Reul sagte erneut, dass aktuell von einem Einzeltäter ausgegangen wird. Die EU-Behörde für Ernährungssicherheit hält Süßstoffe als Zuckerersatz in Lebensmitteln für unbedenklich. Es gäbe keine Sicherheitsbedenken, wenn man zum Beispiel Light- oder Zero-Produkte trinkt. Wolfgang Luck berichtet.
3: Es geht um synthetische Süßstoffe wie Aspartam und Acesulfam. Die sind umstritten, weil einige Studien nahelegen, dass sie gesundheitsschädlich sein könnten. Die EU-Experten sagen, riskant könnte es erst bei sehr hohen Konzentrationen werden. Um das zu erreichen, müsse man aber Zero-Getränke schon täglich literweise trinken. Damit sieht die EU den Zuckerersatz unkritischer als die Welt.

0: Gesundheitsorganisation, die zur Mäßigung mahnt. Die Organisation Foodwatch kritisiert die Linie der EU scharf. Aspartam in hohen Mengen stehe im Verdacht, krebserregend zu sein. Es sei deshalb skandalös, den Stoff zu verharmlosen.
1: Und das ist auch noch Thema. Bei einem Unfall eines Reisebusses sind im Kanton Graubünden in der Schweiz mehrere Menschen ums Leben gekommen. In dem Bus aus den Niederlanden waren laut Polizei 49 Personen. Die Zahl der Personen, die Asylleistungen bekommen, ist im vergangenen Jahr zurückgegangen. Rund 390.000 Schutzsuchende bekamen Geld. Das sind etwa 71.000 weniger als im Vorjahr. In Deutschland müssen sich Bahnfahrer wohl länger auf Verspätungen und Probleme einstellen. Bahnchefin Paller sagte, dass die Sanierung von wichtigen Bahnstrecken in Deutschland länger dauern wird. Das WDR2-Weihnachtswunder kommt in diesem Jahr nach Mönchengladbach. Für die Spendenaktion Mitte Dezember sammeln viele Vereine, Gruppen und Organisationen oft schon vorher Geld. Auch die Rudolf-Steiner-Schule in Mönchengladbach. Sie will einen Weltrekord im Vorlesen aufstellen, sagt eine Lehrerin.
2: Wir wollen in 6 Tagen und 5 Nächten alle 7 Harry-Potter-Bände vorlesen, öffentlich, und hoffen, dass wir das in dieser Zeit schaffen. Das ist eine Lesezeit von ungefähr 2 Minuten pro Seite.
1: Der Weltrekordversuch der Rudolf-Steiner-Schule in Mönchengladbach ist Ende des Monats geplant. Und das war WDR aktuell. Und das Wetter in NRW, bei Tiefstwerten zwischen 11 und 5 Grad zieht es immer mehr zu. Tagsüber gibt's mehr Wolken als Sonne und ein paar Schauer. In Schleiden bis 19 Grad, in Arnsberg bis 20 und in Eschweiler bis 21 Grad. Es ist 3.03 Uhr.
3: Und da schauen wir auf die Straßen. Der Verkehrsservice in der ARD-Hitnacht nach wie vor mit einer Warnung vor einem Falschfahrer auf der A7 Hannover Richtung Kassel zwischen Kreuz Hannover-Ost und Laatzen. Hier kommt Ihnen immer noch ein Falschfahrer entgegen. Bitte fahren Sie in beiden Richtungen äußerst vorsichtig und überholen Sie nicht. Auf der A7 Hannover Richtung Kassel zwischen Kreuz Hannover-Ost und Laatzen ein Falschfahrer. Bitte fahren Sie in beiden Richtungen vorsichtig. Aktuelle Meldungen sonst. Von der A1 Bremen Richtung Osnabrück, die ist zwischen Dreieck Stur und Wildeshausen Nord wegen einer Baustelle bis 6 Uhr gesperrt. Die A10 Dreieck Havelland Richtung Dreieck Barnim ist zwischen Dreieck Havelland und Oberkrämer wegen eines brennenden Fahrzeugs gesperrt. Die A94 Passau Richtung München ist im Tunnel Einhausung Wimpersing nach Auslösung der Höhenkontrolle derzeit gesperrt. Die Berliner Stadtautobahn A111 stadtauswärts ist zwischen Festplatz und Schulzendorfer Straße wegen Wartungsarbeiten noch bis 5 Uhr gesperrt. Die A516 Abzweig Oberhausen ist zwischen Kreuz Oberhausen und Oberhausen Stärkrade wegen Bauarbeiten ebenfalls bis 5 Uhr gesperrt. Hier sind Umleitungen für Sie ausgeschildert. Und die B236 Schwerte Lünen, die ist zwischen Westfalendamm und Dortmund-Wambel in beiden Richtungen wegen Tunnelarbeiten ebenfalls bis 5 Uhr gesperrt. Ihnen allen unterwegs gute und sichere Fahrt.
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3: Um 3:15 Uhr, willkommen hier in der ARD-Hitnacht aus Dresden heute. Ich bin Imme Tröger, Nachtdienst machen wir gemeinsam, zusammen auch mit Toto und Hold the Line und mit Charles und Eddie, Would I Lie to You? So geht Wachbleiben mit uns.

Die AD-Nacht und der Blick auf die Straßen. Und da ist sie aufgehoben, die Meldung über den Falschfahrer von der A7 Hannover Richtung Kassel zwischen Kreuz Hannover Ost und Laatzen. Die Falschfahrermeldung, sie wurde aufgehoben. Ihre Fahrt ist hier wieder frei auf der A7 Hannover Richtung Kassel. Kein Falschfahrer mehr zwischen dem Kreuz Hannover Ost und Laatzen. Die Meldung wurde aufgehoben. Damit wünschen wir gute und sichere Fahrt jetzt mit Shiner Crisis und Wishful Thinking.

Mutzke, can't wait until tonight. Und wenn Sie mögen, dann gibt's das Ganze dieses Jahr auch noch live. Max Mutzke ist nämlich auf Tour. Unter anderem spielt er in Kiel, in Pirmasens, in Bad Füssing, Saarlouis, in Kassel und auch in Berlin. Außerdem in Stuttgart, St. Peter-Ording, in Erfurt, München, Leipzig und Düsseldorf. Und eben auch, klar, in der ARD-Hitnacht zu hören. 3.20 Uhr ist es damit geworden. Wir begleiten Sie jetzt mit Boston und Amanda und wünschen schon mal einen schönen Freitagmorgen, so kurz vor 3:30.

Und damit schauen wir auf die Straßen. Hier ist der Verkehrsservice in der ARD-Hitnacht. Die A1 Bremen Richtung Osnabrück ist zwischen Dreieck Stur und Wildeshausen Nord wegen einer Nachtbaustelle bis 6 Uhr gesperrt. Die A10 Dreieck Havelland Richtung Dreieck Barnim ist zwischen Dreieck Havelland und Oberkrämer wegen eines brennenden Fahrzeugs gesperrt aktuell. Die Berliner Stadtautobahn A111 stadtauswärts ist zwischen Festplatz und Schulzendorfer Straße wegen Wartungsarbeiten noch bis 5 Uhr gesperrt. Die A516 Abzweig Oberhausen ist zwischen Kreuz Oberhausen und Oberhausen Stärkrade wegen Bauarbeiten ebenfalls bis 5 Uhr gesperrt. Hier sind Umleitungen für Sie ausgeschildert. Und die B236 Schwerte Lünen ist zwischen Westfalen-Damm und Dortmund-Wermbel in beiden Richtungen wegen Tunnelarbeiten ebenfalls bis früh um 5 Uhr gesperrt. Eine gute und sichere Fahrt Ihnen allen unterwegs.

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1: Tim Bensko, nur noch kurz die Welt retten um 3.38 Uhr hier in der ARD-Hitnacht. Da haben wir eine Nachricht von Rolf bekommen.
2: Guten Morgen, hier ist Rolf aus Kreuzheim, hallo. Bin gerade aufgestanden, höre ARD-Hitnacht und habe meinen Kaffee gekocht und trinke und eine halbe Stunde richte mich für die Arbeit und gehe zur Arbeit. Und ich höre jeden Tag die ARD-Hitnacht und ich freue mich immer drauf und ist echt super.
1: Ja, Rolf, da sagen wir Dankeschön für den lieben Morgengruß und dass Sie alle uns so lieb heute Nacht eine Nachricht hinterlassen oder eine Mail schreiben. Das geht jederzeit natürlich auch wie immer an ard-hitnacht@mdr.de. Damit sagen wir willkommen im neuen Tag. Hier ist ja die ARD-Hitnacht ganz liebevoll mit einer Mariah Carey und Without You. Einen schönen guten Morgen.

Der Verkehrsservice, Vorsicht Falschfahrer, auf der A565 Bonn-Meckenheim zwischen Bonn-Auerberg und Bonn-Poppelsdorf. Hier Vorsicht Falschfahrer in beiden Richtungen. Bitte überholen Sie nicht und fahren Sie äußerst rechts. Auf der A565 Bonn-Meckenheim zwischen Bonn-Auerberg und Bonn-Poppelsdorf. Hier kommt Ihnen ein Falschfahrer entgegen. Bitte fahren Sie in beiden Richtungen äußerst vorsichtig.

Jason Ross und I'm Yours hier in der ARD-Hitnacht um 3.52 Uhr. Da schauen wir nach wie vor auf die A565 Bonn-Meckenheim zwischen Bonn-Auerberg und Bonn-Poppelsdorf. Hier ist ein Falschfahrer unterwegs. Bitte fahren Sie in beiden Richtungen äußerst vorsichtig auf der A565 zwischen Bonn-Auerberg und Bonn-Poppelsdorf. Hier ist ein Falschfahrer unterwegs. Bitte fahren Sie in beiden Richtungen äußerst vorsichtig und kommen Sie uns gut ans Ziel. Jetzt mit Steve Winwood und Valerie und mit Dido und Thank You.

0: Daido und thank you. Und da schauen wir auf die Straße. A565, die Falschfahrermeldung zwischen Bonn-Auerberg und Bonn-Poppelsdorf ist wieder aufgehoben. Ihre Fahrt sollte hier frei sein.
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2: Die Nachrichten mit Magdalena Dietz. Guten Morgen.
3: Wir gehen im Moment noch immer vom Einzeltäter aus. Es deutet nichts darauf hin, dass ein Hintergrund da ist, dass ein Netzwerk da ist, dass er Mittäter hatte, dass der Russe dahinter steckt.
2: NRW-Innenminister Reul hat mitgeteilt, was zum mutmaßlichen Stromsaboteur Daniel V. bislang bekannt ist. Demnach hatte der radikale Klimaaktivist offenbar noch mehr Ziele im Visier als bisher bekannt. Laut seinem Notizbuch rund 150, alleine 40 davon in NRW. An einigen waren auch schon Abschussvorrichtungen installiert. Jetzt ermittelt die Bundesanwaltschaft. In den USA wird heute der knapp 3000 Opfer der Terroranschläge vom 11. September gedacht. Terroristen des islamistischen Netzwerks Al-Qaida hatten vor 25 Jahren 4 Passagierflugzeuge entführt. 2 davon steuerten sie in die Türme des World Trade Centers. Die zentrale Gedenkveranstaltung findet in New York am 9/11-Mahnmal statt. Martin Ganselmeier berichtet.
4: Die Stadt, die sonst niemals schläft, hält heute inne. Schon in den vergangenen Nächten strahlten 2 gewaltige Lichtsäulen in den Nachthimmel über Manhattan. Genau dort, wo früher das World Trade Center stand. Knapp 3000 Lichtdrohnen, eine für jedes Opfer der Terroranschläge, ließen die beiden Türme wieder auferstehen. Während US-Präsident Donald Trump in Washington bleibt und eine Rede am Pentagon hält, kommen alle noch lebenden Ex-Präsidenten zur zentralen Gedenkfeier mit den Opferangehörigen zum 9/11-Mahnmal in Manhattan.
2: Und diese Themen sind auch noch wichtig. In der Straße von Hormus sind erneut 2 Schiffe angegriffen worden. Nach Behördenangaben wurde beobachtet, wie 4 unbekannte Geschosse die beiden

0: Schiffe getroffen hatten. In der Region rund um Mannheim hat es am frühen Abend ein Erdbeben gegeben. Es hatte die Stärke 3,4. Schäden gab es wohl keine. In der Fußball-Champions League ist der deutsche Meister Bayern München mit einem Heimsieg in die neue Saison gestartet. Die Bayern gewannen gegen Bodø Glimt aus Norwegen mit 5:0. 1 Live, die junge Radiowelle vom WDR hat den Deutschen Radiopreis gewonnen. Jule Blase und Selina Pegel bekamen die Auszeichnung in der Kategorie Beste Morningshow. Sie sind die ersten beiden Frauen, die ihr Publikum gemeinsam durch den Morgen begleiten. Selina Pegel appelliert in ihrer Dankesrede an andere Frauen.
1: Lasst euch von niemandem sagen, dass ihr zu viel seid, zu weiblich seid, zu laut seid. Ihr seid es nicht.
0: Und das Wetter in NRW. Bei Tiefstwerten zwischen 11 und 5 Grad ist es meist bedeckt. Tagsüber gibt's auch erstmal mehr Wolken als Sonne und ein paar Schauer. In Steinfurt bis 19, in Solingen bis 20 und in Siegen bis 21 Grad. Es ist 4:03 Uhr.
2: Und da schauen wir auf die Straßen. Hier ist der Verkehrsservice in der ARD-Hitnacht. Entwarnung von der A565 Bonn-Meckenheim. Die Falschfahrermeldung zwischen Bonn-Auerberg und Bonn-Poppelsdorf ist aufgehoben. Aktuell kommen Meldungen von der A1 Bremen Richtung Osnabrück. Die ist zwischen Dreieck Stur und Wildeshausen Nord wegen einer Nachtbaustelle bis 6 Uhr gesperrt. Die Berliner Stadtautobahn A111 stadtauswärts ist zwischen Festplatz und Schulzendorfer Straße wegen Wartungsarbeiten bis 5 Uhr in der Früh gesperrt. Die A516 Abzweig Oberhausen ist zwischen Kreuz Oberhausen und Oberhausen-Steckrade wegen Bauarbeiten ebenfalls bis 5 Uhr gesperrt. Hier sind Umleitungen für Sie ausgeschildert. Und die B236 Schwerte-Lünen ist zwischen Westfalen-Damm und Dortmund-Wambel in beiden Richtungen wegen Tunnelarbeiten noch bis 5 Uhr gesperrt. Gute Fahrt!
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2: Heute mit Imme Tröger. Ich wünsche einen schönen guten Morgen, kurz nach 4 am Freitag. Die ARD-Hitnacht ist hier für alle Nachtschwärmer, auch für alle Frühaufsteher. Schön, dass Sie mit uns wach werden oder eben durchhalten. Wir begleiten Sie heute aus Dresden. Zusammen mit Bob Seger and the Silver Bullet Band und Still the Same. Und mit Europe, The Final Countdown. Dann mal ab in den neuen Morgen. 4:04 Uhr haben wir's.

Die Adi-Nacht mit Bob Seger und der Silver Bullet Band Still the Same. Es sei, als würde man einen alten Freund wieder treffen und sich erinnern, warum man sich aus den Augen verloren hat. Ja, so hat's mal jemand gesagt, weil es wohl immer dasselbe ist. Bob Seger habe niemanden Bestimmtes bei seinem Song hier im Kopf gehabt, hat er mal gesagt. Allerdings die auf den ersten Blick sehr charismatisch sind und dann doch am Ende große Fehler haben und mehr Schein als Sein sind, die haben ihn inspiriert zu diesem Lied. Eben gehört hier in der ARD Hitnacht. Das ist ihr Weg in den Freitag und den gehen wir jetzt mit Ich und Ich und Stark und so beginnt ihr Tag um 4:12 Uhr.

Pandora's Box, OMD waren das hier in der ARD-Hitnacht. Da ist der neue Tag da und auch die Mail von Gerd. Der macht sich heute Nacht so seine Gedanken. Hallo Immer, hat er geschrieben. Alles verändert sich so schnell, besonders in Deutschland. Ich lebe ja schon sehr lange in Dänemark und meine unmittelbare Familie ist die ARD-Hitnacht. Eigentlich komme ich aus dem Ruhrgebiet und Gerd nimmt die großen Veränderungen wahr, die er von Dänemark aus so nur aus der Ferne sieht, und vielleicht ist man schon zu alt, fragt oder mutmaßt Gerd. So, und jetzt müssen wir kurz unterbrechen. Wir haben eine Falschfahrermeldung auf der A43 Münster-Recklinghausen. Vorsicht bitte zwischen Kreuz Münster-Süd und Dülmen. Hier ist ein Falschfahrer unterwegs. Bitte fahren Sie in beiden Richtungen äußerst vorsichtig und überholen Sie nicht. Auf der A43 Münster-Recklinghausen zwischen Kreuz Münster-Süd und Dülmen. Hier ist ein Falschfahrer unterwegs. Bitte fahren Sie vorsichtig. Die ARD-Hitnacht, da haben wir gerade die Mail von Gerd gelesen, bevor die Meldung kam, der sich so seine Gedanken macht, wie alles so gerade wird, überhaupt auf der Welt und auch bei uns in Deutschland. Und Gerd hat gemutmaßt, vielleicht ist man zu alt, um das alles zu verstehen? Fragezeichen. Grüße an dich und an die Zuhörer von Gerd. Gerd, ich glaube das persönlich nicht, das mit dem zu alt sein. Das klingt mir eher nach gesundem Menschenverstand, wenn Sie sich da solche Fragen stellen. Vielen Dank ins schöne Dänemark erstmal an der Stelle. In jedem Fall für die lieben Grüße. Schön, dass Sie mit dabei sind hier in der ARD-Hitnacht. Das ist Wachbleiben oder eben auch munter werden. Gerne auch mit Ihrer Mail an ard-hitnacht@mdr.de. Da weckt Sie jetzt Alvaro Sola. Mit la cintura.

Und da schauen wir auf die Straßen. Der Verkehrsservice in der ARD-Hitnacht mit einer Meldung von der A1 Bremen Richtung Osnabrück zwischen Dreieck Stur und Wildeshausen Nord. Wegen einer Nachtbaustelle ist die Autobahn nach wie vor gesperrt. Das Ganze bis ca. 6 Uhr. Die A516 Abzweig Oberhausen ist zwischen Kreuz Oberhausen und Oberhausen-Scherkrade wegen Bauarbeiten noch bis 5 Uhr circa gesperrt. Hier sind Umleitungen für Sie ausgeschildert. Und die B236 Schwerte-Lünen ist zwischen Westfalen-Damm und Dortmund-Wambel in beiden Richtungen wegen Tunnelarbeiten auch bis circa 5 Uhr gesperrt. Gute Fahrt!

Oasis mit Wonderwall und mit einer Entwarnung von der A43 Münster-Recklinghausen. Die Meldung über den Falschfahrer zwischen Kreuz Münster-Süd und Dülmen ist wieder aufgehoben. Zwischen Kreuz Münster-Süd und Dülmen die Falschfahrermeldung von der A43 ist wieder aufgehoben. Die ARD-Hitnacht ist hier um 4:37 Uhr. Einen schönen Freitagmorgen wünschen wir da mit einem Song jetzt aus dem Jahr 1988. Steffi Graf gewinnt da alle Grand Slam Turniere in diesem Jahr. In Seoul finden die Olympischen Sommerspiele statt. Michael Jackson geht auf große Bad Tour. Im Kino erscheinen Stirb langsam und Rain Man. Und Sandra erobert die Charts mit Secret Land. Damit begrüßen wir den neuen Morgen. Willkommen in der ARD-Hitnacht.

Prinz und The Most Beautiful Girl in the World. Damit herzlich willkommen im neuen Tag mit unserem heutigen Guck hier in der ARD Hitnacht auf den Namenstag. Und da gehen heute viele Grüße an Felix, den Glücklichen, den Erfolgreichen, an Helga, die Gesunde, die Heilige, auch von der Bedeutung her, an Josef, dessen Name Gott möge hinzufügen bedeutet, und auch an Ludwig, Louis und Luis, die berühmten Krieger ihrem Namen nach. Da wünschen wir einen schönen Namenstag, einen guten Freitag vor allen Dingen mit der ARD-Hitnacht geradewegs hinein in diesen Tag. Jetzt auch mit Christopher, dem Gottesträger, seinem Namen nach Cross und Alright um 4:54 Uhr.

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1: Die Nachrichten mit Magdalena Dietz. Guten Morgen. Im Fall der Anschläge auf das Stromnetz hat die Bundesanwaltschaft die Ermittlungen übernommen. Der Chef der Behörde, Rommel, führt dafür mehrere Gründe an, wie ARD-Terrorismusexperte Holger Schmidt berichtet.
2: Rommel sieht in den Taten eine sogenannte verfassungsfeindliche Sabotage und zudem, das ist ein wichtiges juristisches Kriterium, eine besondere Bedeutung des Falls. Weil die Tatserie wohl länderübergreifend angelegt war und mit der Stromversorgung die sogenannte kritische Infrastruktur angegriffen wurde. Für die Ermittlungen ändert sich nun, dass die Bundesanwaltschaft die Koordination übernimmt und das Bundeskriminalamt mit der polizeilichen Leitung beauftragt hat. Und es bedeutet auch, dass der mutmaßliche Täter Daniel V. in den kommenden Tagen nochmals dem Ermittlungsrichter vorgeführt werden wird, diesmal dann dem Ermittlungsrichter am Bundesgerichtshof. Daniel V. sitzt bereits in Untersuchungshaft.
1: In den USA wird heute der knapp 3000 Opfer der Terroranschläge vom 11. September 2001 gedacht. Terroristen des islamistischen Netzwerks Al-Qaida hatten vor 25 Jahren 4 Passagierflugzeuge entführt. 2 davon steuerten sie in die beiden Türme des World Trade Centers. Die zentrale Gedenkveranstaltung findet in New York am 9/11-Mahnmal statt. Und das ist auch noch wichtig. Autofahrer müssen sich wohl auf steigende Spritpreise einstellen. Der Ölpreis ist heute auf den höchsten Stand seit Mai gestiegen. Grund sind zunehmende Angriffe entlang wichtiger Schifffahrtsrouten. So sind in der Straße von Hormus laut Beobachtungen wieder 2 Schiffe beschossen worden. Ab heute müssen Software- und Hardwarehersteller Hackerangriffe innerhalb von 24 Stunden und Details dazu innerhalb von 3 Tagen melden. So schreibt es das EU-Gesetz für Cybersicherheit vor. Ziel ist, dass Behörden europaweit schneller auf Hackerangriffe reagieren können. Bei einem Unfall eines Reisebusses sind im Kanton Graubünden in der Schweiz mehrere Menschen ums Leben gekommen. In dem Bus aus den Niederlanden waren laut Polizei 49 Personen. Bei der Basketball-WM der Frauen hat es das deutsche Team überraschend ins Halbfinale geschafft. Beim Heimturnier in Berlin gab es im Viertelfinale einen 93-74-Sieg gegen Europameister Belgien. Deutschland-Kapitänin Marin Gülich

0: freute sich nach dem Spiel entsprechend.
1: Das macht so Bock mit diesem Team und ich bin so stolz auf uns. Ich weiß, Belgien ist immer eine Challenge, auch einfach von der Historie, wie wir immer gegen die gespielt haben. Und deswegen ist dieser Sieg umso schöner.
0: Im Halbfinale der WM treffen die deutschen Basketballerinnen morgen auf Frankreich. Und das war WDR aktuell. Und das Wetter in NRW bringt heute mehr Wolken als Sonne und ein paar Schauer. In Nettersheim bis 19 Grad, in Nümbrecht bis 20 und in Eschweiler bis 21 Grad. Es ist 5.03 Uhr.
2: Und da schauen wir auf die Straßen mit Meldungen von der A1 Bremen Richtung Osnabrück. Zwischen Dreieck Stur und Wildeshausen Nord Vollsperrung nach wie vor an einer Nachtbaustelle. Das Ganze bis ca. 6 Uhr heute. Die A99 München Nord Richtung München Südwest ist im Tunnel Allach nach Auslösung der Höhenkontrolle gesperrt. Die A516 Abzweig Oberhausen ist zwischen Kreuz Oberhausen und Oberhausen Sterkrade wegen Bauarbeiten bis 5 Uhr gesperrt. Umleitungen sind hier für Sie ausgeschildert. Und die B236 Schwerte-Lünen ist zwischen Westfalen-Damm und Dortmund-Wambel in beiden Richtungen wegen Tunnelarbeiten bis, ja, eigentlich 5 Uhr gesperrt. Im Moment ist es wohl noch zu. Sollte allerdings dann bald wieder anraunen. Ihnen eine gute und sichere Fahrt.
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2: Da begleiten wir Sie heute aus Dresden, kurz nach 5 am 11. September. Nachtschicht, Frühdienst oder Feiertag, wir sind mit dabei. Hier ist die ARD-Hitnacht mit Imme Tröger für ihren Weg in den Morgen. Zusammen mit Elton John auch gleich und Cold Heart und mit Sissy Catch und Backseat of Your Cadillac. Schön, dass Sie mit uns wach werden.

Elton John und Cold Heart, einen guten Morgen wünschen wir mit der ARD-Hitnacht und mit Imme Tröger. Gleich wecken sie auch die Cornells mit 74, 75. Vorher senden wir jedoch liebe Grüße an die Geburtstagskinder heute. Sie sind da ja auch nicht alleine, wenn auch die Geburtstagsrunde sehr klein ausfällt bei den prominenten Menschen. Musiker und DJ Moby feiert heute auch wie sie, wenn sie denn feiern. Und ansonsten sind sie in der Gesellschaft alter Meister mit ihrem Geburtstag, denn auch Optiker Carl Zeiss, Philosoph Theodor W. Adorno, Schriftsteller D.H. Lawrence und Fußballikone Franz Beckenbauer hatten einst am 11. September Geburtstag. Ständchen kommt von den Cornells, 74, 75, und dann wünschen wir Ihnen einen sehr liebevollen und einen ganz wunderbaren Freitag heute.

mit Peter Maffay in den neuen Morgen. Ich will bei dir sein. Das ist die ARD-Hitnacht um 5.26 Uhr. Einen schönen guten Morgen wünschen wir. Und unsere nächste Sängerin, die werden Outlander-Fans, wenn die nächste Staffel dann endlich mal in Deutschland angelaufen ist, vermutlich an einem Ort hören, wo sie sie nicht unbedingt erwarten würden. Annie Lennox singt nämlich die Version der Titelmusik zur achten und letzten Staffel der Saga rund um Jamie und Claire, Annie Lennox und der Skyboat-Song. Den singt sie schon seit ihrer Kindheit, hat sie erzählt, denn sie kommt aus Aberdeen in Schottland. Die Gaelen sagen O'Brien. Und sie ist sehr stolz, dass sie das Titellied singen kann. Und ich bin gespannt auf ihre Version. In der ARD-Hitnacht, da hören wir sie mit Walking on Broken Glass. Hier ist Annie Lennox unverkennbar mit ihrer Stimme.

Und da schauen wir auf die Straßen. Der Verkehrsservice in der ARD-Hitnacht. Die A1 Bremen Richtung Osnabrück ist zwischen Dreieck Stur und Wildeshausen Nord wegen einer Nachtbaustelle noch bis ca. 6 Uhr gesperrt. Und die A5 Basel Richtung Karlsruhe ist zwischen Ettenheim und Lahr wegen eines brennenden Fahrzeugs derzeit gesperrt. Ansonsten freie Fahrt. Kommen Sie gut an.

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Damit wünschen wir einen schönen guten Morgen und willkommen in der ARD-Hitnacht. Danke für all Ihre Nachrichten auf unserem AB und auch für Ihre fleißige Post. Franz Josef hat heute auch geschrieben. Schön, dass man die ARD-Hitnacht als musikalischen Begleiter quasi im Rucksack mit ins Ausland nehmen kann. Da sagen Sie was. Franz Josef ist gerade in Ungarn im Urlaub unterwegs und er sagt, es gibt viel zu entdecken in Ungarn, nicht nur kulinarisch, mit sehr gut funktionierenden pünktlichen Busverbindungen. Vielleicht sollte man in Deutschland mal einen Blick über den Tellerrand werfen und wichtige Lektionen aus anderen Ländern lernen. Ungarn hat auch Ampeln, die zeigen beispielsweise sekundengenau die Wartezeiten an, bis sich das Lichtsignal dann wieder ändert. Und die Zebrastreifen sind mit in die Straße eingelassenen Blinklichtern optimal gesichert. Sprich, die Ungarn sind uns um mehr als eine Nasenlänge voraus, schreibt er. Franz, vielen, vielen Dank für Ihre Post. Auch an Klaus, der hat geschrieben, liebe Imme, vielen Dank für die Begleitung einer durchwachten Nacht. Liebe Grüße und einen schönen Tag an The Most Beautiful Voice der ARD-Hitnacht. Klaus, schönen guten Morgen. Schön, dass Sie mit uns durch die Nacht gegangen sind. Und wenn die Nacht allmählich zu Ende geht, dann einen geruhsamen Schlaf. Für alle anderen gibt's jetzt Mike and the Mechanics. Und ordentlich Power zum Wachwerden mit Everybody Gets a Second Chance. Das ist der Freitagmorgen um 5.46 Uhr.

Bonnie Tyler und Total Eclipse on the Heart um 5.53 Uhr. Hier ist die AD-Nacht. Und so beginnt der neue Morgen mit uns. Gleich auch mit Meteor und mit If I Was. Und zwar gleich nach Queen und Killer Queen. Kommen Sie gut mit uns in diesen Freitag. Und schön, dass Sie heute Nacht bei uns waren. Wir freuen uns auch heute Nacht wieder auf Sie.

0: Gleich 6 Uhr. Der schöne Morgen, immer eine Woche lang mit Katharina Theule, eine Woche mit mir, Bastian Bender. Wir gucken mal gemeinsam aufs Wetter. Da ziehen heute Vormittag so ziemlich viele Wolken durch. Im Laufe des Tages sind auch ein paar Schauer dabei, die kommen so aus den Niederlanden reingezogen. Temperaturen in Bad Münstereifel bis 9 Grad, Nümmrich 20, Düsseldorf bis 21 Grad. Morgen erst noch Nebel, dann bis 23 Grad, immer wieder ein bisschen Sonne und dazu auch ein paar Wolken. Am Sonntag kann es auch mal regnen bei bis 22 Grad.
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2: Die Nachrichten mit Kerstin Bonn. Guten Morgen. In New York wird heute an die Opfer der Terroranschläge vom 11. September erinnert. Vor 25 Jahren hatten Islamisten unter anderem Flugzeuge in die Türme des World Trade Centers gesteuert. Die Fernsehbilder gingen um die Welt. Aus New York berichtet Martin Ganselmeier.
3: Schon in den vergangenen Nächten strahlten zwei gewaltige Lichtsäulen in den Nachthimmel über Manhattan. Genau dort, wo früher das World Trade Center stand. Knapp 3000 Lichtdrohnen, eine für jedes Opfer der Terroranschläge, ließen die beiden Türme wieder auf. Verstehen. Erstmals in diesem Jahr wird auch der mittlerweile mehr als 8000 Opfer gedacht, die an den gesundheitlichen Spätfolgen der eingestürzten Türme gestorben sind. Das hochgiftige Gemisch aus Beton, Glas, Asbest und vielen Schadstoffen hat bei zigtausenden Einsatzkräften und Anwohnern Krebs und Atemwegserkrankungen verursacht.
2: In Duisburg ist am Abend ein Projekt gestartet, das Schiedsrichter im Amateurfußball besser vor Hass schützen soll. Sie sollen unter anderem leichter Hilfe bekommen, wenn sie im Netz angefeindet werden. Dem FIFA-Schiedsrichter Sascha Stegemann ist das vor 3 Jahren passiert.
4: Nachdem ich im Spiel VfL Bochum gegen Borussia Dortmund folgenschweren Fehler gemacht habe. Danach ist einiges auf mich eingeprasselt, nicht nur auf mich, sondern auch auf meine Familie. Es gab ganz konkrete Morddrohungen. Wir haben 4 Wochen unter Polizei Schutz gelebt.
2: Auch auf vielen Fußballplätzen im Amateurbereich werden Schiris regelmäßig angefeindet. Das Projekt Wir stellen Hass vom Platz wird unter anderem vom Westdeutschen Fußballverband und dem Landeskriminalamt organisiert. Und auch das ist heute Thema. In der Schweiz ist ein Reisebus aus den Niederlanden verunglückt. Nach Angaben der Polizei gibt es mehrere Tote und Verletzte. Die EU-Polizeibehörde Europol ermittelt in mehreren Ländern gegen illegale Pferdehändler, unter anderem in den Niederlanden. Die Verdächtigen sollen alte Rennpferde mit falschen Papieren an Schlachthöfe verkauft haben. Die deutschen Basketballerinnen haben es zum allerersten Mal ins Halbfinale einer Weltmeisterschaft geschafft. Das Team besiegte am Abend die Europameisterinnen aus Belgien mit 93-74. Der WDR ist beim Deutschen Radiopreis 2-mal ausgezeichnet worden. Die 1Live-Moderatorinnen Selina Pegel und Jule Blase gewannen in der Kategorie Beste Morgensendung. Selina Pegel machte in ihrer Dankesrede auch anderen Frauen Mut.
5: Lasst euch von niemandem sagen, dass ihr zu viel seid, zu weiblich seid, zu laut seid. Ihr seid es nicht.
2: Außerdem hat der WDR einen Radiopreis in der Kategorie Bestes Informationsformat bekommen für den Podcast Inside Cum-Ex – Jagd auf die Steuermafia. Darin geht es um einen der größten Steuerskandale in der Geschichte des Landes. Das war WDR aktuell.
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Einen gemütlichen guten Morgen. Ja, wir fahren alle gemeinsam hoch. Und es war ganz entspannt mit den 80ern. Jetzt The Police. Schön, dass ihr da sind. Ich bin Bastian Bender. Hallo.

0: Ich spiele Ihnen gleich so einen WDR4-Hit aus den 80ern. Der macht dermaßen gut Laune, da können Sie nicht anders. Tarzan Boy von Baltimore, das machen wir gleich. Vorher kurz rausfinden, was gerade in der Nachbarschaft los ist, im weitesten Sinne.
1: Hallo?
0: Hallo Frau Nachbarin, Bastian Bender, WDR4. Grüß Sie, Manuela.
1: Ja, guten Morgen.
0: Also wir sind so ein bisschen Nachbarn.
1: Ja, fast.
0: Sie sind aus Schwelm, ich bin aus Wuppertal.
1: Nachbarn.
0: Ah, ihr habt noch diese schöne alte Brauerei, aber da ist keine Brauerei mehr drin, glaube ich, ne?
1: Leider nicht mehr, leider. Aber sie machen sie neu. Das zumindest, dass man sich da wieder gemütlich hinsetzen kann.
0: Das finde ich so toll an uns in Nordrhein-Westfalen, dass wir es schaffen, wenn mal was nicht mehr so ist, dass wir dann einfach gucken, was können wir Neues, Schönes draus machen. Und dann sieht das hübsch aus, dann ist einfach ein nettes Café oder was auch immer drin.
1: Das ist toll, das stimmt.
0: Manuela, es ist Herbst, wir haben ja gestern da schon länger drüber gesprochen. Wie ist da Ihre Position, ist gut oder schlecht?
1: Na gut.
0: Der Jochen findet es super, der ist auf dem Buchholzhof in Mülheim und den lernen wir es gemeinsam kennen, weil hier das WDR4 Schätzchen ist. Melden Sie sich einfach an, WDR4.de oder über die ARD Sounds App. Ich stelle eine Quizfrage und egal was Sie antworten, Sie bekommen das schönste Frühstücksbrett im ganzen Land geschenkt. Das WDR4 Schätzchenbrettchen schicken wir dann zu Ihnen und zwar egal was Sie antworten. Beim Jochen in Mülheim, da stehen Kürbisse in allen Formen und Farben auf seinen Feldern. Ist auch ein schöner Ausflugstipp fürs Wochenende, der Buchholzhof. Frage ist, wie viele Kürbissorten wachsen beim Jochen?
1: Ui, 350?
0: Oh, es geht in eine sehr gute Richtung. Er sagt,
2: wir haben um die 150, 200 unterschiedliche Kürbissorten.
0: Und wenn man 200 ein bisschen undeutlich ausspricht, ist es 300. Und wenn man sich die 50 von 150, dann ist es richtig. Damit gewinnen Sie das WDR4 Schätzchen.
1: Brettchen.
0: Ganz viel Spaß. Ja, liebe Grüße rüber nach Schwelm.
1: Jo, danke.
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0: 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Es ist 20 Minuten nach 6.
1: Hi, hier ist Theo und Toni. Wir wünschen dir sehr viel Spaß bei die LKW-Fahrt. Tschüss.
0: Oh, viel Spaß bei die LKW-Fahrt. Das geht an Oma Diane aus Sprockhövel. Sie ist eine junge Oma und heute wird aus ihr eine junge Trucker-Oma.
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0: Einen Tag auf die richtig große LKW, davon träumt sie schon immer, die Diane aus Sprockhövel, wirklich ihr Leben lang. Und dann hört sie Katharina Theul und ich, wir erfüllen die Träume von Ihnen. Sie schickt eine Sprachnachricht über unsere neue App ARD Sounds hier hin ins WDR 4 Studio und jetzt passiert's. Heute noch.
3: Nein, nein, das glaube ich nicht. Ich musste 48 Jahre auf meinen Wunsch warten und jetzt wird er erfüllt.
0: Jetzt wird er erfüllt. Ein 40-Tonner auf der Hinfahrt ohne Ladung, auf der Rückfahrt mit Ladung. Und Trucker Daniel kümmert sich um alles an Bord, wird alles erklären.
4: Ja, selbstverständlich. Deinen Traum erfüllen wir dir.
5: Das ist nicht wahr.
0: Gute Fahrt euch.
4: Dankeschön.
5: Tschüss, Daniel.
0: Und was ist Ihr großer Traum? Sagen Sie einfach Bescheid. Katharina Theule und ich, Bastian Bender, wir kümmern uns. 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
2: Um 6.30 Uhr mit Kerstin Bonn. Guten Morgen. Der Iran-Krieg treibt die Preise für Öl und Benzin wieder in die Höhe. Der Ölpreis ist im Moment auf dem höchsten Stand seit Mai. Auch die Preise an den Tankstellen in Deutschland sind in den vergangenen Tagen deutlich gestiegen. Die Linke fordert deshalb neue Sofortmaßnahmen von der Bundesregierung. In den USA wird heute an die Anschläge vom 11. September 2001 erinnert. Vor 25 Jahren hatten Islamisten Flugzeuge in die Türme des World Trade Centers in New York gesteuert. Auch in Washington und Pennsylvania brachten Terroristen Flugzeuge zum Absturz. Insgesamt wurden bei den Anschlägen vom 11. September fast 3000 Menschen getötet. Die EU-Polizeibehörde Europol ermittelt in mehreren Ländern gegen illegale Pferdehändler, unter anderem in den Niederlanden und Belgien. Die Verdächtigen sollen tausende alte Rennpferde mit falschen Papieren an Schlachthöfe verkauft haben. Nach Angaben einer niederländischen Tierschutzorganisation wurden die Pferde teilweise zu Fleischbällchen verarbeitet. Die Bayern sind mit einem deutlichen Sieg in die Fußball-Champions League gestartet. Sie haben ihr Heimspiel gegen Bodø Glimt aus Norwegen mit 5:0 gewonnen. Leipzig kassierte dagegen eine Niederlage. Die Mannschaft verlor bei Como in Italien mit 1:4. Das war WDR aktuell.
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3: Direkt aus dem Studio Siegen, ich bin Franzi Reinl. Schönen guten Morgen. Das waren heftige Szenen auf einem Sportplatz in Siegen letztes Wochenende und die beschäftigen uns heute noch. Der Fußballer vom Siegener SC, der einen Schiedsrichter angegriffen hat, muss nämlich jetzt mit den Konsequenzen leben. Aber was ist eigentlich passiert? Der Fußballer war offenbar nicht einverstanden mit einer Entscheidung des Schiris. Deswegen ist er auf ihn losgegangen und hat ihn wie im Wrestlingkampf auf den Boden geworfen. Die Strafe dafür? Eine Sperre für 5 Jahre. Das hat das Kreissportgericht gestern Abend entschieden. Der Vorsitzende des Kreissportgerichts Mike Otto war entsetzt von dem Vorfall.
4: Das hier ist jetzt natürlich ein Fall, das hat eine neue Dimension. Das ist eine ganz schlechte Entwicklung und die Entwicklung war leider Gottes vorherzusehen. Es war am Anfang so, dass die Gewalt sich mehr im Jugendbereich abgespielt hat. Das hat sich leider in den letzten Jahren geändert. In den letzten Jahren ist aus der verbalen Gewalt halt leider die körperliche Gewalt geworden.
3: Der Schiedsrichter hat den Spieler außerdem auch noch zivilrechtlich angeklagt. Und wir bleiben in Siegen. Hier sind die Idezien heute Morgen vermutlich besonders gut zu sehen auf den Straßen. Die wurden nämlich gestern alle mit Warnwesten ausgestattet. Außerdem haben zum Beispiel Erstklässler der Jung-Stilling-Schule Verkehrsunterricht bekommen, erzählt Heiko Görg von der Siegener Polizei.
5: Nach der Warnwestenübergabe waren wir draußen auf der Straße, haben mit den Kindern das entsprechend dann auch in der Praxis geübt, wie man sicher über die Straße kommt, über eine Fußgängerfurt und gerade in Verbindung mit den Warnwesten und den Kappen, die diesmal auch erstmalig mit dabei waren, waren das ein tolles Bild.
3: Mit beim Verkehrsunterricht dabei waren übrigens auch der Landrat und Siegens Bürgermeister. Und wir schauen noch aufs Wetter, wie das heute wird, weiß Jürgen Vogt aus unserer WDR-Wetterredaktion.
6: Einen wunderschönen guten Morgen. Wir starten heute in Südwestfalen mit frischer Luft ins Wochenende. Altastenberg kommt dabei auf 16 Grad, Werl auf 21. Dazu werden die Wolken den Tag über dicker und am Nachmittag ziehen dann auch ein paar Regentropfen durch. Große Mengen werden es aber nicht.
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0: Wir bereiten ja gerade zusammen mit Ihnen die WDR 4 Top 444 vor. Also Sie stimmen ab für Ihre liebsten Hits. Und jetzt haben wir überlegt, also jeder kann ja 4 auswählen. Wäre eigentlich lustig, wenn wir mal 4 Stück spielen von einer Person, die schon abgestimmt hat. Katharina aus Ochtrup. Hole ich gleich dazu und das machen wir hier im schönen Morgen bei WDR 4. Ich bin Bastian Bender. Hallo. 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

0: Mr. Big um 20 vor 7 bei WDR 4. Katharina aus Ochtrup ist schon total heiß auf unsere WDR 4 Top 444. Schönen guten Morgen.
1: Schönen guten Morgen, Bastian.
0: Hallo, hallo. Sie haben schon mal mitgemacht. Das ist ja ganz einfach. Top 444, wir suchen einfach die allerbesten Songs auf der ganzen Welt. Und ARD Sounds oder WDR4.de, da stimmen sie einfach für ihre Favoriten. Wir zählen am Schluss alles zusammen und dann wird das wieder diese Lagerfeuergeschichte sein. Wir sitzen alle irgendwie zusammen, obwohl wir weit auseinander sind und hören diese wilde Playlist. Und weshalb ich jetzt gerade Sie angerufen habe, Katharina, das ist ja wirklich eine krude Mischung.
1: Das ist korrekt. Ja.
0: Jetzt ist Freitag und immer am Freitag spielen wir einfach mal vier, die Sie gewünscht haben. Und zwar egal, was Sie gewünscht haben. Und da fangen wir an mit New York, Rio, Tokio. Da sagen Sie, das macht Ihnen das Pendeln leichter. Warum denn?
1: Eigentlich war das nur aus der letzten Stimmung, kurz bevor ich abgestimmt habe, weil ich da wieder auf dem Weg von Bonn Richtung Heimat ins Münsterland war und dann fuhr ich so in den Sonnenuntergang und dann kam das im Radio auf der schönen leeren A31 und dann habe ich es voll aufgedreht und einfach Spaß gehabt.
0: Das ist doch das beste Intro der 80er, oder?
1: Ja, und ich habe es noch nicht mal selber live erlebt, glaube ich, da war ich noch zu jung. Aber das ist wirklich geil. Es hat diese 80er-Vibes und macht einfach Spaß.
0: Und deswegen mache ich was uns Radiomoderatoren total schwer fällt. Ich sabbel da jetzt nicht drauf, sondern wir starten ihn gemeinsam und zählen runter. 3, 2, 1.

0: 12 Minuten vor 7. Katharina aus Ochtrup wählt bei WDR 4 diese halbe Stunde die Musik aus für die Top 444. Das eben, das ist sozusagen die Hymne von Ihnen und Ihren Mädels, ne? Felicita.
1: Genau, es ist ein bisschen sowas wie unsere Stammtisch-Hymne geworden. Wir sind ein Mädels-Stammtisch, haben uns 2003 gegründet. Aktuell sind wir 11. Wir haben alle zusammen Abi gemacht. Einige davon haben auch schon in der Grundschule zusammen lesen und schreiben gelernt. Und seit vielen Jahren eigentlich fahren wir zusammen auf Stammtischfahrt, einmal im Jahr. Und unsere Jubiläumsstammtischfahrt 2023 ging nach Sizilien. Und da haben wir eigentlich so mit unserer kleinen Finca mit Blick auf Mittelmeer nicht nur einmal diesen Song gehört. Und ich hoffe dann immer, dass wir mit dem Song dieses Feeling wiederholen, was wir da hatten, was einfach sehr, sehr chillig, sehr gelassen war. Und hoffe ich einfach, dass wir da wieder Spaß mit haben, wenn wir das hören.
0: Okay, die Stimme ist gezählt. Klar, ich meine, Albano und Rovida Power, aber also ist ein cooler Song, aber da war jetzt nicht nur Limonade im Spiel bei Ihnen, glaube ich. Ne? Also ist,
1: klingt, nein.
0: Klingt, ja, okay.
1: Der ein oder andere Frische, nee, fließt ja dann auch immer.
0: Ja, Sie bekommen es mit. Katharina hat schon abgestimmt für die Top 444, die größten Hits für Nordrhein-Westfalen. 4 Hits darf jeder auswählen. Felicita hatten wir. Don't Stop Believing ist der nächste von Journey. Warum denn das? Das ist ja richtig Rock dann schon.
1: Ja, Rock generell interessiert mich sehr. Ist auch einfach so ein, kam irgendwie jetzt wieder auf. Ich weiß gar nicht, ob der sogar mal so einen Remix hatte in den letzten Jahren. Ist eigentlich auch wieder der Vibe. Aber das ist einfach ein guter Song.

0: traut sich nicht zu atmen, bis der Song wirklich vorbei ist. Queen, Bohemian Rhapsody bei WDR 4. Katharina aus Ortrup hat die vergangenen 4 Songs ausgewählt für die Top 444, also die Abstimmung zu den größten Hits für Nordrhein-Westfalen. Trio Rio mit New York Rio Tokyo, Felicita von Albano und Romina Power, Journey, Don't Stop Believing und eben noch Queen. Ist ja mehrfach auf Platz 1 gelandet, Bohemian Rhapsody. Und dieses Jahr?
1: Ich glaube, das könnte wieder ziemlich weit in Top 10, wenn nicht sogar Nummer 1 sein. Und deswegen habe ich mir auch die anderen 3 Titel gewünscht, weil die wahrscheinlich nicht in die Top 10 schaffen.
0: Sie haben es in der Hand. Einfach abstimmen bei uns auf der Internetseite oder über die ARD Sounds App. Katharina aus Ochtrup, das waren Ihre 4.
1: Dankeschön.
0: Das Wetter, da ziehen Wolken durch, kann auch später ein paar Schauer geben. Dazu in Brilon bis 19 Grad, in Gelsenkirchen bis 20 und in Zülpich später bis 21 Grad. Morgen wird es ein bisschen milder und sonniger.
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3: Die Nachrichten mit Kerstin Bonn. Guten Morgen. Der Ölpreis liegt aktuell auf dem höchsten Stand seit Mai und das macht sich auch bei uns bemerkbar, vor allem an den Tankstellen. Heute Morgen sind es teilweise deutlich mehr als 2,20 Euro für einen Liter Benzin oder Diesel. Christina Wilkes, warum ist es wieder so teuer?
4: Ein Grund ist, dass sich die USA und der Iran seit einigen Tagen wieder häufiger gegenseitig angreifen, vor allem auch Öltanker werden beschossen. Ein anderer Grund ist eher ein langfristiger Trend. Der ADAC sagt nämlich, dass die 12-Uhr-Regel die Spritpreise in Deutschland insgesamt auch erhöht hat. Seit Tankstellen ihre Preise nur noch einmal am Tag anheben dürfen, ist der Preisunterschied beim Sprit im Tagesverlauf so hoch wie nie. Teilweise springen die Preise mittags um 20, manchmal sogar um 30 Cent nach oben. Die Bundesregierung hatte ja eigentlich gehofft, dass das Preisniveau durch die 12-Uhr-Regel insgesamt sinkt.
3: In den USA wird heute an die Anschläge vom 11. September 2001 erinnert. Vor genau 25 Jahren hatten islamistische Terroristen unter anderem Flugzeuge in die Türme des World Trade Centers in New York gesteuert. Die Fernsehbilder von den einstürzenden Hochhäusern gingen um die Welt. Auch diese Menschen in Düsseldorf wissen noch genau, wo sie damals waren.
5: Ich war tatsächlich in Wuppertal in einem Plattenladen und habe Platten gekauft. Und dann auf dem Rückweg habe ich es im Radio gehört. Ja, das war schon sehr bewegend. Ne?
6: Beim Frühstück im Fernsehen und war schockiert. Ganz schlimm. Ich könnte heute noch heulen, wenn ich dran denke.
3: Bei den Anschlägen vom 11. September wurden fast 3000 Menschen getötet. An sie wird mit einer großen Trauerfeier in New York erinnert, zu der auch alle ehemaligen US-Präsidenten kommen. Und auch das beobachten wir heute. Bundesfinanzminister Klingbeil hat Pläne auf den Weg gebracht mit dem Ziel, dass Verbraucher überall auch mit Karte bezahlen können. Läden und Restaurants dürften dann nicht mehr nur Bargeld akzeptieren. In der Schweiz hat es ein schweres Busunglück mit mehreren Toten und Verletzten gegeben. Ein Reisebus aus den Niederlanden war von der Fahrbahn abgekommen und umgekippt. In Bonn beginnt heute das Volksfest Pützchensmarkt, eins der ältesten und bekanntesten in NRW. Am Nachmittag eröffnet Oberbürgermeister Deus die Kirmes offiziell mit dem Fassanstrich. Die deutschen Basketballerinnen haben es zum allerersten Mal ins Halbfinale einer Weltmeisterschaft geschafft. Das Team besiegte am Abend die Europameisterinnen aus Belgien mit 93-74. Deutschlands Kapitänin Marie Gülich freut sich, bei der WM im eigenen Land jetzt weiter zu sein.
7: Es macht so Bock mit diesem Team und ich bin so stolz auf uns. Ich weiß, Belgien ist immer eine Challenge, auch einfach von der Historie, wie wir immer gegen die gespielt haben. Und deswegen ist dieser Sieg umso schöner.
3: Für die deutschen Basketballerinnen geht es am Samstag in Berlin weiter, dann ist das WM-Halbfinale gegen Frankreich. Das war WDR aktuell.
0: 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A2 Oberhausen Richtung Hannover zwischen Dortmund Mengede und Dortmund Nordost. Dortmund Nordost 10 Minuten plus 5 Kilometer stocken. Das war's. 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
0: Jetzt Stevie Wonder. Der kommt ja in anderthalb Monaten nach Köln, präsentiert von uns. Und heute startet der allgemeine Vorverkauf um 10 Uhr. Das Part-Time-Lover aus den 80ern. Dazu ein Rod Stewart-Klassiker für

0: Wir machen aus Ihrem Morgen einen schönen Morgen. Hier bei WDR 4 immer eine Woche mit Katharina Theule, eine Woche mit mir, Bastian Bender. Und egal, also fast egal, wo Sie sind dieses Wochenende, es kommen noch ein paar neue Staus und Sperrungen dazu. Auf der A1 bei Hagen wird gesperrt, auf der A2 in Oberhausen übers Wochenende. Ganze zwei Wochen geht nichts mehr auf der A40 am Dreieck Bochum-West. Ich frage Sie, steht man irgendwo nicht im Stau?
1: In Pützchen, Bonn-Pützchensmarkt, in Essen-Kupferdreh, in Oberhausen-Schmachtendorf, weil da gibt es einen Autoscooter. Da steht man nicht im Stau, da kommt man auf jeden Fall dran.
0: Das sagt der Richard, der kommt aus Essen und hat selber einen Autoscooter, aber Sie sind nicht in NRW gerade, ne?
1: Ich bin auf Münchner Oktoberfest auf der Eudewiesen.
0: Boah, das Oktoberfest, das riesige, das wir alle kennen aus dem Fernsehen.
1: Richtig.
0: Da gab es so einen Bereich, da fahren auch so richtig halsbrecherische Sachen, ne? Bei denen man sich echt noch irgendwie, also wirklich verletzen könnte. Das ist der Bereich?
1: Nein, das ist so ein abgeschlossener Bereich, sage ich jetzt mal, direkt an den Wiesen. Und hier stehen auch große Festzelte drauf. Ne? Und hier wird aber zünftig, hier ist eben kein Ballermann-Feeling, sage ich jetzt mal. Hier ist mehr Tradition. Und dann hat man hier eben so einen Bereich, wo wirklich nur historische Fahrgeschäfte und Spielgeschäfte, hier steht eine Schiffschaukel, ein uralter Kettenflieger, der über 100 Jahre alt ist und so weiter. Und dann eben ich aus dem Ruhrgebiet mit meinem historischen Autoscooter.
0: Hey, genial. Das ist ja noch ein bisschen, ich glaube 19. September müsste die Wiesen starten, also gute Woche noch. Wie viele Weißwurstfrühstücke hatten Sie seit dem Aufbaubeginn?
1: Ich habe natürlich mir hier schon das erste Mass habe ich mir auch schon reingetan, natürlich, ne? Da muss man ja, wenn man hier ist, muss man sich an die Geflogenheiten halten. Das ist ja hier, wie nennt man das, normales Frühstück. Ich habe Weißwürste noch nicht gehabt, aber ich habe schon Schweinsbraten da.
0: Okay, das ist auch schön, das um die Zeit. Ja. Richard, ich nehme meine Kaffeetasse, ich habe keine Maß hier und sage, Orns, zwar.
1: Sofort.
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0: Freitag? Es ist ja schon Freitag. Guten Morgen, 17 nach 7.
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0: 7.22 Uhr, Sie sind bei WDR 4. Ein schöner Morgen. Gleich Roxette, Run to You zum Wachwerden und Sheena Easton habe ich für Sie mit einem Klassiker, Morning Train.
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2: Leute, ich hab mir was überlegt.
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2: Morgen, Tina.
4: Och, schlechte Laune und dicke Jacke. Der Herbst ist also da.
2: Tolly, antreten. 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Wir müssen jetzt alle zusammen da durch.
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4: Ja, ja, hier ist Ihr Kaffee, Herr Frings.
6: Herrlich, es gibt doch nichts Schöneres als eine schöne Herbstkaffee.
2: Ach Leute, ihr wollt doch nicht ernsthaft das Ende des Sommers feiern?
4: Doch. 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
6: Richtig.
2: Ach, gar nichts ist mehr wie im Sommer.
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5: Beckenbodengymnastik.
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0: China Easton singt übers Pendeln am frühen Morgen. Ich habe ja schon so oft sehr lange in Regionalbahnen gesessen. Ich finde, so schön, wie sie das besingt, ist es in Wahrheit selten. Aber das ist ja das Schöne an Musik. Cutting Crew, gleich aus den 80ern. I Just Died in Your Arms Tonight.
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2: Um 7.30 Uhr mit Kerstin Bonn. Guten Morgen. Der Iran-Krieg treibt die Preise für Öl und Benzin wieder in die Höhe. Der Ölpreis ist im Moment auf dem höchsten Stand seit Mai. Auch die Preise an den Tankstellen in Deutschland sind in den vergangenen Tagen deutlich gestiegen. Die Linke fordert deshalb neue Sofortmaßnahmen von der Bundesregierung. In den USA wird heute an die knapp 3000 Opfer der Terroranschläge vom 11. September 2001 erinnert. Terroristen des islamistischen Netzwerks Al-Qaida hatten vor 25 Jahren 4 Passagierflugzeuge entführt. 2 davon steuerten sie in die beiden Türme des World Trade Centers. Die zentrale Gedenkveranstaltung findet in New York am 9/11-Mahnmal statt. Die AfD-Fraktion im Bundestag hat nach eigenen Angaben Strafanzeige gegen Bundeskanzler Merz erstattet. Es geht um seine Rede vorgestern im Bundestag. Merz hatte die Abschiebepläne der AfD, die sie Remigration nennt, als ethnische Säuberungen nach Hautfarbe und Herkunft bezeichnet. Die AfD erklärte, die Äußerungen seien strafrechtlich relevant und inakzeptabel. Das Bayerische Oberste Landesgericht klärt von heute an, wer beim Millionengeschäft mit dem Münchner Oktoberfest mitverdienen darf. Traditionell bekommen heimische Wirte den Zuschlag. Ein Kläger will jetzt erreichen, dass der Betrieb der Festzelte europaweit ausgeschrieben wird. Das diesjährige Oktoberfest startet morgen in einer Woche. Das war WDR aktuell.
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3: Direkt aus dem Studio Siegen. Ich bin Franzi Reinl. Schönen guten Morgen. Als erstes beschäftigt uns nochmal der Angriff auf einen Schiedsrichter in Siegen. Der Fußballer des Siegener SC, der am Sonntag auf den Schiri losgegangen ist, muss nämlich jetzt mit den Konsequenzen leben. Das Kreissportgericht hat gestern Abend entschieden, dass er für 5 Jahre gesperrt wird. Der Vorsitzende des Kreissportgerichts Mike Otto war entsetzt von dem Vorfall.
4: Das hier ist jetzt natürlich ein Fall, das hat eine neue Dimension. Das ist eine ganz schlechte Entwicklung. Und die Entwicklung war leider Gottes vorherzusehen. Es war am Anfang so, dass die Gewalt mehr verbal war und die Gewalt sich mehr im Jugendbereich abgespielt hat. Das hat sich leider in den letzten Jahren geändert. In den letzten Jahren ist aus der verbalen Gewalt halt leider die körperliche Gewalt geworden.
3: Der Spieler selbst war bei der Verhandlung gestern Abend auch mit dabei. Er hat sich nach dem Urteil bei dem Schiedsrichter entschuldigt. Polizei und Feuerwehr in Werdohl haben eine lange Nacht hinter sich. Sie haben seit gestern Abend einen Brand in einem Einfamilienhaus bekämpft. Dabei haben sie auch einen Anwohner aus dem Haus gerettet, der war glücklicherweise nur leicht verletzt. Heute Morgen laufen noch Nachlöscharbeiten. Wie es zu dem Feuer gekommen ist, kann die Polizei noch nicht sagen. Und zum Abschluss noch gute Nachrichten für den Kreis Olpe. Das Land NRW schiebt beim Glasfaserausbau nochmal ordentlich Geld rüber. 8,5 Millionen Euro werden dafür zur Verfügung gestellt. So sollen in den nächsten 2 Jahren mehr als 4000 Haushalte schnelleres Internet bekommen. Das soll nicht nur für schnelleres Surfen sorgen, sondern auch die Unternehmen im Kreis fit für den Wettbewerb machen. Und ob es auch beim Wetter heute gute Nachrichten gibt, das weiß Jürgen Vogt aus unserer WDR-Wetterredaktion.
5: Einen wunderschönen guten Morgen. Wir starten heute in Südwestfalen mit schön frischer Luft ins Wochenende. Netphen kommt dabei auf 19 Grad, Marsberg auf 20. Die Wolken werden dabei den Tag über dicker und später können vereinzelt auch ein paar Regentropfen fallen. In der Nacht wird es dann verbreitet dunstig oder neblig werden.
0: Wir möchten, dass Sie gut ankommen und gerade stehen die Chancen gut im WDR4-Verkehr. Keine Staus. 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
0: Ersten sind schon früh schwimmen um die Zeit. Rufen wir gleich mal an in Südwestfalen, in Freudenberg. Ich bin Bastian Bender, hallo.

0: Elvis Presley bei WDR 4. 19 Minuten vor 8 am Freitag. Es ist Freibad-Endspurt in Nordrhein-Westfalen. Letztes Wochenende jetzt in Hiltrup, Münster, in Bürgerbad, Elbinsel, in Warendorf ist Schluss, in Oelde, in Versmold und in Castrop-Rauxel. Da dürfen heute noch mal die Menschen rein und am Wochenende nur noch die Hunde. In Freudenberg, also in Südwestfalen, da ist der Gerd Bademeister. Sie machen noch bis Ende September weiter. Sie haben um 7 Uhr aufgeschlossen. War da wirklich schon jemand am Tor um die Zeit und wollte rein?
1: Ja, tatsächlich, es waren zwei.
0: Aber dabei bleibt es nicht. Das werden jetzt noch mehr heute.
1: Ja, jetzt kommen noch ein paar. Die kommen jetzt langsam, aber sicher alle eingetrudelt.
0: Sie machen ja noch ein bisschen weiter bis Ende September.
1: Genau.
0: Sie hatten den Sommer über natürlich Urlaubssperre. Also das ist der Nachteil, ne, wenn man Schwimmmeister ist.
1: Ja, das ist leider so, aber wenn man das schon etwas länger macht, gewöhnt man sich ganz schnell daran.
0: Und jetzt haben Sie dann ja bald frei bis zum Frühjahr, theoretisch, aber es gibt To-Dos. Was ist denn dann zu tun, wenn Sie abschließen und Schluss ist?
1: Oh wei. Erstmal müssen die Becken und Überlaufrinnen ja alle mal richtig sauber gemacht werden. Dann ganze Grünflächenpflege, Bäume, Äste, Laub weg von der Wiese und so weiter und so fort. Also da ist noch eine große To-Do-Liste vor uns.
0: Ich habe mir das jetzt entspannter vor. Ich dachte ja ehrlich gesagt, Sie sitzen einfach ab Oktober durchgehend in irgendeiner Sauna und gucken auf Berge oder so.
1: Nee, das wär in der Tat schön. Aber nee, dann geht eigentlich die richtige Arbeit erst los, dass wir hier alles wieder tutti kriegen und alles klar Schiff kriegen für nächstes Jahr. Und dann irgendwann so im November, Dezember werden wir fertig sein.
0: Dann um die Weihnachtszeit würde es theoretisch ruhiger, aber Sie sagen eigentlich, wird es in Wahrheit auch nicht, weil jetzt ist ja zu Hause auch noch ganz viel liegen geblieben. Was sind da die To-Dos?
1: Oh wei. Komplettsanierung. Oh wei, nee, wir haben viel zu tun zu Hause.
0: Okay, also wir merken alle, da ist nichts mit Ausruhen in Freudenberg beim Gerd. Deswegen frohes Weiterarbeiten.
1: Ja, danke schön.
0: Grüße an die Frühschwimmer.
1: Ja, machen wir, danke schön.
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0: Erasure bei WDR 4. Was ist eigentlich los am Wochenende? In Meschede ist das Bürgerfest, in Alsdorf ist das Europafest unter dem Motto Österreich. Das klingt schon mal sehr lecker. Und die Lara aus Duisburg freut sich mit ganz vielen Pferden, Ponys und Eseln auf alle rund um Duisburg. Hallo.
1: Hallo Bastian. Wir feiern am Samstag von 13 bis 18 Uhr unser Sommerfest und freuen uns über alle, die vorbeikommen und den Tag mit uns verbringen möchten. Bei uns gibt es dann leckeres Essen zu essen, die Tiere kann man begrüßen und ansonsten gibt es ganz viel Spiel und Spaß für Kinder und auch eine Tombola. Bis dahin.
0: Bis dann, sag ich, weil ich komme auch. Sie erinnern sich vielleicht, das Ganze ist ja auf dem Tiergnadenhof Duisburg. Da waren wir im Frühjahr mit den WDR 4 Heimathelden und da haben wir ganz viel für die Tiere da umgebaut und organisiert. Können Sie sich jetzt alles selber angucken. In Duisburg-Rheinhausen, morgen 13 Uhr geht's da los.
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0: Sie bekommen Klassiker, sie bekommen 80er, gleich Dexys Midnight Runners, kann man erliehen bei WDR 4. Eine Woche gibt es den schönen Morgen mit Katharina Thiule, eine Woche mit mir. Ich bin Bastian Bender, hab das Wetter für Sie. Jetzt ist es am Vormittag erstmal meistens trocken und dann werden die Wolken dichter, kann auch mal ein Schauer dabei sein. Von den Niederlanden her zieht das rein. Temperaturen heute in Winterberg bis 15 Grad, in Dienstlaken bis 20, in Unna kommen wir auf bis 21 Grad. Morgen erst noch so ein bisschen Frühnebel und dann gibt's mal mehr, mal weniger Wolken, auch Sonne bis 23 Grad und am Sonntag bis 22 Grad mehr Wolken, kann auch regnen.
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2: Die Nachrichten mit Kerstin Bonn. Guten Morgen. In Deutschland sollen Cash-Only-Schilder an Ladentheken bald Geschichte sein. Bundesfinanzminister Klingbeil arbeitet an einem Gesetz, das Geschäfte und Betriebe verpflichtet, auch digitale Zahlungen zu akzeptieren, per Karte oder Handy. Christina Wilkes, was ist genau geplant?
3: Dass es beim Bezahlen eine Alternative zum Bargeld geben muss, das hatten sich CDU, CSU und SPD schon im Koalitionsvertrag vorgenommen. Das soll auch Steuerhinterziehung und Geldwäsche schwerer machen. Jetzt kommt das Gesetz dazu offenbar voran. Die Deutsche Presseagentur berichtet, dass sich das Finanzministerium gerade mit anderen Ressorts abstimmt. Die neuen Bezahlregeln sollen demnach für den Handel, in der Gastro und für Dienstleister gelten. Kleinere Vereine, Flohmarktinitiativen oder Dorffeste wären nicht betroffen.
2: In New York wird heute an die Opfer der Anschläge vom 11. September erinnert. Vor 25 Jahren hatten islamistische Terroristen unter anderem Flugzeuge in die Türme des World Trade Centers gesteuert. Die Fernsehbilder gingen um die Welt. Aus New York berichtet Martin Ganselmeier.
4: Schon in den vergangenen Nächten strahlten zwei gewaltige Lichtsäulen in den Nachthimmel über Manhattan. Genau dort, wo früher das World Trade Center stand. Knapp 3000 Lichtdrohnen, eine für jedes Opfer der Terroranschläge, ließen die beiden Türme wieder auferstehen. Erstmals in diesem Jahr wird auch der mittlerweile mehr als 8000 Opfer gedacht, die an den gesundheitlichen Spätfolgen der eingestürzten Türme gestorben sind. Das hochgiftige Gemisch aus Beton, Glas, Asbest und vielen Schadstoffen hat bei zigtausenden Einsatzkräften und Anwohnern Krebs- und Atemwegserkrankungen verursacht.
2: Und auch das ist heute Thema. In der Schweiz hat es ein schweres Busunglück mit mehreren Toten und Verletzten gegeben. Ein Reisebus aus den Niederlanden war von der Fahrbahn abgekommen und umgekippt. In Bonn beginnt heute das Volksfest Pützchensmarkt, eins der ältesten und bekanntesten in NRW. Am Nachmittag eröffnet Oberbürgermeister Deus die Kirmes offiziell mit dem Fassanstich. Der WDR hat beim Deutschen Radiopreis zwei Auszeichnungen gewonnen. In der Kategorie Bestes Informationsformat setzte sich der Podcast Inside Cum-Ex durch. Außerdem wurden Jule Blase und Selina Pegel von 1Live ausgezeichnet für die beste Morningshow. In Lippstadt im Kreis Soest sollen ab heute viele Schützenfahnen zu sehen sein. Die Lipperoder Schützen haben alle Bruderschaften und Vereine aufgerufen, die Fahnen zu hissen und Bilder davon zu posten. Das soll zeigen, welche Bedeutung die Vereine für Dörfer haben. Hintergrund ist ein Rechtsstreit um die Halle der Lipperoder Schützen. Ein Gericht hatte entschieden, dass die nicht mehr genutzt werden darf, weil es keine Baugenehmigung für das Gebäude aus dem Jahr 1908 mehr gibt. Das war WDR aktuell.
0: Wir möchten, dass Sie gut ankommen und deswegen eine gute Nachricht im WDR4-Verkehr. Wir haben zurzeit keine Staus. 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
5: Ja, guten Morgen. Hallo, hier ist Manuela aus Schwelm. Ich grüße die ganzen WDR4-Hörer.
0: Das ist ja schon...
5: Meine Hühner grüßen natürlich auch.
0: Genau, die Hühner grüßen auch. Ist ein bisschen beneidenswert. Die Manuela hat die frischen Eier nicht im Kühlschrank, die hat sie direkt hinterm Haus. Erkennen Ihre Hühner Sie?
5: Ja, auf jeden Fall. Die wissen, von mir kriegen sie immer ein Leckerchen.
0: Was ist ein Regenwurm oder was ist ein Leckerchen für einen Hund?
5: Ja, auch. Aber auch mal ein bisschen Obst oder so, Salat, da freuen die sich auch immer drüber.
0: Klasse. Grüßen Sie mir die Hühner.
5: Ja, mache ich.
0: Und hier sind die 80er mit Dexys Midnight Runners. Ich bin Bastian Bender, schönen Freitag.

0: Ganz schnell geht das heute früh. 7:50 Uhr, ein schöner Morgen bei WDR 4. Wenn zwischen der Umkleidekabine und dem großen Becken alle besonders schnell laufen, dann ist so wirklich offiziell Herbst. Ja, es ist frisch geworden, auch draußen in den Freibädern bei uns im Land. Saison geht jetzt zu Ende. Also Aachen zum Beispiel im Freibad Tangeweier ist am Sonntag Schluss. Genauso in Essen, im Gugererpark und auch übermorgen im Freibad Hiltrup in Münster. Letzter Tag. WDR 4 sagt damit Ciao. Bis nächstes Jahr, liebe Freischwimmer.
1: Drei Freibadtypen, die wir vermissen werden. Der Freibad-Prepper. Steht um 7.55 Uhr vorm Eingang, stürmt das Gelände wie das SEK und sichert den Schatten-Halbschattenplatz unter der Linde durch Aufstellen von Strandliege, Kompressorkühlbox und Aufblasflamingo.
2: Entschuldigung, da müssen Sie das Handtuch bitte einen halben Meter nach rechts legen. Da kommt meine klappbare Umkleidekabine hin. Danke.
1: Der Bahnenchef trägt Schwimmbrille, Silikonkappe und eine Neoprenbadehose und pflügt mit 12 Knoten Geschwindigkeit durch die 50-Meter-Bahn.
2: Na gut, bei Kilometer 21 bin ich halt mit der Querschwimmer-Oma kollidiert und dann habe ich meinen Rhythmus aber wieder gefunden. Aber der Typ mit der Luftmatratze, der hat schon wichtige Zehntelsekunden gekostet.
1: Der Kiosk-Experte war in dieser Saison noch nie im Wasser. Seine Heimat ist die Schlange am Kiosk. Er weiß alles über das Warenangebot und die Feinheiten der Kioskküche.
3: Ja, heute ist Dienstag, da müssen also wieder grüne Leckmuscheln da sein. Und Pommes bestellst du am besten um 11.30 Uhr, da ist das Fett noch frisch und die Mayo nicht mehr zu kalt, aber schmilzt auch noch nicht. Vorsicht, da nicht hintreten, da sitzt immer die Wespe.
1: Macht's gut, Freibadfans, bis zum nächsten Sommer.
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0: Lulu mit ihrer schönen rauen Stimme und die Jungs mit der perfekten Choreografie. Take That zum Aufstehen. 16 Minuten nach 8.
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0: 20 nach 8, WDR4. Sie hören, die Fans stehen bereit, stehen vorm Hotel und rufen nach Céline Dion. Mensch, wir haben uns so Sorgen um sie gemacht. Ne? Die letzten Jahre war sie so krank, musste so viel absagen, war einfach nicht fit genug, um zu singen. Und jetzt die ersten Live-Konzerte nach 6 Jahren, 16 Stück allein dieses Jahr, alle in Paris. Morgen ist das erste und jetzt hören Sie mal, wie Céline Dion strahlt.
1: I'm so happy.
2: Ich bin so glücklich und so bereit dafür. Ich fühle mich gut und bin stark. Ich bin sehr aufgeregt, auch ein bisschen nervös, klar. Aber hauptsächlich bin ich euch dankbar und kann es nicht erwarten, euch wiederzusehen.
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0: Ey, stellen Sie sich das vor, da bist du ein Weltstar. Du singst die höchsten Töne besser als alle anderen. Und dann ist dein Körper zu schwach, um diese Töne noch hinzukriegen. Es geht einfach nicht mehr. Du kämpfst dich wieder zurück, obwohl wahrscheinlich die Ärzte sagen, das wird nie wieder klappen. Und sie macht's einfach. Oh, Gänsehaut. Liebe Céline, aus der Ferne wünschen wir hier in Nordrhein-Westfalen alles, alles Gute. Und unsere ARD-Paris-Korrespondentin, die ist am Wochenende dort. Wie es den Besuchern gefallen hat, das hören Sie am Montagmorgen bei Katharina Theule. Wir zwei wechseln uns hier ab. Hier im schönen Morgen bei WDR4. Eine Woche Katharina, eine Woche ich, Bastian Bender. Mega-Hit direkt voraus. Hier ist My Heart Will Go On, der Hit aus Titanic bei WDR4.

0: Meat Loaf bei WDR 4 und gleich ein Kylie Minogue 80er.
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2: Direkt aus dem Studio Siegen, ich bin Franzi Reinl. Guten Morgen. Das waren heftige Szenen auf einem Sportplatz in Siegen letztes Wochenende und die beschäftigen uns heute noch. Der Fußballer vom Siegener SC, der einen Schiedsrichter brutal angegriffen hat, hat jetzt seine Strafe dafür bekommen. Das Kreissportgericht hat gestern Abend beschlossen, dass er für 5 Jahre gesperrt wird. Der Vorsitzende des Kreissportgerichts Mike Otto war entsetzt von dem Vorfall.
3: Das hier ist jetzt natürlich ein Fall, das hat eine neue Dimension. Das ist eine ganz schlechte Entwicklung. Es war am Anfang so, dass die Gewalt mehr verbal war und die Gewalt sich mehr im Jugendbereich abgespielt hat. Das hat sich leider in den letzten Jahren geändert. In den letzten Jahren ist aus der verbalen Gewalt halt leider die körperliche Gewalt geworden.
2: Der Spieler selbst war bei der Verhandlung gestern auch mit dabei. Er hat sich nach dem Urteil bei dem Schiedsrichter entschuldigt. In unserem WDR-Studio hier in Siegen ist es gestern ganz schön voll geworden. Rund 30 Handwerker aus ganz Südwestfalen waren zu Besuch und haben sich mit uns ausgetauscht. Wir wollten einfach gerne mal erfahren, wie die Handwerksbetriebe unsere Berichterstattung wahrnehmen. Eine wichtige Erkenntnis daraus: nicht immer nur das negative Thema Fachkräftemangel sollte hervorgehoben werden. Marco Guntermann ist Geschäftsführer eines Kfz-Betriebs aus Schmallenberg und er hat konkrete Vorschläge gemacht.
4: Dass man mal einzelne Berufe, einzelne Betriebe aber vor allen Dingen besuchen würde. Einfach mal zeigen könnte, was für Stärken hat jeder einzelne Beruf. Und das würde ich mir wünschen, um darzustellen, wie vielfältig wir sind.
2: WDR-Chefredakteur Stefan Brandenburg und die Kollegen nehmen die Ergebnisse jetzt mit und werten sie aus, um die Berichterstattung weiter zu verbessern. Damit fehlt nur noch der Blick aufs Wetter und den hat Jürgen Vogt.
5: Einen schönen guten Morgen. Bei uns in Südwestfalen werden die Wolken heute dicker und später am Tag können vereinzelt ein paar Regentropfen fallen. Dabei bleibt es frisch luftig mit in Ulsberg 19 Grad, in Siegen 21. In der kommenden Nacht werden sich dann verbreitet Dunst- und Nebelfelder bilden.
0: Wir möchten, dass Sie gut ankommen. Hier ist der WDR 4 Verkehr mit einem Unfall auf der A1 Köln Richtung Dortmund zwischen Wuppertal-Ronsdorf und Wuppertal-Langerfeld. 10 Minuten plus 2 Kilometer Stau. 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

0: wir dir für um 8.38 Uhr Aufregung bei Diane aus Sprockhövel.
1: Guten Morgen, Bastian.
0: Guten Morgen, guten Morgen. So, warten Sie mal ganz kurz. Ich habe hier was vorbereitet. So, wird kurz laut, nicht erschrecken. Was macht das Geräusch mit Ihnen?
1: Gänsehaut pur, Gänsehaut pur.
0: Heute ist der große Tag. Der Daniel wird mit seinem 40-Tonner vorfahren. Die Diane steigt ein und dann fahren sie ohne Ladung hin, mit Ladung zurück, weil das ist ihr großer Traum. Einmal im Leben bei so einem großen Truck einfach mitfahren und alles fragen, alles anfassen.
1: Und ich kann gar nicht sagen, wie groß meine Aufregung ist. Auf einer Skala von 1 bis 10 steht es, glaube ich, bei 1000. Ich bin so aufgeregt, die Nacht war um 4:30 vorbei und seitdem fiebere ich diesem Traum entgegen.
0: Und dann werden Sie auch noch wach und hören das bei WDR 4 im Radio.
2: Hi, hier ist Theo und Toni. Wir wünschen dir sehr viel Spaß bei der LKW-Fahrt.
1: Tschüss. Tschüss. Bastian, da schmilzt das Oma-Herz dahin. Ach, traumhaft.
0: Das ist auch klasse, da wird aus einer jungen Oma eine Trucker-Oma.
1: Ja, ich kann es noch wirklich gar nicht glauben. Ich muss mich immer wieder kneißen.
0: Ganz viele Nordrhein-Westfalen freuen sich gerade und denken, Moment, ich habe doch auch diesen Traum. Das ist das Ding, das fühlt sich vielleicht für einen selber so ein bisschen komisch an. Einmal im Leben Gabelstapler fahren, einmal im Leben ganz allein in der Oper stehen und ganz laut singen, aber Rockmusik. 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Diane, was sind die letzten To-Dos, bevor es losgeht für Sie?
1: Kaffee austrinken, Auto tanken, nach Willensdorf fahren und auf Daniel warten, auf das Gehupe und auf die 10 Lichter, die mich anstrahlen werden.
0: Ich wünsche eine richtig tolle Fahrt und ganz viel Spaß.
1: Bastian, ganz, ganz lieben Dank.
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0: Das ist ein Carpenters-Klassiker bei WDR 4, gleich die 80er. Mark Almond, Something's Gotten Hold of My Heart. 80er und die größten Klassiker für Ihren Freitagmorgen. Bastian Bender hier, hallo.
1: Tschüss, WDR 4-App.
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0: Kirche in WDR 4.
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2: Heute vor 25 Jahren stürzten die Flugzeuge in New York ins World Trade Center. Schrecklich waren damals die Bilder und natürlich die damit verbundenen Schicksale. Und das wird in den Medien sicher bedacht. Ich möchte heute aber auf etwas schauen, das auch Beachtung fordert. Dabei sind die Bilder und Schicksale in einer Stadt wie Köln nicht zu übersehen. Heute ist der Tag der Wohnungslosen. Dazu müssen wir mal kurz unterscheiden. Als obdachlos werden die Menschen bezeichnet, die auf der Straße leben oder im Wald. Wohnungslos sind die, die zwar keine eigene Wohnung haben, aber irgendwo eine Bleibe bei den Verwandten, in der Notunterkunft oder auch im Wohnwagen nach Zwangsräumung. Der heutige Gedenktag meint beide, Wohnungslose wie Obdachlose. Die Europäische Union hat ein ambitioniertes Ziel. Sie will die Obdachlosigkeit bis 2030 beseitigen. Warum werden denn Menschen obdachlos oder wohnungslos? Meist sind es Schicksalsschläge, die sie aus der Bahn werfen. Eine Scheidung und dann der Verkauf des gemeinsamen Eigenheimes, der Verlust des Arbeitsplatzes, Drogen oder Alkohol, schwere seelische Erkrankungen. Ein Schicksalsschlag kann uns alle treffen. Also kann jede und jeder seine Wohnung verlieren. Warum findet man dann nicht so schnell eine neue Wohnung? Zuerst einmal, weil es einfach zu wenige gibt, vor allem in den Großstädten. Auf dem Land ist das manchmal besser. Bei uns in Deutschland leben rund 60% der Menschen zur Miete, nur 40 haben Eigentum. Der niedrigste Wert in Europa. In Rumänien zum Beispiel wohnen nur 5% als Mieter. Also gibt es eine große Nachfrage und ein kleines Angebot. Diese Ausgangslage freut alle, die mit Mieten Reibach machen wollen. Und viele Städte haben den Gesetzen des Kapitalismus nachgegeben, indem sie die Wohnungen im kommunalen Eigentum verkauft haben. Was kann man denn tun, um seine Wohnung zu sichern? Man sollte unbedingt Mitglied im Mieterverein werden. Obwohl ich kein Mieter bin, sondern als Pastor bis vor kurzem in einer Dienstwohnung gewohnt habe, bin ich aus Solidarität Mitglied im Mieterverein. Wie nützlich das ist, zeigt sich spätestens bei einem Konflikt mit dem Vermieter. Es ist kein Naturgesetz, dass in unseren Gesellschaften Menschen wohnungslos werden oder gar obdachlos. Schicksalsschläge, die dazu führen können, die werden auch weiter.

0: 19 Grad, in Lünen 20, in Krefeld bis 21. Morgen erst noch teilweise Nebel, dann bis 23 Grad und mal mehr, mal weniger Wolken. Sonntag kann es eher regnen.
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2: Die Nachrichten mit Kerstin Bonn. Guten Morgen. Der Ölpreis liegt auf dem höchsten Stand seit Mai und das macht sich auch bei uns bemerkbar, vor allem an den Tankstellen. Heute Morgen sind es teilweise deutlich mehr als 2,20 Euro für einen Liter Benzin oder Diesel. Christina Wilkes, warum ist es gerade wieder so teuer?
3: Ein Grund ist, dass sich die USA und der Iran seit einigen Tagen wieder häufiger gegenseitig angreifen. Vor allem auch Öltanker werden da beschossen. Ein anderer Grund ist eher ein langfristiger Trend. Der ADAC sagt nämlich, dass die 12-Uhr-Regel die Spritpreise in Deutschland insgesamt auch erhöht hat. Seit Tankstellen ihre Preise nur noch einmal am Tag anheben dürfen, ist der Preisunterschied beim Sprit im Tagesverlauf so hoch wie nie. Teilweise springen die Preise mittags um 20, mancher sogar um 30 Cent nach oben. Die Bundesregierung hatte eigentlich gehofft, dass das Preisniveau durch die 12-Uhr-Regel insgesamt sinkt.
2: Eine Attacke auf einen Schiedsrichter in der Fußballkreisliga in Siegen hat jetzt Konsequenzen für den Spieler. Der war nach einer roten Karte am Wochenende ausgerastet und hatte den Schiri wie beim Wrestling durch die Luft geschleudert. Das Kreissportgericht hat den 22 Jahre alten Amateurspieler vom Siegener SC für 5 Jahre gesperrt. Der Vorsitzende des Sportgerichts, Mike Otto, spricht von einer neuen Dimension der Gewalt.
4: Das hier ist jetzt natürlich ein Fall, das hat eine neue Dimension. Das ist eine ganz schlechte Entwicklung und die Entwicklung war leider Gottes vorherzusehen. Es war am Anfang so, dass die Gewalt mehr verbal war und die Gewalt sich mehr im Jugendbereich abgespielt hat. Das hat sich leider in den letzten Jahren geändert. In den letzten Jahren ist aus der verbalen Gewalt halt leider die körperliche Gewalt geworden.
2: Schiedsrichter sind immer wieder Ziel von Hass und Gewalt. In Duisburg ist deshalb am Abend ein Projekt gestartet, das ihnen helfen soll, auch wenn sie im Netz beleidigt und bedroht werden. Und auch das ist heute Thema. In den USA wird an die Terroranschläge vom 11. September 2001 erinnert. Vor 25 Jahren hatten Islamisten Flugzeuge in die Türme des World Trade Centers in New York gesteuert. Mit Karte oder Handy bezahlen, das soll in Deutschland bald überall möglich sein. Finanzminister Klingbeil arbeitet laut Nachrichtenagentur dpa an einem entsprechenden Gesetz. In Bonn beginnt heute das Volksfest Pützchensmarkt, eins der ältesten und bekanntesten in NRW. Am späten Mittag geht es mit einem Festumzug los. In vielen Städten gibt es heute Projekte und Infoveranstaltungen, um auf die Situation von Menschen aufmerksam zu machen, die keine eigene Wohnung haben. Anlass ist ein deutschlandweiter Aktionstag. Unter anderem in Düsseldorf gibt es sogenannte Housing First Projekte. Sozialarbeiterin Alena Hansen hat im WDR erklärt, warum Wohnungslose als erstes ein Dach über dem Kopf brauchen, bevor sie alles andere angehen können.
5: Sie können sich das erstmal so einrichten, wie sie sich das wünschen und können auch Dinge, die für uns natürlich irgendwie alltäglich sind, wie duschen gehen, kochen oder sowas. Das können sie alles in diesen eigenen 4 Wänden dann endlich machen.
2: In NRW haben nach Behördenangaben mehr als 100.000 Menschen keine eigene Wohnung. Das war WDR aktuell.
0: Wir möchten, dass Sie gut ankommen. Hier ist der WDR 4 Verkehr. Aktuell sieht es gut aus. Keine Staus, die hier stehen. Sobald welche stehen, stehen die auch in der App ARD Sounds bei WDR 4. Die Woche ist doch irgendwie schnell vorbei, oder? Ein schöner Morgen ist schon Samstag und Sie machen schöne Sachen. In Kamen ist der Hansemarkt. Ein Riesendorffest ist in Ostwestfalen-Lippe. 1200 Jahre Störmede. Ganz viel Spaß zum Beispiel am Sonntag da beim Mittelalterumzug. Und egal, was Sie machen, auf dem Hinweg WDR 4, 80er und die größten Klassiker. Vielleicht Joshua Caddison am Klavier, vorher die Dire Straits, Walk of Life. Und mehr Tipps, was so los ist im Land, finden Sie bei uns auf der Internetseite. Auch für Ihre Region.
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0: entspannten Freitag für Sie. Eine Woche ist hier Katharina Theule, eine Woche ich, Bastian Bender. Ein schöner Morgen bei WDR 4. Kennen Sie das, wenn aus Ihrer Wohnung, aus Ihrem Haus, so Stück für Stück das Haus Ihrer Kinder wird? Also bei der Heike aus Neuss ist das so. Der Moritz, das ist ihr Sohn, der ist 21. Jetzt hat er wieder ein neues Bauprojekt gestartet.
1: Der hat sich jetzt da eine Bar gebaut. War vorher so ein kleines Jugendzimmer, da hat er so einen Fernseher drin gehabt. Und jetzt hat er gesagt, jetzt möchte er unbedingt eine Bar da drin haben. Hat sich jetzt eine Bar gebaut und er will jetzt unbedingt einen Cocktailkurs machen.
0: Kann man den ausleihen? Am 14.01. hätte ich Geburtstag und ich liebe gute Drinks. Und meine Freunde auch.
1: So weit ist er noch nicht. Er kriegt den Kurs jetzt erst zum Geburtstag geschenkt. Das wird ein bisschen eng dann.
0: Und jetzt ist das Ding, Sie möchten schon so ein bisschen vom Keller auch noch überhaben, weil Sie möchten gerne wieder Step-Aerobic machen, so wie früher. So hier, das hier.
2: 1, 2, 3, 4, 5, 6, linke Arm.
1: Genau, ich möchte da gerne wieder mit anfangen. Ich habe das letztens nochmal im Internet gesehen, habe gesagt, oh, das möchtest du auch gerne mal wieder machen. Das war so mein Ding in den 80ern. Und dann möchte ich dann runter in den Keller und dann Fernseher an, Ton weg. Und dann kommen die, wenn ich die gewinne, die Teufel-Kopfhörer zum Einsatz und dann höre ich euch.
0: So, und warum sollte die Heike aus Neuss diese Kopfhörer gewinnen? 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
1: Und da habe ich gedacht, da musst du doch mal mitmachen. Hast sowieso kein Glück, aber mach einfach mal mit.
0: Schicken wir jetzt noch Neues. Herzlichen Glückwunsch.
1: Ey, danke schön. Klasse, da freue ich mich drüber.
0: Und das nächste Mal, wenn wir telefonieren, dann sitzen wir ein bisschen außer Atem, weil ich so Musik anspiele und sie...
2: 1, 2, 3, 4, 5, 6, linke Arm.
0: Weil mit denen kann man auch telefonieren, wenn sie im Ohr sind.
1: Okay, gut. Beim nächsten Mal machen wir das so.
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0: 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Zu kalt? Schnickschnack. Der Gerd hat heute um 7 Uhr das Freibad Freudenberg aufgeschlossen im Siegerland. Und es waren auch wirklich Schwimmer da.
1: Ja, tatsächlich. Es waren zwei.
0: Aber dabei bleibt es nicht. Das werden jetzt noch mehr heute.
1: Ja, jetzt kommen noch ein paar. Die kommen jetzt so langsam, aber sicher alle eingetrudelt.
0: Ja, der Bert hat noch bis Ende September auf. Der Gerd, anders ist es am Wochenende in Hiltrup, zum Beispiel in Münster. Da machen sie Schluss. Außerdem im Bürgerbad Elbinsel, in Warendorf ist letztes Wochenende und auch in Oelde oder in Versmold.
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0: ein Chic-Klassiker hier im schönen Morgen.
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2: Direkt aus dem Studio Siegen, ich bin Franzi Reinl. Schönen guten Morgen. Auf der Bahnstrecke zwischen Welschen-Ennest und Altenhundem fährt weiter nur Schienenersatzverkehr. Und das wird bis mindestens nächste Woche auch noch so bleiben. Aber Experten arbeiten schon an dem Problem. Am Mittwoch war ja bei Arbeiten an der Ruhr-Sieg-Strecke in Kirchhundem ein 57 Meter langes Brückenteil von einem Spezialfahrzeug heruntergefallen. Die Experten haben das abgestürzte Teil jetzt erstmal gesichert und tüfteln an einem Plan, wie sie die Brücke wieder hochkriegen. Außerdem hat das Team erste Überlegungen darüber angestellt, wie das Bauwerk geborgen werden kann. In unserem WDR-Studio hier in Siegen ist es gestern ganz schön voll geworden. Rund 30 Handwerker aus ganz Südwestfalen waren zu Besuch und haben sich mit uns ausgetauscht. Wir wollten nämlich einfach gerne mal erfahren, wie die Handwerksbetriebe unsere Berichterstattung wahrnehmen. Eine wichtige Erkenntnis daraus, nicht immer nur das negative Thema Fachkräftemangel sollte hervorgehoben werden. Marco Guntermann ist Geschäftsführer eines Kfz-Betriebs aus Schmallenberg und er hatte konkrete Vorschläge.
3: Dass man mal einzelne Berufe, einzelne Betriebe, aber vor allen Dingen besuchen würde. Einfach mal zeigen könnte, was für Stärken hat jeder einzelne Beruf. Und das würde ich mir wünschen, um darzustellen, wie vielfältig wir sind in Südwestfalen.
2: Wir nehmen die Ergebnisse aus den Gesprächen jetzt mit und werten sie aus, um die Berichterstattung weiter zu verbessern. Und zum Abschluss schauen wir noch einmal auf den heftigen Angriff auf einen Schiedsrichter in Siegen letztes Wochenende. Der Fußballer vom Siegener SC, der den Schiri angegriffen hat, wurde dafür jetzt bestraft. Das Kreissportgericht hat gestern Abend beschlossen, dass er für 5 Jahre gesperrt wird. Fehlt jetzt noch der Blick aufs Wetter und den hat Jürgen Vogt aus unserer WDR-Wetterredaktion.
4: Einen wunderschönen guten Morgen. Heute haben wir bei uns in Südwestfalen viel frische Luft mit den Wänden und Warstein 20 Grad. Dazu ist es auch leicht angeherbstelt mit vereinzelten paar Regentropfen am Nachmittag und Dunst- und Nebelfeldern in der kommenden Nacht.
0: Wir möchten, dass Sie gut ankommen und da sieht's gut aus im WDR4-Verkehr. Zurzeit keine Staus. Sobald es welche gibt, können Sie die nachlesen in der ARD-Sounds-App. Die ist neu. 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
0: Guten Freitagmorgen mit den 80ern, jetzt von Soul Sister. Ich bin Bastian Bender, willkommen bei WDR 4.

0: 16 Minuten vor 10. Eine Woche hören Sie Katharina Theule, eine Woche mich, Bastian Bender. Ein schöner Morgen am Freitag. Ein altes Sprichwort in der Autohausbranche sagt, zwischen Ölwechsel und Steinschlagreparatur passt immer ein Kaffee.
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0: die 80er um 7:07.
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Dem ist nichts hinzuzufügen. Und das WDR4-Wetter immer bei uns vor den Nachrichten jetzt von 10 Uhr. Es ist heute meistens trocken mit vielen sonnigen Momenten, aber heute mehr Wolken als gestern. Und ab dem Mittag kommen aus den Niederlanden Schauer zu uns nach Nordrhein-Westfalen.

0: zum Bargeld geben muss, das hatten sich CDU, CSU und SPD schon im Koalitionsvertrag vorgenommen. Das soll auch Steuerhinterziehung und Geldwäsche schwerer machen. Jetzt kommt das Gesetz dazu also offenbar voran. Die Deutsche Presseagentur berichtet, dass sich das Finanzministerium gerade mit anderen Ressorts abstimmt. Die neuen Bezahlregeln sollen demnach für den Handel, in der Gastro und für Dienstleister gelten. Kleinere Vereine, Flohmarktinitiativen oder Dorffeste wären nicht betroffen.
1: Der US-Bundesstaat Kalifornien versucht, KI und soziale Medien für Kinder sicherer zu machen. Gouverneur Newsom hat dazu ein ganzes Bündel von Gesetzen erlassen. Damit wird es Tech-Konzernen verboten, süchtig machende Funktionen in ihren Programmen einzubauen. Die Details hat Gabi Biesinger.
2: Dazu gehört zum Beispiel dieses endlose Scrollen oder auch Autoplay, also die automatische Wiedergabe von Videos. Und ein anderes Gesetz, das den Namen Adam's Law trägt, nach einem Jungen, der sich nach Anleitung durch einen Chatbot das Leben genommen hat, das soll KI-Begleitchatbots regulieren. Und Gouverneur Newsom hat gesagt, es gehe ihm eben darum, die Social-Media-Anbieter in die Pflicht zu nehmen. Und so droht Kalifornien jetzt eben Unternehmen, die Kindern durch ihre Plattform Schaden zugefügt haben, Millionen Strafen an.
1: Und auch das ist Thema. Der Ölpreis ist auf dem höchsten Stand seit Mai und das macht sich auch an den Tankstellen bemerkbar. Am Morgen kosteten Benzin und Diesel teilweise deutlich mehr als 2,20 Euro den Liter. Die Zahl der Firmenpleiten ist in Deutschland im ersten Halbjahr auf den höchsten Stand seit 13 Jahren gestiegen. Dem Statistischen Bundesamt zufolge meldeten sich rund 12.800 Firmen zahlungsunfähig, vor allem aus den Bereichen Verkehr, Gastgewerbe und Bau. Ein Fußball-Kreisligaspieler aus Siegen ist für 5 Jahre gesperrt worden. Der 22-Jährige hatte nach einer roten Karte den Schiedsrichter angegriffen und durch die Luft geschleudert. Der große Waldbrand im Hürtgenwald im Kreis Düren vor ein paar Wochen war der größte in der Geschichte Nordrhein-Westfalens. Hinterlassen hat das Feuer viel verbrannte Erde, aber auch Asche. Und die lässt Förster Valentin Wiesmeier positiv in die Zukunft blicken.
3: Weil das sind für viele Baumarten, also Birke vor allem, Kiefer, Lärche, optimale Ausgangsbedingungen, die in einem gewachsenen Wald gar nicht so gegeben sind. Und im nächsten Jahr, wenn wir nochmal kommen, wird das hier hoch und grün stehen.
1: Auch für manche Tierarten hatte das Feuer teils gute Seiten. Vögel können jetzt einfacher Nahrung finden. Das war WDR aktuell.
4: Danke dir. 3 Minuten nach 10, hallo unterwegs. Wir möchten, dass Sie gut ankommen. Hier ist der WDR 4 Verkehr. Keine Staus, keine Störungen, also fahren Sie gut. 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
4: Hallo zusammen, einen schönen Freitag. Es gibt einen neuen 80er-Fototrend bei Social Media. Wer durch seinen Instagram-Feed scrollt, der hat bestimmt schon einige 80er-Porträts plötzlich entdeckt mit Fukuhila, Dauerwelle oder sowas. Ich habe heute bei Instagram Birgit Schrohwange gesehen mit einer 80er-Frisur. Aber die Birgit kann ja alles tragen. Ich trage heute eher so eine zeitlose, haartolle Made bei Götz Alsmann. Gilt das auch? Zu sehen in der Webcam. Gleich geht's aber erstmal hier los mit Ja, Nein, Vielleicht und ich möchte nicht, dass Ihnen die Haare zu Berge stehen. Wir sind noch in der Sommer-Edition. Wir suchen einen Sommer-Hit und mein Tipp für Sie lautet: Die erste Version dieses gesuchten Hits war nicht für die Ohren bestimmt. Wenn Sie sich ranfahren, das wissen Sie, die ersten Fragen sind die schwersten, gibt es die WDR 4 Ja, Nein, Vielleicht-Tasse. 0800 5678 444, viel Glück.

0: Hier noch ein wenig Nachsommerstimmung bei uns hier. WDR 4, ja, nein, vielleicht unsere Sommer-Edition, die verlängern wir einfach, weil wir haben noch so schöne Ziele, wir haben noch so schöne Sommerhits und gerade sind wir auf der Suche nach einem Sommerhit. Gleich sage ich den ersten Tipp dazu. Erstmal begrüße ich unsere erste Kandidatin in Ostwestfalen-Lippe in Minden-Lübbecke. Da ist Julia Bethke zu Hause. Hallo Julia.
1: Hallo Stefan.
0: Julia ist gerade unterwegs. Sie ist in der ambulanten Pflege tätig. Sind Sie gerade bei einer Patientin oder bei einem Patienten?
1: Ich bin bei einer Patientin, aber die Dame ist damit einverstanden.
0: Ach, das ist ja toll, dass Sie mitspielen. Sie kann ja im Hintergrund quasi auch ein paar Tipps geben, ne?
1: Ja.
0: Das ist ja bei uns erlaubt, liebe Julia. Also, wir suchen einen Sommerhit. Und mein erster Tipp dazu lautet, die erste Version dieses gesuchten Sommerhits war nicht für die Ohren bestimmt. Das ist mit so einem Augenzwinker versehen, das Ganze. Ja?
1: Ja.
0: Okay, wenn Sie sich langsam ranfragen, bleiben Sie länger im Quiz. Ne? 45 Sekunden haben Sie Zeit, genau.
1: Ja, ich versuche meinen.
0: Okay, bitte.
1: Nicht direkt für die Ohren mit Augenzwinkern. Ist das vielleicht mit Werbung zusammenhängend?
0: Ja.
1: So für die Augen, sodass man das auch im TV sehen kann.
0: Ja.
1: Aha. Dann fällt mir eigentlich nur ein Lied ein von der Bacardi-Werbung, das Bacardi-Feeling. Sommer, fröhliche Leute, Sonnenschein und Cocktail.
0: Wie kommen Sie da jetzt so mal eben?
1: Ich hatte das neulich irgendwo im Internet alte Werbefilme gesehen und da war das drauf.
0: Meine Redakteurin
1: da war auch
0: Gabi.
1: Von Langnese-Eis und ja, so weiter.
0: Ja.
1: Und irgendwie
0: kam dann auch diese Werbung für dieses Getränk. Ja, genau. Was soll ich
1: das
0: Ihnen
1: war
0: sagen?
1: Das einfach so eine spontane Eingebung.
0: Ja, und Ihre spontane Eingebung hat Ihnen recht gegeben.
1: Wahnsinn.
0: What a feeling. Von der amerikanischen Sängerin Kate Yanai, so heißt sie. Wir kennen das Stück tatsächlich als Werbesong für das Getränk Bacardi Rum. Ne? Dafür war eigentlich dieses Lied gemacht. Und das lief ja dann im Fernsehen überall. Sie haben es gerade noch mal geschildert in der Fernsehwerbung.
1: Genau, in der Werbung. Und dann, das verbindet man irgendwie mit Sommer und Insel und Getränk und Strand.
0: Genau. Und dann kam der Song so gut an damals, ja, das war 1988, dass 1991 daraus dann eine Summer Dreaming Version geschrieben worden ist und Nummer 1 in Österreich und in Deutschland war. Und sehr somit cool. Gilt dieses Lied als Sommerhit von 1991. Und Sie bekommen nicht nur die WDR 4 Ja-Nein-Vielleicht-Tasse, weil wir ja ein neues Spiel gestartet haben. Ja? Mhm. Und die ersten Fragen sind die schwersten, aber Sie haben das ja mit Bravour gemeistert. Sie bekommen auch die WDR 4 Soundbox.
1: Ach, Wahnsinn.
0: Julia, cool. Schöne Grüße an Ihre Patientin, einen schönen Tag und ein schönes Wochenende.

0: Eric Clapton ist schon im Wochenendmodus, chillt da locker vor sich hin. Wonderful Tonight, gleich bei uns Ronan Keating und Diana Ross mit Why Do Fools Fall in Love.
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0: Ronan Keating, If Tomorrow Never Comes. Gleich Grönemeyer hier aus den 80ern und Neustart von Ja, Nein, Vielleicht. Aber zuerst geht es in die Regionalstudios.
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2: Direkt aus dem Studio Siegen, ich bin Franzi Reinl. Hallo zusammen. Auf der Bahnstrecke zwischen Welschen-Ennest und Altenhundem ist weiter Geduld gefragt. Nach dem Brückenunfall auf der Ruhr-Sieg-Strecke fährt hier weiter nur Schienenersatzverkehr. Aber Experten arbeiten schon an dem Problem. Am Mittwoch ist ja bei Arbeiten dort ein langes Brückenteil von einem Spezialfahrzeug runtergefallen. Dieses Teil haben die Experten aber jetzt erstmal gesichert und tüfteln auch schon an einem Plan, wie sie die Brücke wieder hochkriegen. Außerdem überlegt das Team, wie das Bauwerk geborgen werden kann. Ein Sachverständiger hat auch schon klargemacht, dass genaue Messungen erst dann möglich sind, wenn die Brücke wieder an ihrem ursprünglichen Platz steht. Und dann gibt es noch gute Nachrichten vom Ausbildungsmarkt im Siegerland. Während in vielen Orten die Ausbildungsplätze knapp werden, läuft's hier im Handwerk rund. Das liegt daran, dass die Betriebe händeringend Nachwuchs suchen und bei jungen Leuten aktiv Werbung machen. Bei Michael Wandke aus Hilchenbach hat das offenbar gezündet. Der 22-Jährige hat gerade sein erstes Lehrjahr zum Zimmerer begonnen im Ausbildungszentrum Kreuztal. 3 Jahre Baustelle und Werkstatt liegen jetzt vor ihm. Zukunftssorgen hat er nicht. Warum, erklärt er selbst.
3: Zum einen ist der Zimmermann auch ein Beruf, der von der KI erstmal nicht übernommen werden kann, weil es muss ja trotzdem auch noch alles aufgestellt werden und bis da die Maschinen sind, habe ich erstmal recht lange noch einen Beruf. Das ist mir auch sehr wichtig gewesen. Und zum anderen, ich komme aus dem Dorf, ich wohne direkt am Waldrand, ich arbeite auch gerne mit Holz.
2: Für alle, die auch gerne mal beim Handwerk reinschnuppern wollen, gibt es übrigens nächste Woche eine Jobmesse, die heißt Erlebe dein Handwerk und findet in Kreuztal statt. Schauen wir jetzt noch, wie das Wetter wird bei uns in Südwestfalen. Den Überblick hat da Verena Leindecker aus unserer WDR-Wetterredaktion.
4: Hallo, im Laufe des Nachmittags werden die Wolken in Südwestfalen immer dichter und bei 15 bis 21 Grad kann es auch ein paar Tropfen geben. Morgen wird es nach anfänglichem Nebel freundlich bei 16 bis 22 Grad und am Sonntag zieht dann Regen auf.
0: Dankeschön, Verena. Dann freuen wir uns erstmal auf morgen. Hallo unterwegs. Wir möchten, dass Sie gut ankommen. Hier ist der WDR 4 Verkehr. Ich habe nur eine Meldung. Autobahn 2 Dortmund Richtung Hannover. Zwischen Rehren und Lauenau 4 Kilometer. 10 Minuten dauert es länger. 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
0: So Leute, das ging ja fix eben, ne? Schöne Grüße nochmal nach Minden-Lübbecke an Gewinnerin Julia. Jetzt geht's wieder neu los bei Ja, Nein, Vielleicht. Wir suchen eine Insel. Erster Tipp, das Wasser kommt von unten. Auch hier gilt wieder, für die ersten Mitmacher gibt es in jedem Falle die WDR 4 Ja, Nein, Vielleicht Tasse. Und die Box, wenn Sie die Lösung haben. 0800 5678 444.

0: echter Geschichtenerzähler ist es. Dieser Billy Joel aus New York. In Long Island ist er zu Hause. Mit dem Pianoman war er hier bei uns bei WDR 4. 10 Minuten nach 10:30. Zack, alles wieder auf Null. Wir starten neu bei Ja, Nein, Vielleicht mit der nächsten Quizrunde. Wir sind immer noch in der Sommeredition. Wir suchen eine Insel. Das machen wir jetzt mit Andrea Bieneck in Mechernich. Hallo Andrea.
1: Ja, hallo Stefan.
0: Andrea ist Lehrerin und hat heute frei.
1: Ja,
0: was ist denn bei euch in Mechernich los hier? Freitags kein Unterricht oder was?
1: Nein, für mich zumindest nicht.
0: Ja, also ist das so im Stundenplan geregelt, dass Sie da heute frei haben?
1: Ja, das ist im Stundenplan so geregelt und genau, manchmal hat man einfach ein Jahr oder ein Halbjahr, in dem man Glück hat.
0: Jetzt würde ich gerne wissen, was Sie unterrichten, dass Sie heute keinen Dienst haben.
1: Ich unterrichte Deutsch und Spanisch in einem Gymnasium.
0: Ah, okay, alles klar. Spanisch, super. Mhm. Da sind Sie ja der Sprache sehr mächtig. Das kann man
1: das kann man ja wunderbar
0: in den südlichen europäischen Ländern verwenden, vielseitig sogar, ne?
1: Ja, das kann man auch in ganz Südamerika verwenden.
0: Ja,
1: und
0: klar.
1: Das ist schon,
0: es leitet sich ja auch vieles ab,
1: sehr,
0: ne?
1: Dass ich das kann.
0: Ja,
1: ja.
0: Großartig.
1: Ja. Ja.
0: Liebe Andrea, wir schauen auf eine Insel.
1: Ja. Jawohl.
0: Jawohl, der erste Tipp dazu, das Wasser kommt von unten.
1: Genau.
0: Das ist ein bisschen heikel. Sie haben 45 Sekunden Zeit.
1: Jawohl.
0: Sollen wir loslegen?
1: Gerne.
0: Okay, ab jetzt.
1: Also ich bin ja die Erste, die überhaupt durchgekommen ist. Ne?
0: So ist es.
1: Und deshalb wäre meine erste Frage, ist das Wasser, das von unten kommt, bezieht sich das auf Quellen?
0: Da sagen wir vielleicht...
1: Dann frage ich mal anders weiter. Handelt es sich bei dieser Insel um ein Land?
0: Nein.
1: Oh, das ist schade.
0: Jetzt bin ich gespannt, was Sie vor Augen haben.
1: Island hätte ich jetzt gesagt.
0: Ah.
1: Da gibt es ja super viele Quellen
0: und
1: da kann man ja auch so, im Boden hat man da so kochende...
0: Ja.
1: Ich weiß gar nicht, wie man das nennt. So,
0: Geysire,
1: wo man,
0: ne? Oder so, ne?
1: Ja, ne, also wo quasi einfach im Boden vom Lava erhitzt dann irgendwie Wasser ist.
0: Ja.
1: Und das war jetzt meine, erste Assoziation.
0: Sie haben das sehr gut kombiniert, aber wir sind nicht in Island.
1: Leider daneben. Das ist schade.
0: Ich wünsche Ihnen einen schönen schulfreien Tag heute, liebe Andrea.
1: Vielen Dank.
0: Schöne Grüße nach Mechernich. Nächste Runde 10:45 bei WDR 4.

Kershaw der 80er. I won't let the sun go down on me. Hier bei WDR 4, 12 Minuten vor 11. Wir suchen ja bei Ja, Nein, Vielleicht gerade eine Insel. Um Viertel nach 11 geht's weiter. Die nächste Runde 0800 567 8444. Ich war da auch schon mal und da gibt es einen kleinen Yachthafen. Und dazu gibt es

familiäre Hausmusik aus den 70ern bei WDR 4. Sister Sledge. Und das WDR4-Wetter vor den 11 Uhr Nachrichten, denn bei Ihnen gerade die Sonne blinzelt. Einfach mal kurz reingucken und das Freitagsgefühl tanken. Heute Nachmittag gibt es nämlich mehr Wolken und später von den Niederlanden her kann es ab und zu auch mal ein bisschen Regen geben. Morgen bleibt es meistens trocken bei 23 Grad, Sonntag eher grau und auch mal nass, also genießen wir die beiden Tage. Gütersloh 20, Herne 21, Königswinter

0: die Vorgabe, dass man mindestens 12 Monate an seine aktuelle Kasse gebunden ist. Nutzen muss man es aber bis zum Ende des Monats, in dem der erhöhte Zusatzbeitrag erstmals gilt. Im schlimmsten Fall bemerken Versicherte die Erhöhung erst auf dem Gehaltszettel. Und dann ist die Frist bereits abgelaufen. Die Verbraucherschützer fordern deshalb, die Bundesregierung müsse die Regelung rückgängig machen und die Versicherer wieder zur persönlichen Benachrichtigung verpflichten. Der Hinweis auf der Website allein reiche nicht aus.
1: Schiedsrichterinnen und Schiedsrichter im Fußball müssen oft einiges aushalten. Beleidigungen, Drohungen oder sogar körperliche Angriffe sind keine Einzelfälle mehr. Im Stadion in Duisburg hat deshalb gestern Abend ein Projekt begonnen, das Schiedsrichter besser schützen soll. Worum es dabei geht, erklärt Christina Wilkes.
2: Vor allem um das, was nach einem Spiel passiert. Hass und Hetze im Netz, vor allem auf Social Media. Was Schiedsrichter da teilweise aushalten müssen, hat Sascha Stegemann erlebt. Er hatte in der Bundesliga vor 3 Jahren einen Fehler gemacht.
3: Danach ist einiges auf mich eingeprasselt, nicht nur auf mich, sondern auch auf meine Familie. Es gab ganz konkrete Morddrohungen. Wir haben 4 Wochen unter Polizeischutz gelebt und das war eine Erfahrung im Grenzbereich.
2: Der Westdeutsche Fußballverband will es Schiedsrichtern, vor allem bei den Amateuren, jetzt einfacher machen, solche Fälle zu melden. Das geht auch online über ein neues Formular. Der Fall wird dann direkt strafrechtlich geprüft.
1: Und auch das ist Thema. In Deutschland soll das Bezahlen mit Karte oder Handy künftig überall möglich sein. Finanzminister Klingbeil lässt einen entsprechenden Gesetzentwurf ausarbeiten. Seit heute müssen Software- und Hardwarehersteller Hackerangriffe innerhalb von 24 Stunden melden. Ziel ist, dass Behörden europaweit schneller auf solche Attacken reagieren können. Bei einem Busunglück sind in der Schweiz 5 Menschen ums Leben gekommen, 40 weitere wurden verletzt. Der Reisebus aus den Niederlanden war im Kanton Graubünden von der Straße abgekommen und auf die Seite gekippt. Der Ölpreis ist auf dem höchsten Stand seit Mai und das macht sich auch an den Tankstellen bemerkbar. Am Morgen kosteten Benzin und Diesel teilweise deutlich mehr als 2,20 Euro den Liter. Wer gerne Filme schaut, kann das am Wochenende in vielen Städten günstiger als sonst. Zum sogenannten Kinofest kostet der Eintritt 5 Euro. Mehr als 700 Kinos deutschlandweit machen mit. Gezeigt werden aktuelle Filme wie die Odyssee oder Zauberhafte Schwestern 2, aber auch Previews, also Filme vor dem offiziellen Start. Das war WDR aktuell.
4: Ich danke dir. 11:03. Hallo unterwegs. Ich habe nur eine Meldung in der WDR 4 Verkehrslage. Wir möchten, dass Sie gut ankommen. Jetzt sind es auf einmal 3 geworden. Na gut. Autobahn 2 Dortmund nach Hannover. Zwischen Rehren und Lauenau 4 Kilometer. 10 plus. A4 Aachen nach Köln. Zwischen Kreuz Köln-West und Klettenberg 3 Kilometer. Und im Sauerland die A46. Brilon Richtung Arnsberg-Neheim. Zwischen Arnsberg-Altstadt und Neheim 3 Kilometer. 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
4: Einen schönen Freitag. Was haben Sie am Wochenende vor? Beim berühmten Pützchensmarkt in Bonn. Da gibt es dieses Jahr viele neue Kirmesattraktionen. Zum Beispiel gibt es dort den Mission Impossible Tower. Hört sich schon spannend an. 85 Meter hoch. Das ist ein Freifallturm. Also quasi einmal Tom Cruise spielen. 85 Meter. Ich glaube, das müsste auf Augenhöhe sein mit dem Drachenfels, oder?
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0: Das ist es. Das ist es. Wer macht hier sein Ding? Bei Ja, Nein, Vielleicht. Unser Vormittagsquiz. Immer montags bis freitags mit Martina und mit mir. Und jetzt mit Joachim Steinkamp. Er ist in Lüneburg zu Hause und gerade unterwegs. Hallo Joachim.
1: Hallo Stefan, ich grüße dich. Schön, dass ich durchgekommen bin.
0: Das freut mich. Joachim ist Regisseur. Welche Produktion steht gerade an?
1: Das sind die harten Hunde für Vox.
0: Die harten Hunde?
1: Okay. Ja, das ist eine Tierschutzserie, die schon seit 9 Jahren produziert wird. Und wir machen dann immer eine Woche in Tierheimen.
0: Ja.
1: Und die Jungs helfen da, bauen Sachen auf, versorgen die Tiere. Und da waren wir jetzt im Tierheim in Rheinberg.
0: Okay,
1: und,
0: das ist quasi wie bei uns: Tiere suchen ein Zuhause im WDR-Fernsehen. Nur bei euch.
1: Nur bei uns. Es ist ähnlich. Also ich bin ja Freiberufler, ich arbeite auch für unterschiedliche Produktionen, auch für unterschiedliche Sender. Aber bei diesem Format bin ich jetzt relativ regelmäßig unterwegs.
0: Interessante Arbeit, lieber Joachim. Wir haben hier ein interessantes Quiz. Es geht um eine Insel, die wir suchen, ja? Und der Tipp von mir lautete ja, das Wasser kommt da von unten. Wir sind aber nicht auf Island und in Island und nicht auf Mauritius. Das hatte nämlich Iris hier gerade mir geschrieben per Mail. Das kann ich an dieser Stelle schon mal sagen. Also Joachim, wir stellen hier wieder Fragen. Ich sage hoffentlich ein paar Mal ja. Und dann gibt es die WDR4 Soundbox. 45 Sekunden haben Sie Zeit. Los geht's.
1: Okay, danke. Also Island wäre auch mein erster Tipp gewesen. Gott sei Dank hat man nur diesen Zahn gezogen. Ich war dann bei einer Verkehrsinsel, weil da kommt das Wasser ja auch von unten manchmal, weil da keine Regulation drunter ist. Da habe ich aber auch verworfen. Meine erste Frage wäre, liegt diese Insel in Deutschland?
0: Ja.
1: Okay. Liegt sie in einem relativ flachen Gewässer?
0: Ja.
1: Okay. Wurde sie künstlich aufgeschüttet?
0: Nein.
1: Nicht?
0: Nein.
1: Ah, okay.
0: Welche wäre es aus Ihrer Sicht gewesen, Joachim?
1: Ich war bei der Insel Wilhelmstein im Steininger Meer, weil die ist ja künstlich aufgeschüttet.
0: Ja,
1: und
0: stimmt.
1: Das Wasser kommt da ja von unten, weil es immer von unten über den Schlamm und die Sandbänke drückt.
0: So ist
1: und,
0: es, ja.
1: Das wäre eigentlich mein Tipp gewesen.
0: Da hat das ganze Land wieder was gelernt von Joachim Steinkamp, unterwegs gerade durch Nordrhein-Westfalen. Joachim, dankeschön.
1: Vielen Dank, Stefan.
0: Tschüss. Nächste Runde, 20 vor 12.
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0: 4 am Freitag mit den Bellamy Brothers und dem Mitsinger Let Your Love Flow. Hier bei uns gleich die Stranglers und Vaya con Dios.
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2: Ich bin Bastian Bender, hallo.
3: Hi, hier ist Theo und Toni. Wir wünschen dir sehr viel Spaß bei die LKW-Fahrt. Tschüss.
2: Oh, viel Spaß bei die LKW-Fahrt. Das geht an Oma Diane aus Sprockhövel. Sie ist eine junge Oma. Einen Tag auf die richtig große LKW. Davon träumt sie schon immer, die Diane aus Sprockhövel. Wirklich ihr Leben lang. Jetzt wird er erfüllt. Ein 40-Tonner. Ein Trucker Daniel kümmert sich um alles an Bord, wird alles erklären.
4: Selbstverständlich. Deinen Traum erfüllen wir dir.
5: Das ist nicht wahr.
2: Gute Fahrt euch.
4: Dankeschön.
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0: eine der Lieblingsbands von Katrin Brackmann hier bei WDR 4. Stranglers, Always the Sun. Und wir haben gleich schon die letzte Runde von Ja, Nein, Vielleicht. Schaffen Sie es? Finden wir heraus, welche deutsche Insel wir suchen? Sie haben noch die Chance, sich zu bewerben. Nach den Trucks und Gloria Gaynor geht's weiter. Aber zunächst einmal geht's um 11:30 jetzt in unserer Regionalstudios.
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2: Direkt aus dem Studio Siegen, ich bin Franzi Reinl. Hallo zusammen. In Lippstadt hat jetzt ein Mann einen Supermarktmitarbeiter mit einem Messer bedroht. Der 21-Jährige war dem Mitarbeiter aufgefallen, weil er eigentlich Hausverbot in dem Laden hat. Gestern Nachmittag war er dann aber trotzdem dort und wollte offenbar etwas klauen. Also hat der Mitarbeiter ihn konfrontiert. Daraufhin hat der Lippstädter den Mitarbeiter geschubst und ein Messer gezückt. Dann hat er einen Fluchtversuch gestartet, aber ohne Erfolg. Die Polizei konnte den 21-Jährigen schnappen. Und wir schauen nochmal auf die Ruhr-Sieg-Strecke. Hier fährt zwischen Welschen-Ennest und Altenhundem weiter nur Schienenersatzverkehr. Aber Experten arbeiten schon an dem Problem. Am Mittwoch ist hier ja bei Arbeiten in Kirchhundem ein langes Brückenteil von einem Spezialfahrzeug runtergefallen. Die Experten haben das abgestürzte Teil jetzt erstmal gesichert. Jetzt überlegen sie, wie sie die Brücke wieder hochkriegen. Und dann gibt's noch gute Nachrichten vom Ausbildungsmarkt im Siegerland. Während in vielen Orten die Ausbildungsplätze knapp werden, läuft's hier im Handwerk rund. Das liegt daran, dass die Betriebe bei jungen Leuten aktiv Werbung machen. Bei Michael Wandke aus Hilchenbach hat das offenbar gezündet. Der 22-Jährige hat gerade sein erstes Lehrjahr zum Zimmerer begonnen. Zukunftssorgen hat er nicht. Warum, erklärt er selbst.
3: Zum einen ist der Zimmermann auch ein Beruf, der von der KI erstmal nicht übernommen werden kann. Weil es muss ja trotzdem auch noch alles aufgestellt werden. Und da, bis da die Maschinen sind, habe ich erstmal recht lange noch einen Beruf. Das ist mir auch sehr wichtig gewesen. Und zum anderen, ich komme aus dem Dorf. Ich wohne direkt am Waldrand. Ich arbeite auch gerne mit Holz.
2: Für alle, die auch mal beim Handwerk reinschnuppern wollen, gibt's nächste Woche eine Jobmesse, die heißt Erlebe dein Handwerk und findet in Kreuztal statt. Und wie das Wetter wird, weiß Verena Leindecker.
4: Hallo. Im Laufe des Nachmittags werden die Wolken in Südwestfalen immer dichter und bei 15 bis 21 Grad kann es auch ein paar Tropfen geben. Morgen wird es nach anfänglichem Nebel freundlich bei 16 bis 22 Grad und am Sonntag zieht dann Regen auf.
0: Heute ist erstmal heute, morgen ist erstmal morgen und dann kommt der Sonntag. Hallo unterwegs, der WDR 4 Verkehr. Wir möchten, dass Sie gut ankommen. Das sind die Staus aktuell, kurz nach 11:30. Autobahn 1 Köln nach Euskirchen zwischen Hürth und Kreuz-Bliesheim. 4 Kilometer stockender Verkehr, 10 Minuten mehr. Die A2 Dortmund nach Hannover zwischen Rehren und Lauenau. 5 Kilometer, 15 plus. A45 Hage nach Dortmund zwischen Kreuzhagen und Westhofener Kreuz. 4 Kilometer, 10 Minuten plus. 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Schönen Freitagvormittag, hier ist Stefan Verhasselt.
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0: großer Kracher aus den 60ern von den Trucks. With a Girl Like You. Die letzte Runde ja, nein, vielleicht für heute. Schafft es die Kandidatin, unser Ziel zu erreichen, dann bekommt sie die WDR 4 Soundbox. Sonst geht's am Montag bei Martina Emmerich weiter. Ich begrüße Martina Smets in Kempen. Hallo Martina.
1: Einen schönen guten Morgen, Stefan.
0: Martina ist jetzt bei WDR 4. Zusammen ist sie aber mit ihrem Mann Michael unterwegs, gerade in Koblenz am Deutschen Eck. Martina, Sie haben alles mitbekommen. Wir suchen eine andere Ecke in Deutschland. Ja, ja. Bei Ja, Nein, Vielleicht. Wir suchen ja immer noch eine deutsche Insel in dort noch flachen Gewässern. Der Tipp von mir war, das Wasser kommt von unten, aber nicht aus einer Quelle.
1: Genau.
0: Haben Sie Fragen dazu?
1: Ja, natürlich.
0: Ich habe hier 45 Sekunden, liebe Martina, und dann geht es jetzt los.
1: Ist diese Insel beliebt zum Beispiel bei Kegelclubs? Gerade so um diese Jahreszeit.
0: Da sage ich vielleicht, aber es ist kein Klassiker dort, falls Sie das meinen.
1: Kein Klassiker. Liegt diese Insel, da sie ja im flachen Gewässer liegt, liegt natürlich das Wattenmeer nahe. Liegt sie im Wattenmeer?
0: Ja.
1: Das ist ja schon mal gut. Also ich habe da mal eine ganz abgefahrene Geschichte gehört. Und zwar sind wir vor einigen Wochen oder Monaten mal auf einer Insel gewesen im Wattenmeer. Unter der befindet sich eine Süßwasserblase.
0: Die wird, stellen Sie eine Frage, wir haben noch 5 Sekunden.
1: Ich darf noch fragen.
0: Jetzt noch eine Frage.
1: Nee, eine Frage hätte ich jetzt nicht mehr.
0: Dann hauen Sie die Lösung raus. Hauen Sie Ihre Lösung raus, weil das ist die letzte Chance.
1: Norderney?
0: Nein.
1: Nicht, okay.
0: Es ist nicht die Insel Norderney.
1: Okay, alles
0: klar. Ah, Sie waren so nah dran. Martina, ich wünsche Ihnen einen schönen Geburtstag heute, denn das hat sie mir auch noch mal ganz kurz nebenbei erzählt, dass sie heute Geburtstag hat. Schönen Geburtstag und eine schöne Aussicht am Deutschen Eck in Koblenz und einen schönen Tag mit ihrem Mann zusammen dort.
1: Ja, danke. Tschüss.
0: Montag macht Martina Emmerich weiter. Ja, Mensch. Aber das ist natürlich eine Steilvorlage von Martina gewesen. Wir kriegen das mit Sicherheit am Montag.

Dust in the Wind. Da muss das Auto in die Waschanlage. Hier ist WDR 4. Gleich 14 Minuten vor 12. Martina Smets aus Kempen, gerade am Geburtstag mit ihrem Mann Michael in Koblenz, hat wirklich gute, wichtige Hinweise gegeben auf der Suche nach der Insel. Ja, mit der Süßwasserlinse, das war schon wirklich richtig für die eigene Trinkwasserversorgung. Aber die Insel Norderney ist es in diesem Falle nicht. Die hatten wir auch schon. Wir suchen eine andere. Und diese Tipps, was ich Ihnen gerade nochmal hier gesagt habe, die gibt es natürlich nachzulesen bei WDR 4 im Ja-Nein-Vielleicht-Blog auf wdr4.de. Da können Sie sich rechtzeitig warm machen für Montag.

Baby, what a big surprise. 12:05 Chicago. Von Chicago noch ganz schnell zum 80er nach Bangkok. Der One-Hit-Wonder-Hit von Murray Head bei WDR 4. Und gleich bei uns das Nachrichtenmagazin, der Tag 12:00.

0: One Night in Bangkok. Und jetzt das Wetter für tagsüber für Nordrhein-Westfalen vor unserem Nachrichtenmagazin. Also im Laufe des Nachmittags kommen mehr Wolken aus den Niederlanden zu uns. Es kann leichten Regen geben, nichts Dramatisches, ein bisschen Fissel halt. Bei Ihnen in Rheine heute 19 Grad, in Solingen 20 und in Hürth 21 Grad. In der Nacht wird es frisch, nur 10 Grad. Morgen nach Nebel 23 Grad und morgen ist es meist trocken.
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2: Mit Anne Barsack und einem Blick zurück, heute vor 25 Jahren.
3: And smash directly, purposefully into, oh my goodness,
4: oh God,
3: there's another one.
5: Oh,
3: oh my goodness, there's another
5: This
3: one.
5: This seems to be on purpose.
3: Oh my goodness,
6: now you...
2: Ja, Terroristen lenkten Flugzeuge ins World Trade Center in New York, Teil der Terroranschläge auf die USA am 11. September 2001. Heute wird an die Opfer erinnert. Außerdem, der Ölpreis steigt weiter und damit gehen auch die Spritpreise hoch. Und Kartenzahlungen soll in Deutschland demnächst überall gehen. Das Wetter, erst Sonne, dann Schauer bei um die 19 Grad. Vor 25 Jahren um diese Zeit war die Welt noch eine andere. Etwa 2-3 Viertelstunden später dann der Einschnitt, der Menschen weltweit schockierte und der immer noch nachwirkt. Die islamistischen Terroranschläge auf das World Trade Center in New York, das Pentagon bei Washington und ein Flugzeug, das in Pennsylvania abstürzte. Fast 3000 Menschen starben, Tausende wurden verletzt.

0: Mahnmal in Manhattan. Ebenfalls anwesend Soran Mamdani, der erste muslimische Bürgermeister von New York. Vor der beeindruckenden Kulisse der beiden Wasserbecken und der herabstürzenden Wasserfälle werden wie in jedem Jahr die Namen aller 2.977 Opfer verlesen. Dazwischen gibt es mehrere Schweigeminuten, exakt an den entscheidenden Zeitpunkten der Terroranschläge. Erstmals in diesem Jahr wird auch der mittlerweile mehr als 8.000 Opfer gedacht, die an den gesundheitlichen Spätfolgen der eingestürzten Türme gestorben sind. Das hochgiftige Gemisch aus Beton, Glas, Asbest und vielen Schadstoffen hat bei zigtausenden Einsatzkräften und Anwohnern Krebs und Atemwegserkrankungen verursacht.
1: 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Zurück in die Gegenwart und zu einem Thema, das uns seit Monaten immer wieder beschäftigt, der Ölpreis. Der ist auf den höchsten Stand seit Mai geklettert. Lydia Becker aus der Wirtschaftsredaktion, was sind die konkreten Gründe?
2: Ja, so überwiegend hat das was mit dem Krieg im Persischen Golf zu tun, also Iran und USA. Da gab es jetzt jüngste Eskalation, das US-Militär hat nach eigenen Angaben 5 iranische Öltanker zerstört, einen versenkt. Das soll ein Vergeltungsschlag gewesen sein. Das hat Folgen auf dem Markt. Du hast es gesagt, der Ölpreis ist zuerst bei einigen Sorten oder erstmal auf die über 100-Dollar-Grenze gestiegen. Und ja, die Straße von Hormuz, die ist generell ein neuralgischer Punkt, denn normalerweise ging hier ein Fünftel des weltweiten Öltransports durch. Es gibt eigentlich auch eine Ausweichroute, die führt über den Jemen-Hafen von Mokka. Saudi-Arabien nutzt auch diese Ausweichroute, aber jetzt kam die Meldung, dass die Houthi-Miliz, die ist unterstützt vom Iran, dass sie jetzt den Hafen kontrolliert. Und ja, der Markt ist auch wiederum nervös, daher klettern die Preise. Und einige Banken haben auch schon gesagt, dass sie damit rechnen, dass der Ölpreis weiter steigt. Also mit anderen Worten, es wird auch hier bei uns teurer, denn Rohöl steckt gefühlt ja irgendwie überall drin. Also Sprit, Heizen, Transport, aber auch in der Produktion und in der chemischen Industrie ist ja auch wichtig hier für NRW.
1: Genau, und jetzt gucken wir mal auf die Tankstellen. Kannst du uns da sagen, wie hat sich das schon ausgewirkt?
2: Ja, also das wird deutlich teurer. Ich kriege regelmäßig auch Nachrichten von Freunden, die mir Fotos schicken, wie verrückt das alles ist. Aber das ist nicht nur an den Tankstellen so, sondern auch beim Heizöl. Wenn wir uns das allein angucken, im letzten Herbst war das 50% günstiger. Also da steigen die Preise auch. Jetzt mit Blick auf den Winter machen sich da schon viele Sorgen und generell die Energiekosten, die steigen. Das hat eben auch was mit der Produktion zu tun und dem Transport. Wie gesagt, auch da wird Rohöl gebraucht. Der EZB hat ja gestern schon reagiert mit einer Erhöhung des Leitzinses. Damit soll die Inflation ja abgefedert werden. Aber ob das hilft, das wird sich erstmal zeigen.
1: Macht denn die Bundesregierung noch irgendwas in Sachen Spritpreise?
2: Ja, also es gibt Debatten darüber, dass ein neuer Tankrabatt gefordert wird. Aber ob der kommt, das ist noch unklar. Da gibt es jetzt keine konkreten Äußerungen dazu.
1: Danke, Lilia Becker, WDR Wirtschaft. Und weitere Meldungen jetzt mit Detlef Dickmann.
3: In den Krankenhäusern in Nordrhein-Westfalen geht die Zahl der Patientinnen und Patienten weiter rauf. Das Statistische Landesamt hat neue Zahlen für 2025 veröffentlicht. 4,3 Millionen Menschen wurden stationär behandelt. Verglichen mit dem Vorjahr ist das ein Plus von etwa 1% und der dritte Anstieg in Folge. An einer Gleisanlage in Dortmund hat es einen Zwischenfall gegeben. Unbekannte sollen dort gestern Abend Feuer gelegt haben. Dadurch wurden mehrere Stromleitungen beschädigt. Ermittler fanden in der Nähe eine Werkzeugtasche. Deshalb geht die Polizei von Brandstiftung aus. Wie hoch der Schaden ist, ist noch nicht klar. In Bonn beginnt heute das Volksfest Pützchensmarkt, eines der ältesten und bekanntesten in Nordrhein-Westfalen. Am späten Mittag geht es mit einem Festumzug los. Am Nachmittag eröffnet Oberbürgermeister Deus die Kirmes offiziell mit dem Fassanstich. Wer dorthin fährt, sollte bedenken, dass es wegen der gesperrten Nordbrücke und Problemen bei Straßenbahnen länger dauern kann als sonst. Beim nächsten Rosenmontagszug Anfang Februar werden in Köln weniger Pferde mitlaufen. Zwei Karnevalsgesellschaften haben angekündigt, in der kommenden Session auf einen Teil der Tiere zu verzichten. Ein Fußball-Kreisligaspiel aus Siegen ist für 5 Jahre gesperrt worden. Der 22-Jährige hatte nach einer roten Karte den Schiedsrichter angegriffen und durch die Luft geschleudert. Schiedsrichter sind immer wieder Ziel von Hass und Gewalt. In Duisburg ist deshalb am Abend ein Projekt gestartet, das ihnen helfen soll, auch wenn sie im Netz beleidigt und bedroht werden. Am Abend werden 2 wichtige Autobahnabschnitte durch das Ruhrgebiet gesperrt. Auf der A40 bei Bochum muss eine Brücke umgebaut werden. Deshalb ist sie zwischen dem Dreieck Bochum-West und Bochum-Zentrum Richtung Dortmund 2 Wochen lang nicht befahrbar. Gesperrt wird am Wochenende außerdem die A2 zwischen dem Kreuz Oberhausen und dem Dreieck Bottrop Richtung Dortmund für einen neuen Asphalt.
1: Keine Kartenzahlung möglich. So ein Schild begegnet einem in Deutschland ja immer wieder in manchen Geschäften, Cafés und Restaurants, wenn es

0: es nach der Bundesregierung geht, soll das aber bald nicht mehr möglich sein, denn ein Gesetzentwurf aus dem Finanzministerium sieht vor, dass wir überall mit Karte zahlen können, bis auf wenige Ausnahmen. Sascha Wandhöfer, wie genau soll das aussehen?
1: Wenn ich im Restaurant, im Geschäft oder beim Friseur bin, dann soll der in Zukunft neben Bargeld auch mindestens eine digitale Bezahlmöglichkeit anbieten müssen. Also Girokarte, Kreditkarte, Apple oder Google Pay oder PayPal oder was es da alles so gibt. Wobei mindestens ein europäisches Verfahren dabei sein soll. Was die Unternehmen anbieten, sollen sie dann aber selbst entscheiden dürfen. Und Grenzen sind nicht vorgesehen, also dass ich zum Beispiel erst jetzt ab 5 Euro mit Karte bezahlen kann. Das gibt's ja derzeit noch recht häufig, beim Bäcker zum Beispiel. Umgesetzt werden soll das alles dann im nächsten Jahr. Es soll aber auch Ausnahmen geben, zum Beispiel bei Flohmärkten für Wohltätigkeitsverbände oder bei kleinen Sportvereinen. Das Bier zum Dorffest zum Beispiel oder die Wurst beim kleinen Fußballclub darf weiter nur gegen Bargeld verkauft werden.
0: Aber ich kann schon weiter mit Bargeld zahlen, oder?
1: Ja, das Ministerium betont, Bezahlen mit Bargeld soll weiterhin überall möglich sein. Da geht es jetzt nur um zusätzliche Möglichkeiten, auch ohne Bargeld zu bezahlen. Bisher gilt, Bargeld muss verpflichtend angenommen werden. Es darf aber Ausnahmen geben, wenn Kunden und Händler das zum Beispiel vereinbaren. Das klingt jetzt, als wenn die sich vorher absprechen würden, aber praktisch heißt das, dass da zum Beispiel einfach ein Schild steht, hier nur Kartenzahlung. Gibt's zum Beispiel an Selbstbedienungskassen im Supermarkt, da kennen wir das ja.
0: Warum will der Finanzminister das Ende von nur Bargeld überhaupt?
1: Da geht's unter anderem um den Kampf gegen zum Beispiel Geldwäsche oder Steuerhinterziehung. Wenn mit Karte oder Smartphone bezahlt wird, dann hinterlässt das Spuren. Das Bargeld wiederum, das kann ja theoretisch einfach in eine schwarze Kasse verschwinden. Außerdem wollen viele Menschen häufiger ohne Bargeld bezahlen können. Eine Studie der Bundesbank aus diesem Jahr zeigt, dass ein Viertel der Befragten nicht überall wie gewünscht bargeldlos zahlen konnte. Drei Viertel wünschen sich eine Pflicht, Alternativen zum Bargeld anzubieten. Bisher liegt Deutschland beim Zahlen ohne Bargeld in einer aktuellen Statistik von 21 EU-Ländern auf dem vorletzten Platz, knapp vor Italien.
0: Vielen Dank, Sascha Wandhöfer. Das Wochenende steht in den Startlöchern und Inga Hinnenkamp verrät, wie das Wetter dazu wird.
2: Ja, am Wochenende wird es so ungefähr 2 Grad wärmer als gestern und heute. Das heißt, in der Spitze könnten wir bis zu 24 Grad erreichen. Morgen früh ist es teilweise neblig. Vielleicht gibt es hier und da auch mal so ein bisschen Sprühregen aus diesen dichten Wolken. Und im Laufe des Tages sollte sich dieses feuchte Grau dann besser auflösen. Es geht dann meistens trocken weiter. Hier und da kommt dann auch die Sonne besser durch. Das ist immer so ein bisschen schwierig vorherzusagen mit dem Hochnebel. Und am Sonntag zeigt der September dann, dass er auch so richtig herbstlich grau und nass kann. Da werden wir Wind dabei haben. Es wird vor allem vormittags ordentlich regnen und es geht dann am Nachmittag in Schauer über. Das heißt auch da vielleicht mal ein bisschen Sonne dabei. Also da werden dann die trockenen Abschnitte länger und eben auch da in der Spitze bis 24 Grad.
0: Vielen Dank. Gemütlich auf der Couch kann ja auch mal ganz nett sein. Und das war der Tag um 12 mit Anne Basak.
3: Danke ihr zwei. 10 nach 12. Wir möchten, dass Sie gut ankommen. Hier ist der WDR 4 Verkehr. Autobahn 1 Köln nach Euskirchen zwischen Hürth und Kreuzbliesheim 4 Kilometer stockender Verkehr, 10 Minuten dauert es länger. A2 Dortmund nach Hannover zwischen Rehren und Lauenau, 6 Kilometer, 15 plus. 20 Minuten mehr auf der A3 und zwar Köln nach Oberhausen zwischen Köln-Delbrück und Kreuz-Leverkusen. 7 Kilometer lang ist der Stau. Dann nochmal Köln Richtung Oberhausen, jetzt im weiteren Verlauf zwischen dem Kreuz Breitscheid und Oberhausen-Lierich. Ebenfalls 6 Kilometer und 10 Minuten plus. Dann die A3 jetzt von Oberhausen nach Köln zwischen Oberhausen-Lierich und Kreuz-Kaiserberg. 4 Kilometer, 15 Minuten mehr. 45 Hage nach Dortmund zwischen Kreuzhagen und Westhofener Kreuz, 6 Kilometer stockend, 10 Minuten mehr. A61 einmal von Koblenz nach Mönchengladbach zwischen Weilerswist und Kreuz Bliesheim, 3 Kilometer. Nochmal die 61 Mönchengladbach nach Koblenz zwischen Rheinbach und Grafschaft Ringen, 7 Kilometer, 10 Minuten mehr. 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
3: Einen schönen Freitagmittag. Wir sind auf dem Weg ins Wochenende. Ganz kurzer Blick. Was steht heute im Kalender mit den besonderen Einträgen? Ich bin gespannt. Was steht hier? Heute ist der Mach-dein-Bett-Tag. Ach, heute ist es.
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8 Minuten vor halb 1, hier ist WDR 4. Jetzt gibt es zweimal Down Under, Musik aus Australien. Ein großer Hit zum Verlieben. Hier Kylie Minogue und Jason Donovan, die waren ja auch mal zusammen. Schon viele Jahre her. Dieser Song ist jetzt bei WDR 4 aus dem Jahre 88.

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0: Fox on the Run von Sweet.
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2: Direkt aus dem Studio Siegen, ich bin Gabi Rosenkranz. Hallo. Schützen und die dazugehörigen Feste, die sind bei uns in der Region ja ganz wichtig. Und der Zusammenhalt untereinander wird sehr groß geschrieben. Und deshalb geht auch der Kampf um die Schützenhalle in Lippstadt-Lipperode weiter. Nach dem Gerichtsurteil, das Feiern in der Halle nicht mehr erlaubt, Nachbarn, die hatten sich beschwert, rufen die Schützen jetzt alle Vereine auf, Solidarität zu zeigen. Bis zum 21. September sollen alle Vereine ihre Fahne hissen und Fotos im Internet posten. Auch die Schützen aus Werl machen mit. Sebastian Katleck von der St. Sebastianus Schützenbruderschaft Werl.
3: Wir empfinden das als emotionale oder moralische Ungerechtigkeit, wenn ein Verein seinen Interessen nicht mehr nachgehen kann.
2: Und jetzt schauen wir nochmal auf die Ruhr-Sieg-Strecke. Hier fährt zwischen Welschen-Ennest und Altenhundem weiter nur Schienenersatzverkehr, aber Experten, die arbeiten an dem Problem. Am Mittwoch war ja bei Arbeiten an der Ruhr-Sieg-Strecke ein langes Brückenteil von einem Fahrzeug runtergefallen. Die Experten haben das Teil jetzt erstmal gesichert und jetzt überlegen sie, wie sie die Brücke wieder hochkriegen. Aber das wird halt noch ein bisschen dauern. Und auch das haben wir noch. In Lippstadt hat ein Mann einen Supermarktmitarbeiter mit einem Messer bedroht. Der 21-Jährige war dem Mitarbeiter aufgefallen, weil er eigentlich Hausverbot in dem Laden hat. Gestern Nachmittag war er dann trotzdem da und wollte offenbar etwas klauen. Der Mitarbeiter sprach ihn an, daraufhin schubste der Lippstädter ihn und zückte ein Messer. Dann wollte er flüchten, die Polizei war aber schneller und schnappte ihn. Und damit sind wir beim Wetter. Blauer Himmel, Sonne pur, das sieht doch ganz danach aus, als käme der Sommer nochmal so richtig zurück. Ob das so ist und wie das Wochenende wird, das weiß Verena Leyendecker aus unserer WDR-Wetterredaktion.
4: Guten Tag. Im Laufe des Nachmittags ziehen dichtere Wolken nach Südwestfalen. Bei 15 bis 21 Grad kann es vor allem zum Abend hin ein paar Tropfen geben. Morgen wird es nach örtlichen Nebelfeldern länger freundlich. Am Sonntag zieht Regen durch, dazu ähnliche Temperaturen wie heute.
0: Dankeschön, Verena. Und hallo unterwegs, der WDR4 Verkehrsservice. Wir möchten, dass Sie gut ankommen. Das sind die Staus am Freitagmittag um 1:02. Autobahn 1, Münster nach Dortmund zwischen Ascheberg und Hamberg kamen 5 Kilometer. 20 Minuten brauchen Sie da länger. Dann die A1 Köln nach Euskirchen zwischen Hürth und Kreuzbliesheim 6 Kilometer stockend. 10 Minuten mehr. 15 plus auf der 3 Oberhausen nach Köln zwischen Oberhausen-Lerich und Kaiserberg. 4 Kilometer lang ist der Stau. A4 Köln nach Aachen zwischen Dreieck-Holmer und Kreuzköln Süd 5 Kilometer stockend, 45. Hagen nach Dortmund zwischen Kreuz Hagen und Westhofener Kreuz, 4 Kilometer stockender Verkehr, 10 Minuten mehr. 52 Düsseldorf nach Essen zwischen Essen Süd und Dreieck Essen Ost, 3 Kilometer, 10 Minuten plus. A61 einmal Koblenz nach Mönchengladbach zwischen Zwisztal und Kreuz Bliesheim, 4 Kilometer stockend, 10 Minuten plus. Dann die 61 von Mönchengladbach nach Koblenz, jetzt zwischen Miel und Grafschaftringen, 6 Kilometer Stau, 15 Minuten plus und alle Staus auch bei WDR 4 in unserer neuen App ARD Sounds. Einen schönen Freitagmittag, hier ist Stefan Verhasselt.
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0: Carly Simon bei WDR 4. 11 Minuten nach halb eins am Freitagmittag. Dieses Jahr lief es in der Batze so richtig gut. Und falls Ihnen das jetzt auch nix sagt, wie mir soeben, die Batze ist ein Schwimmbad. Und noch viel mehr. Es ist das heißgeliebte Schwimmbad. Und zwar in Beverungen. Die haben vor der Haustür nicht nur die schöne Weser, sondern auch eben die Batze. Und der Leiter dieses Bades ist Alexander Klaus. Er ist mit einer guten Freibadsaison so richtig happy.
1: Also das Freibad in Beverungen hat Besucherzahlen, die gemessen an der Einwohnerzahl überragend ist. Und wir hoffen einfach, dass das im Hallenbad so weitergeht.
0: Ja, vom Freibad geht's dann nämlich jetzt wieder in die Halle, beziehungsweise in dieses frisch renovierte Hallenbad dort. Und die Vorfreude auf dieses frisch renovierte Hallenbad ist riesengroß, denn die Menschen an der Grenze zu Niedersachsen in Beverungen lieben ihr Schwimmbad.
1: Ich werde selbst beim Einkaufen darauf angesprochen, wann es endlich losgeht und wie die Öffnungszeiten sind, wie warm das Wasser sein wird, ob es Kurse geben wird. Die freuen sich, weil die Beverungen tatsächlich an ihrem Schwimmbad hängen.
0: Ja, hängen. Schöne Grüße nach Beverungen. Jetzt ist das Schwimmbad nicht mehr undicht und frisch renoviert. Aber auch wenn alles neu ist, es geht weiterhin da, auch der Klassiker, nicht vom Beckenrand springen.

großen Klassiker der Beatles von 1970 fällt mir gerade dieser Freifall-Tower ein auf der Pützchensmarkt-Kirmes in Bonn. Mission Impossible Tower, so heißt der. 85 Meter hoch. Soll ich oder soll ich nicht? Die Antwort haben die Beatles gerade gesungen.

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0: großer Klassiker. Dragged Lock Holiday von 10cc. Und wir gucken auf das WDR4-Wetter. Erstmal auf das Wetter von heute. Im Laufe des Nachmittags werden die Wolken von den Niederlanden her etwas dichter. Ab und zu kann es dann ein paar Tropfen geben. In Gummersbach heute 19 Grad, ähnlich wie gestern. Herten 20, Eschweiler 21 Grad. Morgen starten wir erstmal neblig, aber dann lockert sich der Nebel auf und es wird auch hell und sonnig. Morgen bei 23 Grad, es bleibt trocken. Und Sonntag werden es nur 22 Grad werden. Die Wolken werden noch mal stärker und am Sonntag zieht dann auch ein bisschen Regen durch.
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2: Die Nachrichten mit Stefan Pössl. Guten Tag. Bundesarbeitsministerin Baas hat für ihren Sozialhaushalt im Bundestag viel Kritik bekommen von AfD, Grünen und Linken.
3: Sie verwalten nur noch den Mangel, statt ihn zu beheben.
4: Dieser Haushalt ist auf Sand gebaut. Er ist ungerecht und unsozial.
5: Beschäftigten begegnen Sie mit Misstrauen, Erwerbslose schikanieren Sie, Vermögen und Konzerne dagegen behandeln Sie mit Samthandschuhen.
2: Der Haushalt für Arbeit und Soziales ist der mit Abstand größte Etat der Bundesregierung. Mehr als 200 Milliarden Euro sind für das nächste Jahr vorgesehen. Baas verteidigte die Pläne.
6: Es geht nicht darum, nur den Mangel zu verwalten. Ganz im Gegenteil. Es geht darum, dass wir dieses Land wieder besser machen. Dazu gehören gute Löhne, faire Arbeitsbedingungen, der Ausbau der Tarifbindung und sichere Renten.
2: Die Rentnerinnen und Rentner versuchte Baas zu beruhigen. Niemand müsse Angst haben, dass die abschlagsfreie Rente nach 45 Beitragsjahren schnell abgeschafft werde. Bundesinnenminister Dobrindt will Betreibern kritischer Infrastruktur erlauben, Drohnen abzuwehren. Jetzt hat sich der Chef des Netzbetreibers Amprion dazu geäußert. Er lehnt es ab, eigene Mitarbeiter dafür zu bewaffnen, sagte er der FAZ. Stefan Erdmann berichtet.
7: Amprion-Chef Christoph Müller sieht bei der Drohnenabwehr klar den Staat in der Verantwortung und er warnt davor, Drohnen über Umspannwerken abzuschießen. Herabfallende Teile könnten die empfindlichen Anlagen beschädigen. Müller fordert stattdessen mehr Videoüberwachung. Auch 20 bis 50 Meter rund um kritische Anlagen sollten Kameras erlaubt sein. Außerdem fordert der Amprion-Chef, dass weniger Daten zu den Stromnetzen öffentlich im Internet abrufbar sind. Nach den jüngsten Anschlägen sei die Stromversorgung zwar jederzeit gesichert gewesen, der Ausfall von mehr als

0: In Erfstadt-Blessem hat es die erste Weinlese gegeben, etwas, das man sich vor gut 5 Jahren noch nicht vorstellen konnte. Damals hatte die Flut 8 Häuser zum Einsturz gebracht. Nach der Katastrophe haben die Bewohner dann gemeinsam Weinreben gepflanzt. Günter Ott hatte die Idee und ist mit der ersten Ernte gestern sehr zufrieden.
1: Wir sind über das Ergebnis schon sehr überrascht. Wir hatten 50 bis 55 Kilo geschätzt. So, und sind jetzt 83 geworden, nachdem wir die alle gewogen haben. Und für uns ist das ein optimierendes Zeichen, dass es hier so positiv weitergeht. Ja? Besser hätte es nicht sein können.
0: Die ersten Flaschen des Weißburgundersburg Blessem sollen im Frühjahr verkauft werden. Das war WDR aktuell.
2: Danke dir. 3:01, hallo unterwegs. Wir möchten, dass Sie gut ankommen. Hier ist der WDR 4 Verkehr. Autobahn 1 Köln nach Euskirchen zwischen Hürth und Kreuz Bliesheim. 4 Kilometer stockender Verkehr, 10 Minuten mehr. A3 Köln nach Oberhausen zwischen Duisburg-Wedau und Oberhausen-Lierich. 5 Kilometer stocken, 10 Minuten plus. A4 Olpe nach Aachen zwischen Kreuz Köln-Ost und Kreuz Köln-Süd. 4 Kilometer stocken, 10 Minuten mehr. 45 Gießen nach Dortmund zwischen Hagen-Süd und Westhofener Kreuz. 7 Kilometer stockender Verkehr, 15 Minuten plus. A52 Düsseldorf nach Essen zwischen Essen-Süd und Dreieck-Essen-Ost, 2 Kilometer, 10 plus. A59 Duisburg nach Dienstlaken zwischen Duisburg-Düssern und Kreuz-Duisburg-Nord, 5 Kilometer stocken, 10 Minuten mehr. Die 61 einmal Koblenz nach Mönchengladbach zwischen Miel und Kreuz-Bliesheim, 5 Kilometer stockend, 10 plus. Ebenfalls 10 plus auf der 61 jetzt von Mönchengladbach nach Koblenz zwischen Miel und Grafschaft-Dringen, 5 Kilometer stockt der Verkehr auch dort. 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
2: Einen schönen Freitagmittag. So langsam geht es in Richtung Oktoberfeste. Nächste Woche startet das Große, das Original in München. Aber auch schon dieses Wochenende sind Oktoberfeste bei uns in Nordrhein-Westfalen angesagt. Zum Beispiel in Düsseldorf, in Essen, Mülheim, Eschweiler und so weiter. Und was braucht man bei einem Oktoberfest? Eine gute Unterlage. Und da hat unsere WDR4-Köchin Ulla Scholz gleich was richtig Leckeres. Passt ideal dazu.
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0: Die Krüge hoch, sage ich an dieser Stelle. Tim Bensko mit hoch bei WDR 4. Viertel nach eins, denn es beginnen langsam die Oktoberfeste, das Original in München nächste Woche. Und auch bei uns in Nordrhein-Westfalen starten Oktoberfeste in verschiedenen Städten. Und heute geht es bei Lecker und Günstig um eine ideale Oktoberfestunterlage, nämlich ein herzhaftes Kartoffelessen. Ja, Rösti aus den Bergen, aus der Schweiz. Da ist doch bestimmt Käse mit dabei, oder nicht?
1: Ja, grüezi, Stefan, ne?
0: Oder ja, grüezi erstmal. Ist da Käse mit dabei?
1: Nee, ist kein Käse mit dabei.
0: Unsere WDR-4-Köchin Ulla Scholz ist da. Hör mal, wie heißt es denn richtig? Das Rösti?
1: Also in der Schweiz, original heißt die Rösti. In Deutschland, Österreich sagt man das Rösti. Und im Wörterbuch kann man auch der Rösti sagen. Aber ich sag mal, der Hauptsache, das ist lecker, ne?
0: Oder? Das finde ich auch, ja. Wie unterscheidet sich denn das Rösti vom Reibekuchen?
1: Ja, ein Rösti wird immer ohne Mehl, Eier und geriebene Zwiebeln zubereitet. Und du benötigst viel, viel weniger Fett. Mhm. Und der Reibekuchen, der ist ja aus roher Kartoffelmasse und wird so quasi frittiert.
0: Also nimmst du für das Rösti keine rohen Kartoffeln?
1: Innerhalb von der Schweiz gibt es also zwei Fraktionen. Das Bernau Rösti, das wird aus gekühlten Pellkartoffeln vom Vortag gemacht. Da sammelt sich dann die Stärke und dann verkleistert das halt auch schön. Deswegen brauchst du keine Eier. Mhm. Und diese Kartoffeln, die nennt man Gschwelti. So. Andere Regionen verwenden auch rohe Kartoffeln. Das ist wie bei Oma, jeder macht das anders. Ich mache eine Mischung aus beiden.
0: Aber eine wichtige Frage ist natürlich, wie dick oder dünn muss ich diese Kartoffelspäne, ich nenne sie jetzt mal so, schnitzen mit der Reibe?
1: Ja, du nimmst eine grobe, so eine Handvierkantreibe und dann nimmst du die größte Lochung, würde ich sagen. Und ich nehme 750 Gramm kalte Pellkartoffel und mache 250 Gramm rohe Kartoffeln mit runter.
0: Siehste?
1: Machst du Salz, Pfeffer dran, alles locker mischen. Ja. Dann gibst du Öl in eine Pfanne, die sollte möglichst beschichtet oder eine Eisenpfanne, die gut tut. Also keine Pfanne, wo es klebt.
0: Die gut tut. So was haben wir, glaube ich, alle zu Hause. Ne?
1: Tut.
0: So, wie forme ich das Rösti? Lieber groß, was würdest du empfehlen, oder kleine Dinger?
1: Nee, Rösti ist immer ein großes Exemplar in der Pfanne, füllt die ganze Pfanne aus. Du nimmst so eine Kelle, machst die ein bisschen feucht, machst die Masse rein und dann drückst du vom Rand alles so ein bisschen zur Mitte hinweg, damit das schön glatt ist und dann lässt es schön braten, nicht zu heiß und dann sieht man, rüttelt man schon mal, ob sich das löst und wenn es sich löst, nimmst du einen Teller, einmal zack 180 Grad umdrehen, Butter in die Pfanne zurückgleiten lassen, zu Ende braten.
0: Na, das klingt doch, also bekommen Sie auch schon so ein bisschen Hunger? Ich schon. Was gibt's dazu, oder?
1: Ach, ein bisschen Schmand, Kräuter als Salatbouquet, dünne Zwiebelringe, dann bist du beim Euro pro Portion.
0: Und ein Oktoberfestbier. Und das Rezept gibt es natürlich im Netz. Unsere WDR4-Köchin Ulla Scholz hat alles aufgeschrieben, wdr4.de. Ulla, ein schönes Wochenende.
1: Ja, wünsche ich auch allen. Danke.

0: Große Klassiker brauchen manchmal nur kurze Titel. Music von John Miles und gleich East 17 mit Stay Another Day.
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0: in den 90ern. Ein Pendant zu Take That, die Boygroup East 17 bei uns. Es ist 13:30.
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2: Direkt aus dem Studio Siegen, ich bin Gabi Rosenkranz, hallo. Schützen und die dazugehörigen Feste, die sind ja bei uns in der Region ganz wichtig und der Zusammenhalt untereinander, der wird dort sehr groß geschrieben und deshalb geht auch der Kampf um die Schützenhalle in Lippstadt-Lipperode weiter. Nach dem Gerichtsurteil, dass das Feiern in der Halle nicht mehr erlaubt, Nachbarn, die hatten sich beschwert, rufen die Schützen jetzt alle Vereine auf, Solidarität zu zeigen. Bis zum 21.09. sollen andere Vereine ihre Fahne hissen und Fotos im Internet posten. Auch die Schützen aus Werl, die machen mit. Sebastian Kadleck, er ist der erste Vorsitzende des St. Sebastianus Schützenbruderschaft Werl.
3: Wir empfinden das als emotionale oder moralische Ungerechtigkeit, wenn ein Verein seinen Interessen nicht mehr nachgehen kann.
2: Und jetzt haben wir einen eher ungewöhnlichen Aufruf aus Plettenberg. Die Stadtbücherei möchte, dass dringend möglichst viele Bücher ausgeliehen werden. Die Regale sollen am liebsten komplett leergeräumt werden. Hintergrund ist der Umbau der Bücherei, erklärt Christiane Baukager aus dem Team der Bücherei.
4: Wir freuen uns über jede Ausleihe, die wir momentan noch verbuchen können. Unter dem Motto Leit uns leer wünschen wir uns, dass die Plettenbergerinnen und Plettenberger unsere Regale vor dem Umbau noch einmal richtig ordentlich plündern. Ob Roman, Kinderbuch, Hörbuch oder Spiel, alles was ausgeliehen ist, muss später von uns nicht eingepackt werden.
2: Die Arbeiten in der Bücherei, die laufen schon, sagt die Stadt. Erste Möbel wurden schon abgebaut und auch die ersten Rohbauarbeiten laufen. Ende September, da schließt die Bücherei dann für mehrere Wochen, um alles umzubauen. Und damit sind wir schon beim Wetter. Das fühlt sich ja heute wie ein richtig schöner Sommertag an. Was daraus wird und ob das Wochenende so schön bleibt, das sagt uns jetzt Verena Leyendecker aus unserer WDR-Wetterredaktion.
5: Guten Tag. Im Laufe des Nachmittags ziehen dichtere Wolken nach Südwestfalen. Bei 15 bis 21 Grad kann es vor allem zum Abend hin ein paar Tropfen geben. Morgen wird es nach örtlichen Nebelfeldern länger freundlich. Am Sonntag zieht Regen durch, dazu ähnliche Temperaturen wie heute.
0: 13:58. Wir möchten, dass Sie gut ankommen. Hier ist der WDR 4 Verkehr. Autobahn 1 Euskirchen nach Dortmund zwischen Köln-Bocklemünd und Köln-Niehl. 6 Kilometer, 15 Minuten brauchen Sie da länger. 10 plus auf der A1 Köln nach Euskirchen zwischen Gleuel und Kreuz-Bliesheim. 5 Kilometer stockender Verkehr. Die A2 ist gerade gesperrt. Hannover nach Dortmund zwischen Ostwestfalen-Lippe und Bielefeld-Ost nach einem Unfall mit mehreren Fahrzeugen. Dann geht's zur A3 Köln nach Oberhausen zwischen Kreuz-Breitscheid und Oberhausen-Jerich. 7 Kilometer stockender Verkehr. 15 Minuten mehr. A4 Aachen nach Köln zwischen Kreuz-Köln-West und Eiffeltor. 5 Kilometer stocken, 10 plus. Unfall auf der A44 Dortmund nach Kassel zwischen Diemelstadt und Bräuna. 9 Kilometer lang ist der Stau, 30 Minuten dauert es länger. A45 Gießen nach Dortmund zwischen Hagen-Süd und Westhofener Kreuz. 7 Kilometer stockender Verkehr, 15 Minuten plus. A61 noch Mönchengladbach nach Koblenz zwischen Rheinbach und Grafschaft Ringen. 4 Kilometer stockender Verkehr, 10 Minuten plus. 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
0: Und hat es geklappt? Mit die 40-Tonner, wie wir das eben bei den beiden Kids gehört haben. Ich frage gleich mal nach, hat sich für Diane aus Sprockhövel ein Traum erfüllt? WDR 4 präsentiert Einmal im Leben. Alle Infos dazu im Netz, wdr4.de. Einen schönen Freitagmittag, hier ist Stefan Verhasselt.

0: In the year 2525, 20 Minuten vor zwei bei WDR 4. Ja, nichts ist uns verrückt genug. Es gibt da keine Grenzen.
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0: Katharina Theule und Bastian Bender aus dem schönen Morgen bei WDR 4 erfüllen Wünsche, die man sich für Geld nicht kaufen kann. Heute den von Diana aus Sprockhövel. Sie träumt seit ihrer Jugend davon, einmal im Leben einen ganzen Tag auf einem richtig großen LKW mitzufahren. Und es hat geklappt. Denn als unser Helfer Daniel heute mit seinem 40-Tonner bei Diana angekommen ist, da wurde es so richtig klar, wie sehr sich Diana das gewünscht hat.
2: Doch, da. Ah, da kommt er. Wow, damit fahre ich gleich. Ich glaub's ja nicht. Da komme ich nie rein. Nie komme ich da hoch. Um Gottes Willen. Wow, ist der groß. Hammer.
0: Ja, der LKW ist ungefähr doppelt so hoch, wie Diana groß ist. Daniel hat ihr aber beim Einsteigen natürlich geholfen.
2: Die Situation, die ist so unreal. Ich glaube das nicht. Ich habe so lange drauf gewartet und jetzt endlich geht's los. Und zittern innerlich, es bebt alles in mir. Die Vorfreude ist riesig. Echt? Jetzt steige ich ein, irgendwie. Bitte. Wo halte ich mich fest?
3: Hier festhalten und dann die Stufen hoch und einfach setzen.
2: Wow, das geht ja einfacher als gedacht. Ey, das ist ja so cool hier oben. Ich, Königin der Straßen. Mega. Toll, ich bin gespannt, wie es losgeht. Los, komm, wir müssen fahren.
0: Großartig. Liebe Grüße auf die Straße an die beiden. Gerade unterwegs mit diesem 40-Tonner von Daniel. Das ist der große Traum von Diana aus Sprockhövel. Und wir machen ihn heute wahr. Und wie Sie Diana da oben im LKW-Führerhaus sehen können, wie sich das alles für Sie selbst während der Fahrt anfühlt, das hören wir dann um 20:05 hier bei uns.
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0: Immer wieder schön, der Klassiker aus den 70ern von Dr. Hook, When You're in Love with a Beautiful Woman. Und ich sehe im anderen Studio, Katrin Brackmann ist auch schon da. Aber hier kommt noch eine Sprachnachricht rein.
1: Hallo, liebes WDR4-Team. Hallo, Herr Verhasselt.
0: Hallo.
1: Oder hallo, Stefan.
0: Jo.
1: Es gibt doch nichts Schöneres, als mit seinem Lieblingssong von der Firma in Richtung Feierabend zu starten.
0: Ja.
1: Ich sage erstmal schönen Dank dafür. Wünsche allen Zuhörern ein wunderschönes Wochenende.
0: Ja, gerne. Dem schließe ich mich an. Schöne Grüße an Det. Nach Blomberg war es, ganz genau. Am Montag ist hier Martina Emmerich. Ich bin Stefan Verhasselt. Bis dann.

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0: Die Spinners working my way back to you. Wir gucken aufs Wetter heute und am Wochenende. Erstmal heute. Im Laufe des Nachmittags werden die Wolken von den Niederlanden her vorübergehend dichter. Ab und zu kann es ein paar Tropfen geben. Dazu ähnliche Höchsttemperaturen wie gestern. Herford kommt auf 20 Grad, Krefeld auf 21 und Düren auf 22 Grad. Morgen wird es nach Nebelauflösung bei bis zu 23 Grad und wechselnder Bewölkung meist trocken. Am Sonntag zieht bei höchstens 22 Grad und starker Bewölkung dann zeitweise Regen durch. Also der Samstag wird am schönsten. Nutzen wir es aus.
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2: Die Nachrichten mit Stefan Pössl. Guten Tag. Der Deutsche Fußballbund startet am kommenden Wochenende ein Pilotprojekt für mehr Sicherheit im Amateurfußball. In der Kreisliga B in Gelsenkirchen werden alle Schiedsrichterinnen und Schiedsrichter mit Bodycams ausgestattet. Christoph Hoffmann, WDR aktuell.
3: Es geht um mehr Respekt auf und neben dem Platz und um neue Erkenntnisse im Umgang mit Gewalt und Beleidigungen. Gerade im Amateurfußball waren Spiele zuletzt häufiger eskaliert und hatten mit Fußball dann nur noch am Rande zu tun. Die Bodycams der Schiedsrichter in der Gelsenkirchener Kreisliga B sollen nicht dauerhaft laufen. Erst wenn der Schiedsrichter die Kamera aktiviert, wird die Aufnahme gespeichert. Das Ganze wird wissenschaftlich begleitet und ist datenschutzrechtlich geprüft. Es sollen Erkenntnisse über das Sicherheitsgefühl der Spielleiter und das Verhalten von allen Beteiligten gewonnen werden. Neben der statistischen Auswertung sollen die teilnehmenden Schiedsrichterinnen und Schiedsrichter regelmäßig befragt werden. An den Ergebnissen hat auch der Fußball-Weltverband FIFA Interesse.
2: Heute wird in vielen Städten auf die Situation von wohnungs- und obdachlosen Menschen aufmerksam gemacht. Mindestens 500.000 Menschen in Deutschland haben kein eigenes Zuhause. Zehntausende leben auf der Straße. Mehr von Sarah Bartkowski.
4: Wohnungslos heißt, man hat keine Wohnung oder WG und kommt vielleicht bei Freunden unter. Aber auch sowas wie Frauenhäuser zählen dazu. Obdachlos sind Menschen dann, wenn sie niemanden haben, bei dem sie unterkommen können. Laut der Wohnungslosenhilfe gibt es viele Gründe, warum man kein Zuhause mehr hat. Unter anderem Mietschulden, Trennung und zu teure Wohnungen. In vielen Städten in Deutschland gibt es heute Aktionen zum Tag der Wohnungslosen, Kundgebungen, Infostände oder Tage der offenen Tür in den Einrichtungen.
2: Und auch das ist Thema. In Nordrhein-Westfalen sollen mehr Flächen entsiegelt werden, damit Regenwasser besser versickern kann. Landesumweltminister Krischer schlägt unter anderem vor, Industriebrachen, zu betonierte Flächen und ungenutzte Parkplätze abzutragen. Bundesarbeitsministerin Baas hat im Bundestag gesagt, dass niemand Angst haben müsse, dass die abschlagsfreie Rente nach 45 Beitragsjahren schnell abgeschafft werde. Grundsätzlich stellte sich Baas aber hinter den Plan, die Rente mit 63 abzuschaffen. Die Bundesanwaltschaft hat Anklage gegen 7 mutmaßliche Mitglieder

0: Die Rhein Plettenberg laufen schon. Ab September bleibt sie dann für den Umbau mehrere Wochen lang geschlossen. Das war WDR aktuell.
1: Und hier ist der WDR4 Verkehrsservice A1 Euskirchen Richtung Dortmund. Zwischen Köln-Löwenich und Köln-Niel Viertelstunde plus 6 Kilometer Stau. Die A2 Hannover Richtung Dortmund ist zwischen Ostwestfalen-Lippe und Bielefeld-Ost nach einem Unfall mit mehreren Fahrzeugen gesperrt. 6 Kilometer Stau ab Herford-Bad Salzuflen. Bitte bilden Sie eine Rettungsgasse. A3 Köln Richtung Oberhausen. Zwischen dem Kreuz Breitscheid und Oberhausen-Lierich Viertelstunde plus 7 Kilometer stockend. A40 Essen Richtung Duisburg. Zwischen Essen-Hotrop und Mülheim-Winkhausen 10 Minuten plus 4 Kilometer stockend. A43 Wuppertal Richtung Recklinghausen zwischen Bochum-Witten und dem Kreuz Herne 10 Minuten plus 6 Kilometer stockend. A45 Gießen Richtung Dortmund zwischen Hagen-Süd und Westhofener Kreuz 20 Minuten plus 7 Kilometer Stau. A46 Brilon Richtung Arnsberg-Neheim zwischen Arnsberg-Altstadt und Neheim Viertelstunde plus 5 Kilometer Stau. Und A59 Duisburg Richtung Dienstlaken zwischen Duisburg-Hochfeld und dem Kreuz Duisburg-Nord 20 Minuten plus 7 Kilometer Stau. 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
1: Ja, und wir machen hier schon fast hoch die Hände Wochenende, denn in einigen Orten ist schon Kirmesstimmung. Jawohl, vor einer halben Stunde hat der Pützchensmarkt in Bonn eröffnet. Jetzt gerade startet der Autoscooter auf der Wülfrater Kirmes und ab 18 Uhr ist dann auch bei Ihnen in Arnsberg die Hüstener Kirmes eröffnet. Wir wünschen viel Spaß und sind auch nach der vierten Zuckerwarte noch für Sie da. So, und jetzt eine Runde rückwärts. Schönen guten Tag.

0: Rod Stewart, You're in My Heart. Schönen Freitag mit WDR 4. Und wir machen ja wirklich fast alles mit. Heute geht's in eine Feenwelt auf dem Wasser, mitten im Ruhrpott, hier bei uns in Nordrhein-Westfalen. Oh, da war ja sogar noch ein bisschen Feenstaub. Feenwelt auf dem Wasser, genau so heißt nämlich das aktuelle Programm des Wasserzirkus Waterland, der ab heute in Duisburg Station macht. WDR 4 Lokalzeitreporterin Anna Deschke. Hast du Badeanzug schon an, wenn ich hier Wasser höre?
1: Ich habe mir gedacht, das überlasse ich dann doch mal den Profis mit dem Badeanzug und im Wasser rumspringen. Also nein, den habe ich nicht dabei.
0: Okay, war vielleicht eine schlaue Idee. Aber Wasserzirkus, ist das jetzt Akrobatik im Schwimmbecken oder wie muss ich mir das vorstellen?
1: Ja, so ähnlich tatsächlich. Also es ist Akrobatik rund ums Wasser, auf dem Wasser, mal im Wasser. Da werden wir uns nachher dann mal von überzeugen können, wenn die Show hier losgegangen ist. Aktuell ist hier auf dem großen Parkplatz in Duisburg tatsächlich so ein bisschen Campingplatz-Atmosphäre. Also stehen sehr viele Wohnwagen. Da wohnen natürlich die Künstler drin, die Techniker, die man braucht. Ab und zu läuft jemand so zwischen den Wagen hin und her, aber es ist noch sehr, sehr ruhig. Die Leute bringen ihren Müll raus, also so Alltagssachen. Dann zwei schöne bunte Zirkuswagen, die stehen hier auch. Auch darin wohnen die Künstler. Da habe ich gerade erfahren. Und zwei von denen, die sitzen gerade am Campingtisch, trinken noch einen Kaffee. Denn jetzt ist ja noch etwas mehr als eine Stunde, bis die Vorstellung dann losgeht. Und natürlich steht das Zirkuszelt auch schon. Klar, das ist rot-weiß gestreift, ziemlich groß mit zwei großen Spitzen. Lichterketten sind schon da, die wurden gerade probeweise auch schon mal angeschmissen. Dann ein riesengroßer Oktopus, der wurde gerade auch schon aufgeblasen auf dem Eingang. Denn es ist ja schließlich ein Wasserzirkus. Und dieser ukrainische Wasserzirkus ist übrigens einer von vieren weltweit, der ist tatsächlich eher ungewollt auf Tournee. Also bis 2022, also bis zum Angriff Russlands auf die Ukraine, da war es ein stationärer Zirkus in der Ukraine. Und jetzt touren sie eben seit 4 Jahren durch Europa. Und der Chef dieses Zirkuses, der Leiter, das ist der Dimitro Trunov. Herr Trunov, was macht denn so dieses Zirkusleben für Sie aus? Das ist ja schon ein ganz anderes Leben.
2: Ja, natürlich ist es ganz anderes. Also wir sind sehr viel unterwegs. Also fast jede Woche, also nicht fast jede Woche, einmal in 2 Wochen zum Beispiel, bei anderen Städten, andere Menschen, andere Leute. Also das macht was Besonderes.
1: Das ist schon spannend wahrscheinlich auch, dass man immer die anderen Leute dann kennenlernt, oder?
2: Ja, es ist spannend.
1: Also so viel dann erstmal vom Leiter, der hier auch dauernd am Telefon noch hängt. Er hat tatsächlich noch ein bisschen was zu organisieren. Ich bin sehr gespannt. Um 15.30 Uhr geht die Vorstellung los. Gerade habe ich an der Kasse auch schon gesehen, kommen immer mal wieder Leute, kaufen sich schon Tickets. Also schauen wir mal, was das so wird heute in Duisburg im Zirkus.
0: Ich bin so gespannt. Das ist für mich auch eine persönliche Premiere. Wasserzirkus. Ich lerne jeden Tag was Neues hier. Und Anna Deschke ohne Badeanzug heute mit dabei. Ganz nah.

0: Gute Laune Klassiker von Casey and the Sunshine Band. That's the way I like it. Hier ist WDR 4. 4 Minuten vor 3.
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0: Revolver hält mit Das kann uns keiner nehmen bei WDR 4. Hier sind die Nachrichten aus Ihrer Region.
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2: Direkt aus dem Studio Siegen, ich bin Gabi Rosenkranz. Hallo. Es ist Erntezeit. Manches ist schon, manches wird noch. Und die Bilanz des Landwirtschaftsverbands WLV sieht so aus. Die Ernte fällt in diesem Jahr unterschiedlich aus. Das jedenfalls sagte er heute in Bad Berleburg. Ein paar Gemüsesorten, die haben durch die Hitze und die lange Trockenheit gelitten. Landwirte leiden unter hohen Kosten und niedrigen Preisen. Besonders angespannt ist die Lage in der Schweinehaltung. Trotz dieser schwierigen Lage zieht WLV-Präsident Hubertus Beringmeier kein so schlechtes Fazit.
3: Aber insgesamt gesehen sind wir noch relativ gut weggekommen. Die Hitzetage im Juni haben natürlich dazu beigetragen, dass es Stress gab für die Pflanzen. Aber die Erntemengen waren noch wirklich zufriedenstellend. Jetzt beim Mais haben wir unterschiedliche Erträge, teilweise auch höhere Ausfälle. Aber auch da kann man sagen, in der Summe passt es noch.
2: Nach einem Messerangriff hat das Landgericht Arnsberg einen zur Tatzeit 19-Jährigen zu einer Haftstrafe von 4 Jahren und 8 Monaten verurteilt. Er hatte einen 20-Jährigen in der Mescheder Innenstadt im Februar mit Messerstichen schwer verletzt. Diese relativ hohe Strafe, die begründeten die Richter damit, dass der Angeklagte den Tod seines Opfers billigend in Kauf genommen hatte, so heißt es juristisch. Und jetzt gucken wir nochmal auf die Ruhr-Sieg-Strecke. Hier fährt zwischen Welschen-Ennest und Altenhundem weiter nur Schienenersatzverkehr, aber Experten arbeiten an dem Problem. Am Mittwoch war ja bei Arbeiten in Kirchhundem ein langes Brückenteil von einem Spezialfahrzeug gestürzt. Die Experten haben dieses Teil jetzt erstmal gesichert und sie überlegen, wie sie die Brücke wieder hochkriegen. Das kann allerdings noch ein bisschen dauern. Und jetzt das Wetter, wie es am Wochenende wird, wie es heute bleibt. Das hat jetzt Verena Leyendecker aus unserer WDR-Wetterredaktion.
4: Schönen guten Tag. Heute Nachmittag ist es vorübergehend stärker bewölkt bei uns in Südwestfalen. Auch einzelne leichte Schauer sind nicht komplett ausgeschlossen. Dahinter lockert es dann aber auch wieder auf und die Temperaturen liegen am Nachmittag zwischen 15 und 21 Grad.
0: Wir möchten, dass Sie gut ankommen. Hier ist der WDR 4 Verkehrsservice. Die Sperrung der A2 Hannover Richtung Dortmund ist soeben aufgehoben worden zwischen Ostwestfalen-Lippe und Bielefeld-Ost. Aber immer noch mehr als eine halbe Stunde plus. Es gibt 8 Kilometer Stau ab Herford-Bad Salzuflen. So ist es richtig. A3 Köln Richtung Oberhausen zwischen dem Kreuz Breitscheid und Oberhausen-Lierich. 20 Minuten plus, 8 Kilometer Stau. A3 Oberhausen Richtung Köln zwischen dem Kreuz Oberhausen-West und Duisburg-Wedau. Eine Dreiviertelstunde plus, 6 Kilometer Stau. A44 Dortmund Richtung Kassel zwischen Warburg und Zierenberg, eine Dreiviertelstunde plus, mehr als 10 Kilometer Stau nach einem Unfall. A45 Gießen Richtung Dortmund zwischen Hagen Süd und Westhofener Kreuz, Viertelstunde plus, 7 Kilometer stockend. A46 Düsseldorf Richtung Wuppertal zwischen Wuppertal-Farresbeck und Wuppertal-Wichlinghausen, Viertelstunde plus, 7 Kilometer stockend. A46 Brilon Richtung Arnsberg-Neheim zwischen Arnsberg-Altstadt und Neheim, 20 Minuten plus, 6 Kilometer Stau an einer Baustelle. Und A46 Wuppertal Richtung Düsseldorf zwischen Wuppertal-Oberbarmen und Wuppertal-Barmen, 20 Minuten plus, 4 Kilometer Stau. 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Ich bin Katrin Brackmann und wünsche Ihnen jetzt erstmal einen schönen Freitagnachmittag.
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2: Und das hier ist ein 80er von Nick Kamen. Each time you break my heart.

0: WDR 4. Ein bisschen aber am Freitagnachmittag ist nie verkehrt. Schöner Klassiker mit I Have a Dream. Ja, wir machen es uns übrigens heute schön mit Ihnen und wir machen Sie heute nass. Unsere Lokalzeitreporterin Anna Deschke ist nämlich heute im Wasserzirkus Waterland zu Gast. Der macht gerade in Duisburg Station und hier findet die Zirkusvorstellung tatsächlich rund um ein riesiges Wasserbecken statt. Anna, jetzt ist riesig ist ein dehnbarer Begriff. Wie groß ist dieses Wasserbecken?
1: Es ist riesig. Es trifft es tatsächlich. Also, jeder hat ja schon mal so eine klassische Zirkusmanege gesehen und man muss sich das vorstellen, diese Manege ist einfach komplett ausgefüllt von diesem Wasserbecken. Also, da könnten, ja, wenn man jetzt so die klassischen Brustschwimmer nimmt, da passen locker 10 Leutchen rein, die da schön hin und her schwimmen könnten. In der Mitte dieses Wasserbeckens, da ist dann eine Plattform aufgebaut, weil es wird ja nicht nur im Becken Kunst gemacht, sondern eben auch obendrauf. 120.000 Liter Wasser gehen da rein, also das ist schon eine Ansage hier.
0: Jetzt frage ich mich ja gerade, dieser Zirkus ist ja auf Tour. Also jetzt in Duisburg, danach kommt Hagen und dann Köln. Ziehen die am Ende immer einen Stöpsel und dann läuft alles über den Duisburger Parkplatz und im nächsten Mal wird neu befüllt oder wie läuft das?
1: Es wird tatsächlich der Stöpsel gezogen, genau. Ach. Das Wasser muss dann natürlich so abgeleitet werden, dass hier keine Überschwemmungen verursacht werden. Aber ja, es braucht auch wirklich 12 Stunden, um dieses Wasser hier in dieses Becken reinzubekommen. Das läuft 12 Stunden lang durch und kommt vom Hydranten der Stadt. Der ist hier diesmal 200 Meter entfernt. Ich habe gehört, das war ein bisschen anstrengend, weil man da eben so lange Wasserleitungen legen musste.
0: Das kann ich mir vorstellen. Jetzt musst du einmal ein Näschen voll nehmen. Ich habe das Gefühl, du bist in so einem großen Schwimmbad. Riecht es nach Chlor?
1: Es riecht tatsächlich noch nicht nach Chlor. Also man merkt schon, dass hier die Luftfeuchtigkeit ein bisschen höher ist, denn das Wasser ist durchgehend auf 28 bis 30 Grad aufgewärmt, damit die Artisten nicht krank werden. Aber Chlor rieche ich bisher noch nicht.
0: Also in einer Dreiviertelstunde beginnt die Vorstellung. Wir sind gespannt und sind gleich wieder bei Anna Deschke im Wasserzirkus in Duisburg. Schatten!

0: wunderschöne engelsgleiche Stimme, Dido mit Thank You bei WDR 4. Heike aus Neuss hört WDR 4 und hat Sehnsucht nach den 80ern. Sie will wieder Step Aerobic machen, hat sie heute früh Bastian Bender im Schönen Morgen gesagt.
1: Das war so mein Ding in den 80ern. Und dann möchte ich dann runter in den Keller und dann Fernseher an, Ton weg. Und dann kommen die, wenn ich die gewinne, die Teufel-Kopfhörer zum Einsatz und dann höre ich euch.
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0: 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Können Sie Step Aerobic mitmachen oder auch einfach nur tanzen, zum Beispiel auf Matthew Wilder aus den 80ern, Break My Stride.

0: Seiten lang waren und mit ganz viel Haarspray oben gehalten wurden. Da hatte Howard Jones diesen Hit in den 80ern. What is Love? Und wir haben ihn damals schon geliebt und lieben ihn heute noch. Wir gucken aufs Wetter. Im Laufe des Nachmittags werden die Wolken von den Niederlanden her vorübergehend ein bisschen dichter. Ab und zu kann es ein paar Tropfen regnen. Temperaturen eigentlich ganz angenehm. Bei Ihnen in Rheine maximal 19 Grad. Dortmund kommt auf 20, Königswinter auf 22 Grad. Morgen erstmal nebelig. Wenn der mal weg ist, der Nebel, dann kriegen wir bei 23 Grad oder bis 23 Grad. Und bei wechselnder Bewölkung einen schönen trockenen Tag. Am Sonntag zieht bei höchstens 22 Grad und starker Bewölkung dann zeitweise Regen durch.
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2: Die Nachrichten mit Stefan Pössl. Guten Tag. Die Terroranschläge vom 11. September 2001 jähren sich heute zum 25. Mal. Um kurz nach 9, 15 Uhr unserer Zeit, schlug das erste Flugzeug in den Nordturm des World Trade Centers ein. Erste Meldungen bei CNN klangen so.
3: That is the World Trade Center and we have unconfirmed reports this morning that a plane has crashed into one of the towers of the World Trade Center.
2: Was an diesem Gedenktag heute anders ist als sonst, erklärt Martin Ganselmeier, WDR New York.
4: Das Medieninteresse ist größer. Es sind sehr viele Feuerwehrleute aus ganz USA hier, auch aus Europa. Was neu ist in diesem Jahr, es wird eine eigene Schweigeminute geben für die schon mehr als 8000 Verstorbenen, die an den gesundheitlichen Spätfolgen verstorben sind. Denn der toxische Staub, der toxische Trümmerstaub, der hat bei vielen Menschen zu Krebs und Atemwegserkrankungen geführt.
2: Damit mehr Regenwasser im Boden versickern kann, sollen in Nordrhein-Westfalen Flächen entsiegelt werden. Landesumweltminister Krischer hat dazu heute Ideen vorgestellt. Arne Hell wird er Landespolitik.
5: Es geht zum Beispiel um alte Industriebrachen oder Parkplätze, die kaum genutzt werden. Oder auch einfach um zubetonierte Plätze, in die man Grünflächen einbauen kann. Wo Boden nicht versiegelt ist, kann Wasser versickern und es heizt sich nicht so schnell auf. Insgesamt sind inzwischen mehr als 12% der gesamten Fläche Nordrhein-Westfalens versiegelt und jeden Tag kommen mehrere Hektar dazu. Umweltminister Krischer hat deswegen jetzt eine Initiative gestartet, die beim Entsiegeln und Neunutzen von Flächen helfen soll, mit Beratung und Fördergeldern, etwa für Städte oder Firmen.
2: Und auch das ist Thema. In Deutschland soll das Bezahlen mit Karte oder Handy künftig überall möglich sein. Finanzminister Klingbeil hat Eckpunkte für einen Gesetzentwurf ausarbeiten lassen. Seit heute müssen Software- und Hardwarehersteller Hackerangriffe innerhalb von 24 Stunden melden. Ziel ist, dass Behörden europaweit schneller auf solche Attacken reagieren können. In der Fußballkreisliga B in Gelsenkirchen werden die Schiedsrichter am kommenden Wochenende mit Bodycams ausgerüstet. Das Pilotprojekt des DFB zielt auf mehr Sicherheit im Amateurfußball. Der Türsteher eines Nachtclubs in Düsseldorf muss 3.500 Euro Strafe zahlen, weil er einem Gast die Nase gebrochen hat. Ein Richter am Amtsgericht sagte, es habe sich um plötzliche und unbegründete Gewalt gehandelt. Im Siegerland suchen die Betriebe weiter nach Nachwuchs. Deshalb machen sie bei jungen Menschen verstärkt Werbung für sich.

0: und zwischen Herford-Bad Salzuflen und Bielefeld-Ost eine Dreiviertelstunde plus 9 Kilometer Stau wegen Bergungsarbeiten. A3 Köln Richtung Oberhausen zwischen dem Kreuz Breitscheid und Oberhausen-Lierich Viertelstunde plus 7 Kilometer stockend. A44 Dortmund Richtung Kassel zwischen Warburg und Zierenberg halbe Stunde plus mehr als 10 Kilometer Stau wegen Bergungsarbeiten. A45 Gießen Richtung Dortmund zwischen Hagen-Süd und Westhofener Kreuz 20 Minuten plus 8 Kilometer Stau. A46 Brilon Richtung Arnsberg-Neheim zwischen Arnsberg-Altstadt und Neheim Süd, Viertelstunde plus 4 Kilometer Stau an einer Baustelle. Die A46 Hemer Richtung Hagen ist zwischen Iserlohn Zentrum und Iserlohn Östrich nach einem Unfall im Moment gesperrt. Und A57 Köln Richtung Nimwegen zwischen Bobert und dem Kreuz Moers, halbe Stunde plus mehr als 15 Kilometer stockender Verkehr. 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
0: Und das ist hier heute vielleicht wieder ein Zirkus und das mit voller Absicht. Wir sind nämlich mit Ihnen im Wasserzirkus in Duisburg. Und ja, hier dreht sich wirklich alles rund um ein riesiges Wasserbecken in der Manege. Und unsere Lokalzeitreporterin ist mittenmang dabei, wie man bei uns so schön sagt. Denn gleich geht die Nachmittagsvorstellung los. Und da sind wir natürlich ganz nah dran.

0: One Hit Wonder Soul Asylum mit Runaway Train. Hier ist WDR 4. Kurze Umfrage. Wann waren Sie zuletzt im Zirkus? Ja, bei mir ist es auch schon ein bisschen her, aber ich liebe es. Die Atmosphäre, die Lichter, die tollen Kunststücke der Akrobaten. Und Zirkus ist ja schon lange nicht mehr gleich Zirkus. Es gibt ja ganz viele verschiedene Sorten. Wobei ein Wasserzirkus, das war mir jetzt tatsächlich neu. Und genau so ein Wasserzirkus gastiert ab heute in Duisburg. Jetzt gleich um 3:30 beginnt die Nachmittagsvorstellung. Und WDR 4 Lokalzeitreporterin Anna Deschke ist sozusagen ganz nah dran an den letzten Vorbereitungen. Und merkst du schon so eine leichte Anspannung?
1: Ja, auf jeden Fall. Also es ist schon so eine Neugierde liegt auch in der Luft. Ne? Also die Leute wollen jetzt auch sehen, was denn hier gleich passieren wird in dieser Manege. Und schon lange bevor der Einlass tatsächlich geöffnet wurde, da hatte sich da draußen eine Schlange gebildet vorm Zelt. Und dann sind alle tatsächlich sehr schnell reingelaufen, als sie denn dann endlich durften. Und im Vorzelt, in dem stehe ich jetzt gerade, das ist quasi das letzte Zelt, bevor es in die Manege reingeht, da wurde man dann erstmal, hat man sich selbst versorgt mit Popcorn. Es liegt auch dieser Popcorn-Geruch jetzt gerade so in der Luft. Ne? Und die Leute haben alle gute Laune, die freuen sich. Die meisten sitzen jetzt auch schon auf ihren Plätzen in der Manege. Ich werde jetzt mal in die Richtung auch laufen. Die Premiere heute 15.30 Uhr ist tatsächlich nicht ausverkauft. Also es gibt da noch freie Plätze. Das wird jetzt nicht komplett eng zusammengequetscht sein, weil die Stühle, die sind schon ein bisschen klein. Also da hat man jetzt nicht so viel Platz. Aber ich glaube, für die Zeit der Show kann man das ganz gut ertragen. Und ich habe vorhin Isabelle und Angelika aus Duisburg getroffen. Mutter und Tochter gespannt ist das. Und die Angelika, die hat nämlich heute Geburtstag und das ist ihr Geburtstagsgeschenk.
2: Ja, eben auf das Neue, dass es eben halt auf dem Wasser ist.
1: Und was erwarten Sie sich jetzt hier gleich?
2: Dass wir nicht nass werden. Ansonsten eine gute Unterhaltung.
1: Also das ist doch die einzige Sorge, die nicht nur Angelika geäußert hat, weil es eben ein Wasserzirkus ist. Wenn dann, was weiß ich, jemand von oben reinspringt ins Becken, dass das dann nicht platscht. Angelika sitzt, glaube ich, in der dritten Reihe. Schauen wir mal, ich werde sie nachher nochmal fragen, ob sie ein bisschen Wasser abbekommen hat. Und ja, insgesamt, das ist einfach eine schöne Atmosphäre jetzt. Ne? Also man hört schon, die Musik läuft im Hintergrund, die Beleuchtung ist schon an, das Wasserbecken, das sprudelt so gemütlich vor sich hin, die Fontänen. Und es ist... ja, so eine gewisse Aufregung in der Luft, gerade bei den Kindern natürlich. Ne? Ja. Die sitzen hier und gucken total fasziniert durch die Gegend und können das gar nicht mehr abwarten, dass es endlich losgeht. Und auch die Erwachsenen, weil die eben nicht wissen, was das hier jetzt wird. Das ist eben nicht der klassische Zirkus.
0: Ja, klar.
1: Wahrscheinlich einen Clown wird es auf jeden Fall geben, aber das ist schon spannend.
0: Ja, und ich höre auch bei Anna Deschke eine leichte Aufregung. Ich glaube, ich hätte eher Angst, dass die Popcorn nass werden, aber gut. Richtig schöne Fotos können Sie jetzt schon sehen vom Wasserzirkus bei uns im Studioblog auf wdr4.de. Ich bin gespannt, wie es gleich wird. Wir hören uns wieder, wenn die Vorstellung läuft.

0: Da können wir alle den Text mitsingen. Mango Jerry in the Summertime. Schönen Freitagnachmittag.
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0: gleichnamigen Album It's My Life von 84. Haben Sie gehört bei WDR 4. Und jetzt gibt's wieder die Nachrichten aus Ihrer Region.
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2: Direkt aus dem Studio Siegen, ich bin Gabi Rosenkranz. Hallo. Es ist Erntezeit, manches ist schon, manches wird noch und die Bilanz des Landwirtschaftsverbands WLV sieht so aus. Die Ernte fällt in diesem Jahr unterschiedlich aus. Das jedenfalls sagte der Verband heute in Bad Berleburg. Ein paar Gemüsesorten, die haben durch die Hitze und die lange Trockenheit gelitten. Landwirte leiden unter hohen Kosten und niedrigen Preisen. Besonders angespannt ist die Lage in der Schweinehaltung. Trotz dieser schwierigen Lage zieht WLV-Präsident Hubertus Beringmeier kein so schlechtes Fazit.
3: Aber insgesamt gesehen sind wir noch relativ gut weggekommen. Die Hitzetage im Juni haben natürlich dazu beigetragen, dass es Stress gab für die Pflanzen. Aber die Erntemengen waren noch wirklich zufriedenstellend. Jetzt beim Mais haben wir unterschiedliche Erträge, teilweise auch höhere Ausfälle. Aber auch da kann man sagen, in der Summe passt es noch.
2: Und jetzt haben wir einen eher ungewöhnlichen Aufruf aus Plettenberg. Die Stadtbücherei möchte, dass dringend möglichst viele Bücher ausgeliehen werden. Die Regale sollen nämlich am liebsten komplett leer geräumt werden. Hintergrund ist der Umbau der Bücherei, erklärt Christiane Baukhager aus dem Team der Bücherei.
4: Wir freuen uns über jede Ausleihe, die wir momentan noch verbuchen können. Unter dem Motto "Leit uns leer" wünschen wir uns, dass die Plettenbergerinnen und Plettenberger unsere Regale vor dem Umbau noch einmal richtig ordentlich plündern. Ob Roman, Kinderbuch, Hörbuch oder Spiel, alles was ausgeliehen ist, muss später von uns nicht eingepackt werden.
2: Die Arbeiten in der Bücherei laufen schon, sagt die Stadt. Erste Möbel wurden schon abgebaut und auch die ersten Roharbeiten laufen. Ende September schließt sie dann für mehrere Wochen, um alles umzubauen. Und damit sind wir beim Wetter. Jacken wieder wegpacken, T-Shirt anziehen und Sonnencreme mitnehmen? Verena Leyendecker aus unserer WDR-Wetterredaktion, die kann uns diese Frage mit Sicherheit beantworten.
5: Schönen guten Tag. Heute Nachmittag ist es vorübergehend stärker bewölkt bei uns in Südwestfalen. Auch einzelne leichte Schauer sind nicht komplett ausgeschlossen. Dahinter lockert es dann aber auch wieder auf und die Temperaturen liegen am Nachmittag zwischen 15 und 21 Grad.
0: Wir möchten, dass Sie gut ankommen. 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A1 Euskirchen Richtung Dortmund zwischen Köln-Bocklemünd und dem Kreuz Leverkusen-West. Viertelstunde plus 7 Kilometer stockend. A1 Köln Richtung Euskirchen zwischen Gleuel und dem Kreuz Bliesheim. Viertelstunde plus 8 Kilometer stockend. A2 Hannover Richtung Dortmund zwischen Herford Ost und Bielefeld Ost. Eine Dreiviertelstunde plus 9 Kilometer Stau wegen Bergungsarbeiten. A3 Köln Richtung Oberhausen zwischen dem Kreuz Breitscheid und Oberhausen-Lierich. 20 Minuten plus 8 Kilometer Stau. A30 Bad Oeynhausen Richtung Rheine zwischen Nattbergen und Haßbergen-Gaste, Viertelstunde plus 8 Kilometer stockend. A33 Osnabrück Richtung Brilon zwischen Steinhagen und Bielefeld-Senne, 20 Minuten plus 4 Kilometer Stau nach einem Unfall auf der linken Spur. A45 Hagen Richtung Dortmund zwischen dem Kreuzhagen und Westhofener Kreuz, Viertelstunde plus 7 Kilometer stockender Verkehr an einer Baustelle. Und die A46 Hemer Richtung Hagen ist zwischen Iserlohn Zentrum und Iserlohn Östrich nach einem Unfall aktuell gesperrt. Alle Staus gibt es auch jederzeit bei WDR 4 in der neuen ARD Sounds App. Gute Fahrt und nicht ärgern über die anderen, die gerade um Sie rumfahren. Die wollen alle auch nur in den Feierabend oder ins Wochenende. Und er sei Ihnen allen sehr schnell und sehr entspannt gegönnt. Ich bin Katrin Brackmann.
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0: Und das war Kim Wildes erster richtig großer Hit. Kids in America. Schönen Freitagnachmittag mit WDR 4.

0: Tops, I can't help myself. Hier ist WDR 4 Waterland. So heißt der Wasserzirkus, der gerade in Duisburg Station macht. Unsere WDR 4 Lokalzeitreporterin Anna Deschke ist hier heute zu Besuch und darf zugucken. Gerade läuft die Nachmittagsvorstellung, ist die Premierenvorstellung in Duisburg. Rundum, über und in diesem riesigen Wasserbecken, was in der Manege steht. Und Anna hat sich gerade mal unter die Zuschauer gemischt, um zu erfahren, was eigentlich die Faszination Zirkus ausmacht.
1: Wie soll ich das sagen? Ein bisschen den Alltag vergessen, wenn man hier drin ist. Ne?
2: Faszination, Spaß. Also immer schon an für sich.
3: Ne? Also Sie waren als Kind wahrscheinlich auch im Zirkus, oder?
2: Natürlich, ganz genau. Daher ja. Nee, und sowas gibt man ja dann auch weiter, von Generation zu Generation.
3: Und wenn Sie jetzt mal überlegen, damals als Kind, was hat Sie so begeistert am Zirkus?
2: An für sich immer schon die Akrobatik.
0: Ja, absolut. Akrobatik ist wirklich immer toll. Darum wollen wir da jetzt auch gar nicht stören. So in ungefähr einer halben Stunde schalten wir wieder hin und gucken mal, wie es so läuft, die Premierenvorstellung. Und wenn Sie schon mal gucken möchten, erste Fotos des Wasserzirkus gibt es bei uns im Studioblog auf wdr4.de. Und ich sehe gerade, unter anderem ist Faszination Zirkus auch eine Riesenzuckerwatte. Also, ich meine wirklich riesig. Gucken

WDR 4 ist hier. Und egal, ob Sie jetzt gerade noch im Büro sitzen, im Auto auf dem Heimweg sind oder schon gemütlich zu Hause entspannen, machen Sie es sich bequem. Ich habe jetzt musikalisch was ganz Besonderes für Ihren Nachmittag. Wir reisen jetzt zurück ins Jahr 1989. Da hat sich Prince in seinen Paisley Park Studios eingeschlossen und einen Song aufgenommen. Der Song heißt I Wonder. Inspiriert soll der Song gewesen sein, so eine Mischung aus verspieltem Gospel und, wie die Fans munkeln, Herzschmerz um seine damalige britische Muse. Das Verrückte, danach, also nachdem er den aufgenommen hat, wandert die Aufnahme direkt in seinen legendären tiefen Musiktresor. Und im Jahr 2000, da durften Fans mal im Internet über die Veröffentlichung von I Wonder abstimmen, doch das Projekt ist wieder eingestampft worden. Bis zum August 2026. Da ist das neue Album Timeless erschienen und heute wurde daraus I Wonder als Single ausgekoppelt. Nach sage und schreibe 37 Jahren im Archiv, jetzt also I Wonder im Radio. Lehnen Sie sich zurück, genießen Sie feinsten Funk, Pop, Herzschmerz, Gospel. Hier ist Prince für Ihren Nachmittag bei WDR 4. I Wonder.

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0: Wir gucken aufs Wetter. Bis heute Abend ist es wechselnd bis stark bewölkt mit einigen Schauern. Temperaturen heute Abend so zwischen 13 und 19 Grad. Morgen ist es anfangs teils neblig, trüb. Örtlich gibt es ein bisschen Sprühregen. Im Laufe des Vormittags lösen sich Nebel und Hochnebel auf und es wird häufig mal sonnig. Meistens bleibt es dann trocken bei maximal 16 Grad in Winterberg, 20 Grad in Waldbröl und 23 Grad in Jülich. Am Sonntag zieht bei höchstens 22 Grad und starker Bewölkung zeitweise Regen durch.
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2: Die Nachrichten mit Stefan Pössl. Guten Tag.
3: Janice Lee Blaney. Craig Michael Blass.
2: In New York werden die Namen der Opfer des 11. September 2001 vorgelesen. Heute vor 25 Jahren hatten islamistische Terroristen 4 Flugzeuge entführt. 2 steuerten die Attentäter ins World Trade Center in New York. Es gab insgesamt fast 3000 Todesopfer. Die Atmosphäre in der Stadt heute schildert Giselle Uka, WDR New York.
4: Es ist schon eine andere Atmosphäre heute. Man sieht, dass Menschen mit Blumensträußen in der Hand auf dem Weg zur Arbeit sind. In Bürogebäuden wurden große Flaggen in der Lobby gehisst. Ich habe auch gesehen, dass an Straßenlaternen Kränze aufgehangen wurden. Und man merkt schon, dass die Menschen auch nachdenklich hierher kommen zu den Gedenkveranstaltungen. Also man denkt an diesen Tag vor 25 Jahren.
2: Die Landesregierung will groß angelegten Steuerbetrug und andere Finanzkriminalität stärker bekämpfen. Im zuständigen Landesamt gibt es dafür jetzt eine neue Zentrale. Benjamin Sartori, WDR Landespolitik.
5: In dem Neubau sollen zum Beispiel große, auch internationale Durchsuchungen koordiniert werden. Steuerfahnder, Zoll und Polizei sitzen dann zusammen. Außerdem gibt es in der Zentrale Räume, um Verdächtige zu vernehmen. Und ein IT-Kompetenzzentrum soll dort technische Lösungen entwickeln. Zum Beispiel Tools, um Beweismittel mithilfe von KI auszuwerten. Denn Finanzkriminalität ist auch in NRW ein großes Problem. Die zuständige Landeszentrale bearbeitet gerade mehrere tausend Strafverfahren. Der prognostizierte Steuerschaden liegt deutlich im Milliardenbereich.
2: Und auch das ist heute Thema. In Nordrhein-Westfalen sollen mehr Flächen entsiegelt werden, damit Regenwasser besser versickern kann. Landesumweltminister Krischer schlägt unter anderem vor, Industriebrachen, zu betonierte Flächen und ungenutzte Parkplätze abzutragen. Verbraucherschützer kritisieren, dass Krankenkassen ihre Versicherten nicht mehr schriftlich darüber informieren müssen, wenn die Beiträge steigen. Damit werde das Sonderkündigungsrecht faktisch ausgehöhlt. Die norwegische Prinzessin Astrid ist tot. Die 94-Jährige starb nur 2 Wochen nach dem Tod ihres Bruders König Harald. In Düsseldorf ist beim Brand eines Autohauses ein Mensch schwer verletzt worden. Die Feuerwehr ist auf der sogenannten Automeile mit mehreren Löschzügen im Einsatz. Das Zwergendorf aus Engelskirchen bekommt ein neues Zuhause. Das ursprüngliche Dorf war zerstört worden. Große und kleine Helfer bauen jetzt die selbstgebastelten Sehenswürdigkeiten aus dem Bergischen im nahegelegenen Remmerscheid wieder auf. Die 6-jährige Lara beschreibt, was es jetzt schon gibt.
6: Zum Beispiel den Zoo oder auch die Eisenbahn und die Zwerge und ein Freibad. Und ich habe auch eine Sprungschanze gemacht. Da kann man Skateboard fahren als kleiner Wichtel.
2: Am Sonntag wird der erste Teil des Zwergendorfes in Remmerscheid eingeweiht und eröffnet. Das war WDR aktuell.
0: 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Hier ist der WDR 4 Verkehr. A1 Köln Richtung Euskirchen. Zwischen Gleuel und dem Kreuz.

0: Richtung Hagen ist zwischen Iserlohn Zentrum und Iserlohn Östrich wegen Bergungsarbeiten in einer Baustelle gesperrt. Und A61 Mönchengladbach Richtung Koblenz zwischen Niel und Grafschaft Ringen 10 Minuten plus 8 Kilometer Stau. 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
0: Und wir besuchen heute Nachmittag den Wasserzirkus Waterland. Der hat gerade seine erste Vorstellung in Duisburg. Und ja, hier findet die Vorstellung rund um ein riesiges Wasserbecken statt. Tatsächlich gibt es Zirkus in und ums Wasser schon seit über 200 Jahren. Damals in London und in Paris. Heute eben in Duisburg, was wir super finden. Denn so kann unsere Lokalzeitreporterin heute dabei sein und Mäuschen spielen in der ersten Vorstellung. Gleich sind wir wieder live in Duisburg dabei. Schönen guten Nachmittag mit uns.
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0: Beim letzten Trommelschlag war es 16:45 am Freitagnachmittag. Hier ist WDR 4. Das heißt, beim Wasserzirkus Waterland läuft die Premierenvorstellung in Duisburg jetzt seit ungefähr eine Dreiviertelstunde. Hier spielt sich alles rund um ein riesiges Wasserbecken mit 120.000 Litern Wasser ab. Und WDR 4 Lokalzeitreporterin Anna Deschke ist hautnah dabei. Vielleicht rede ich mal ein bisschen leise, damit ich keinen störe. Anna, die Aufführung ist in vollem Gange. Wir hatten vorhin ein bisschen Angst, dass die Popcorn in den ersten Reihen nass werden. Wie sieht's aus?
1: Also bis jetzt sieht das hier noch ganz gut aus. Das Popcorn ist noch trocken. Das sieht bei den Artisten ein bisschen anders aus. Ich habe mir gerade schon ein bisschen Sorgen gemacht, weil die Show jetzt schon seit 45 Minuten läuft. Und bis zu diesem Punkt, da war tatsächlich das Wasser eher so ein Deko-Element. Also die Fontänen, die spritzen immer schön und sind toll beleuchtet und untermalen quasi die Artistik, die wir gesehen haben. Aber jetzt gerade ist der erste Act, bei dem tatsächlich die Artistinnen dann auch im Wasser sind. Das sind drei Artistinnen, die in so Metallkugeln quasi turnen. Und diese Metallkugeln werden immer wieder rauf und runter gezogen. Dann sind sie teilweise im Wasser, das spritzt dann schon ganz schön, aber es spritzt noch nicht zu den Zuschauern, es geht.
0: Wie ist es denn bis jetzt überhaupt so? Was wird denn da so gezeigt beim Waterland?
1: Ja, also das ist tatsächlich das volle Zirkusprogramm. Ne? Du hast die bunten Kostüme, die laute Musik und die Artisten, die wirklich zeigen, was man so alles aus einem Körper rausholen kann mit ordentlich Training. Also die Artisten hier, die wurden auch alle an großen Zirkusschulen in der Ukraine ausgebildet. Wir haben schon gesehen, Seiltänzer, die dann teilweise ohne Sicherung Meter hoch über dem Wasser unterwegs waren. Dann Akrobaten, die an vertikalen Stangen hochgeklettert sind und da wilde Verrenkungen gemacht haben. Am Seil waren Akrobaten, die dann nur mit Körperspannung sich da oben gehalten haben und durch die Manege geschwungen sind. Einen Clown gibt es natürlich auch. Der hat vorhin einen Zuschauer auf die Bühne geholt. Der musste dann Limbo tanzen mit dem Clown zusammen. Aber er hat sich sehr gut geschlagen. Also das ist insgesamt wirklich sehr, sehr viel, auch hochwertige Artistik. Aber die Wasserelemente waren mir jetzt am Anfang tatsächlich noch ein bisschen zu wenig. Jetzt gerade wird es mehr. Jetzt haben wir gerade 1, 2, 3, 4, 5, 6 Leute im Wasser. Oben immer noch die Damen in ihren Metallkörpern. Und da wird jetzt getanzt in sehr spektakulären grünen Glitzerkostümen mit riesigen grünen Hüten. Das sieht ganz cool aus.
0: Grüne Glitzerkostüme würden Anna und mir bestimmt auch super stehen. Aber wir möchten dafür bitte nicht ins Wasser. Und das Popcorn ist auch noch trocken. Also, es hört sich super an, was da gerade läuft in Duisburg beim Wasserzirkus Waterland. Fotos gibt es bei uns im Studioblog auf wdr4.de. Danke.

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0: Pink zusammen mit Nate Ruess. Just Give Me a Reason bei WDR4 am Freitagnachmittag.
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2: Direkt aus dem Studio Siegen, ich bin Gabi Rosenkranz. Hallo. Hoher Besuch heute in Arnsberg. Mona Neubauer, unsere Landesenergieministerin, hat die erste digitale Umspannanlage in der Region in Betrieb genommen. Mehr erneuerbare Energien, mehr Wärmepumpen, mehr E-Autos. Die Energiewende, die stellt das Stromnetz vor immer neue Herausforderungen und dabei hilft die Digitalisierung. Wichtig ist aber auch mehr Sicherheit, sagt Ministerin Neubauer in Arnsberg.
3: Ich will die Energiewende und deswegen ist so wichtig, dass die Versorgungssicherheit und eine geschützte kritische Infrastruktur eben die Grundlage dafür bieten kann. Das bedeutet zum Beispiel, dass wir ermöglichen, dass außerhalb der Betriebsgelände von Umspannwerken auch eine Echtzeit-Videoüberwachung möglich ist, damit man eben erkennen kann, wo sich was anbahnt und dann eingreifen kann, bevor es zu einer Störung kommt.
2: Und jetzt haben wir einen eher ungewöhnlichen Aufruf aus Plettenberg. Die Stadtbücherei möchte, dass dringend möglichst viele Bücher ausgeliehen werden. Die Regale sollen am liebsten komplett leergeräumt werden. Hintergrund ist der Umbau der Bücherei, erklärt Christiane Baukager aus dem Team der Bücherei.
4: Wir freuen uns über jede Ausleihe, die wir momentan noch verbuchen können. Unter dem Motto Leit uns leer wünschen wir uns, dass die Plettenbergerinnen und Plettenberger unsere Regale vor dem Umbau noch einmal richtig ordentlich plündern. Ob Roman, Kinderbuch, Hörbuch oder Spiel, alles was ausgeliehen ist, muss später von uns nicht eingepackt werden.
2: Die Arbeiten in der Bücherei, die laufen schon. Die ersten Möbel wurden schon abgebaut und auch die ersten Rohbauarbeiten laufen. Ende September schließt die Bücherei dann für mehrere Wochen, um alles umzubauen. Und damit sind wir beim Wetter. Am Wochenende Jacken wieder wegpacken, T-Shirts anziehen, Sonnencreme mitnehmen. Verena Leindecker aus unserer WDR-Wetterredaktion kann diese Frage beantworten.
5: Guten Tag. Bis heute Abend ist es mal mehr, mal weniger wolkig mit vereinzelten Schauern bei Temperaturen um 20 Grad. Morgen starten wir teils neblig, trüb in Südwestfalen. Später lockern die Wolken auf und es ist weitgehend trocken bei 16 bis 22 Grad.
0: Wir möchten, dass Sie gut ankommen. Hier ist der WDR4 Verkehr. A1 Euskirchen Richtung Dortmund zwischen Köln-Bocklemünd und dem Kreuz Leverkusen-West. Viertelstunde plus 7 Kilometer stockend. A1 Köln Richtung Euskirchen zwischen Gleuel und dem Kreuz Bliesheim. 20 Minuten plus 10 Kilometer stockend. A3 Köln Richtung Oberhausen zwischen Duisburg-Wedau und Oberhausen-Lierich. 10 Minuten plus 5 Kilometer stockend. A4 Aachen Richtung Köln zwischen Frechen-Nord und Köln-Eiffeltor. Viertelstunde plus 6 Kilometer Stau. A4 Olpe Richtung Aachen zwischen dem Kreuz Köln-Ost und dem Kreuz Köln-Süd. 10 Minuten plus 4 Kilometer stockend. A30 Bad Oeynhausen Richtung Rheine zwischen Nattbergen und Haßbergen-Gaste. 10 Minuten plus 5 Kilometer stockend. A45 Gießen Richtung Dortmund zwischen Hagen-Süd und dem Westhofener Kreuz. 20 Minuten plus 9 Kilometer Stau an einer Baustelle. A57 Köln Richtung Nimwegen zwischen Bovert und Krefeld-Gartenstadt. 10 Minuten plus 5 Kilometer stockend. Und es folgt eine Gefahreninformation für Dortmund. In Dortmund-Hafen ist es zu einem Brand auf einem Recyclingbetrieb gekommen. Dabei wird Brandrauch freigesetzt. Gesundheitliche Beeinträchtigungen können nicht ausgeschlossen werden. Die Feuerwehr empfiehlt, Fenster und Türen zu schließen und Klima- und Lüftungsanlagen abzuschalten. 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Ich bin Katrin Brackmann und wünsche Ihnen einen schönen Freitagnachmittag.
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0: Wow, WDR 4 ist hier Freitagnachmittag. Sagen Sie, steht Ihr Wochenendprogramm schon? Ich meine, ist echt eine Menge los, ne? Hier, Pützchensmarkt in Bonn, Hüstener Kirmes in Arnsberg oder auch Wülfrater Kirmes. Ach so, Kirmes ist Ihnen zu laut und zu hektisch. Dann hätte ich was im Dreivierteltakt für Sie. So, oder? So geht's doch. Und jetzt noch ein bisschen Wiener Schmäh.
1: Sissi?
2: Ja, Franz.
1: Sissi.
0: Oh, Franz, Sissi. Ja, und schon sind wir gefühlt in Österreich. Und dieses Gefühl gibt's an diesem Wochenende in Alsdorf im Dreiländereck beim Europafest. Und das europäische Partnerland in diesem Jahr beim Europafest ist eben Österreich. Mit allem, was dazugehört. Also vom Verlängerten bis zur Sachertorte. Organisiert wird das Ganze vom Partnerschaftskomitee der Stadt Alsdorf. Und Holger Bubel ist der Kopf des Teams.
3: Wir konnten eine österreichische Schauspielerin gewinnen, sehr bekannt. Die wird beispielsweise live einen Apfelstrudel backen, aber auch einladen, an einem Walzer-Schnellkurs teilzunehmen.
0: Ja, die Musik dafür hätten wir ja hier schon mal, ne? Jetzt müssen sie nur noch schnell einen Partner zum Tanzen finden und den Wiegeschritt ein bisschen üben, ne? Das Europafest in Alsdorf geht, ich guck grad mal, in 18 Minuten los und läuft von heute bis Sonntag. Mehr Infos gibt's für Sie im Netz in unseren Wochenendtipps. So, und jetzt Wiegeschritt. 1, 2, 3, 1, 2, 3.

Anita Knox, Why? Ihre allererste Solo-Single von ihrem mega erfolgreichen Album Diva. Das Video damals zu Why hat auch einen Preis gewonnen bei den MTV Video Music Awards. Und sie hat einfach eine sensationelle Stimme. Perfekt, um so schön ins Wochenende zu gleiten. Aber auch so ein bisschen schwermütig, ein bisschen traurig. Ich würde sagen, jetzt heben wir die Laune wieder ein bisschen und haben hier einen Klassiker aus den 70ern von Elton John und Kiki Dee. Don't go breaking my heart. Schönen Freitagnachmittag mit WDR 4.

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0: Purple Schulz. Kleine Seen. Wir gucken aufs Wetter. Heute Abend ist es wechselnd bis stark bewölkt mit einigen Schauern. Im Verlaufe lockern die Wolken noch ein bisschen wieder auf. Dazu liegen Temperaturen heute Abend so bei 13 bis 19 Grad. In der kommenden Nacht bilden sich bei Tiefstwerten von 13 bis 10 Grad verbreitet Dunst- und Nebelfelder. Morgen ist es dann erstmal teilweise nebelig. Trüb, örtlich kann es auch ein bisschen Sprühregen geben. Im Laufe des Vormittags lösen sich Nebel und Hochnebel langsam auf und es wird häufiger mal sonnig. Meistens bleibt es trocken. Höxter kommt auf 21 Grad, Lünen auf 22 und Bedburg auf 23 Grad. Am Sonntag zieht bei höchstens 22 Grad und starker Bewölkung zeitweise Regen durch. Vereinzelte Gewitter sind nicht ausgeschlossen.
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2: Die Nachrichten mit Stefan Pöstl. Guten Tag. Bundesarbeitsministerin Baas hat für ihren Sozialhaushalt im Bundestag viel Kritik bekommen von AfD, Grünen und Linken.
3: Sie verwalten nur noch den Mangel, statt ihn zu beheben.
4: Dieser Haushalt ist auf Sand gebaut. Er ist ungerecht und unsozial.
5: Beschäftigten begegnen Sie mit Misstrauen, Erwerbslose schikanieren Sie, Vermögen und Konzerne dagegen behandeln Sie mit Samthandschuhen.
2: Der Haushalt für Arbeit und Soziales ist der mit Abstand größte Etat der Bundesregierung. Mehr als 200 Milliarden Euro sind für das nächste Jahr vorgesehen. Baas verteidigte die Pläne.
6: Es geht nicht darum, nur den Mangel zu verwalten. Ganz im Gegenteil. Es geht darum, dass wir dieses Land wieder besser machen. Dazu gehören gute Löhne, faire Arbeitsbedingungen, der Ausbau der Tarifbindung und sichere Renten.
2: Die Rentnerinnen und Rentner versuchte Baas zu beruhigen. Niemand müsse Angst haben, dass die abschlagsfreie Rente nach 45 Beitragsjahren schnell abgeschafft wird. Dass man in Geschäften nur mit Bargeld bezahlen kann, das soll in Deutschland bald nicht mehr erlaubt sein. So sehen das Pläne des Finanzministeriums vor. Was das bedeutet, erklärt Sascha Wandhöfer.
7: Wer zum Beispiel ins Restaurant, ins Geschäft oder zum Friseur geht, soll in Zukunft auch immer digital zahlen dürfen. Zum Beispiel mit Kredit- oder Girokarte oder dem Smartphone. Und das auch ab dem ersten Cent. Laut einer aktuellen Umfrage der Bundesbank wünschen sich 3/4 der Befragten so eine Pflicht. Das Finanzministerium will damit aber auch gegen Steuerhinterziehung und Geldwäsche vorgehen. Ausnahmen soll es zum Beispiel bei Flohmärkten geben oder für Wohltätigkeitsverbände und kleine Sportvereine. Auch überall sonst muss Bargeld weiterhin angenommen werden, außer wenn Händler das vorher deutlich machen. Zum Beispiel mit einem Schild, dass nur Kartenzahlung möglich ist. Diese Regelung gibt es aber auch jetzt schon.
2: Und auch das ist Thema. Bundespräsident Steinmeier hat am Tag der Wohnungslosen dazu aufgerufen, mehr gegen Obdachlosigkeit zu tun. Er lobte diejenigen, die sich mit Herzblut für Menschen einsetzen, die kein eigenes Zuhause haben. 25 Jahre nach den Terroranschlägen vom 11. September haben in New York viele Menschen an die fast 3000 Toten erinnert. Hinterbliebene verlasen bei der Gedenkfeier am Ground Zero, wo früher das World Trade Center stand, die Namen der Opfer. In Dortmund mussten mehr als 20 Menschen ihre Wohnungen verlassen, weil nach Bauarbeiten Gas austritt. Weil das Gas in die Kanalisation geströmt ist, besteht möglicherweise Explosionsgefahr. Der große Waldbrand im Hürtgenwald im Kreis Düren vor ein paar Wochen war der größte in der Geschichte Nordrhein-Westfalens. Hinterlassen hat das Feuer viel verbrannte Erde, aber auch Asche. Und die lässt Förster Valentin Wiesmeier positiv in die Zukunft blicken.
8: Weil das sind für viele Baumarten, also Birke vor allem, Kiefer, Lärche, optimale Ausgangsbedingungen, die in einem gewachsenen Wald gar nicht so gegeben sind. Und im nächsten Jahr, wenn wir nochmal kommen, wird das hier hoch und grün stehen.
2: Auch für manche Tierarten hatte das Feuer teils gute Seiten. Vögel können jetzt einfacher Nahrung finden. Das war WDR aktuell.
0: Wir möchten, dass Sie gut ankommen. Hier ist der WDR 4 Verkehrsservice. A1 Euskirchen Richtung Dortmund. Zwischen dem Kreuz Köln-Nord und dem Kreuz Leverkusen. 10 Minuten plus, 4 Kilometer stockend. A1 Köln Richtung Euskirchen. Zwischen Gleuel und dem Kreuz Bliesheim. 20 Minuten plus, 10 Kilometer stockend. A2 Hannover Richtung Dortmund. Zwischen Oelde und Beckum. Viertelstunde plus, 7 Kilometer stockend. A4 Aachen Richtung Köln. Zwischen dem Kreuz Köln-West und Köln-Klettenberg. 10 Minuten plus, 5 Kilometer stockend. A4 Olpe Richtung Aachen. Zwischen dem Kreuz Köln-Ost und dem Kreuz Köln-Süd, Viertelstunde plus 6 Kilometer Stau. A42 Kamp-Lindfort Richtung Dortmund, zwischen Bottrop-Süd und Gelsenkirchen-Zentrum, Viertelstunde plus 4 Kilometer Stau. A45 Hagen Richtung Dortmund, zwischen dem Kreuz Hagen und Westhofener Kreuz, Viertelstunde plus 7 Kilometer stockender Verkehr an einer Baustelle. Und A61 München.

0: Jasmine Archer, Sleeping Satellite, schöner Klassiker fürs entspannte Wochenendgefühl, das sich jetzt bei vielen so langsam einstellt. Allerdings nicht bei allen, denn auf dem Parkplatz Hamborner Straße in Duisburg, da herrscht gerade sehr emsiges und konzentriertes Treiben. Hier steht nämlich das Zelt des Wasserzirkus Waterland, wo die Vorstellung rund um ein mit 120.000 Litern Wasser gefülltes Becken stattfindet. WDR 4 Lokalzeitreporterin Anna Deschke ist schon den ganzen Nachmittag in Duisburg dabei. Dir war das ja eben ein bisschen wenig, ich sag mal, Einbeziehung des Wassers. Da waren dir zu wenig Leute im Wasser. Wie sieht's denn inzwischen aus?
1: Ja, also es gibt immer mal wieder Nummern, in denen dann das Wasser doch sehr spektakulär genutzt wird. So wie jetzt im Moment. Ein riesiger Stoff-Oktopus tanzt gerade auf der Bühne. Die Wasserfontänen, die spritzen bis zur Decke. Und Artisten sind im Wasser mit so großen Netzen. Die werden immer wieder runtergelassen, tanzen dann mal im Wasser, dann ganz knapp drüber, schweben unter die Decke. Also das ist jetzt schon spektakulär. Und da ist das Wasser jetzt tatsächlich der Hauptakteur dieser ganzen Nummer. Und ich habe gerade in der Pause mit großen und kleinen Besuchern gesprochen. Und die waren alle ziemlich begeistert.
2: Sehr gut, ich finde es sehr spannend und auch sehr cool.
1: Und mit dem Wasser, ist das schon, spielt das eine große Rolle oder eher so ein bisschen weniger?
2: Ich finde, das spielt eher weniger eine Rolle, aber es ist schon echt cool.
3: Ist sehr schön aufgebaut, ist auch mal was anderes mit dem Wasser, auf jeden Fall, hat uns auch hier hingelockt. Und mein Mann und meine Tochter, die sind immer wieder sehr begeistert. Es ist immer schön hinzugucken, da mal rüber zu gucken, ist wirklich toll.
1: Und funktioniert für Sie diese Einbindung vom Wasser oder ist das ein bisschen wenig?
3: Ehrlich gesagt, ein bisschen wenig, muss man sagen. Ich habe gedacht, es wäre deutlich, deutlich mehr. Ja, es ist trotzdem wunderschön.
4: Ich gehe gerne ins Theater oder Zirkus und so. Und deswegen, den Wasserzirkus habe ich noch nie gesehen. Und deswegen lohnt es sich, das hier hinzufahren. Ich bin total überrascht, dass das so super, auch die Attraktion alles.
5: Also ich fand das, wo die so an der Stange geturnt haben, fand ich gut. Mir hat das Akrobatik am Anfang an den Stangen sehr gut gefallen.
1: Also das ist tatsächlich ein hochwertiger Zirkus mit wirklich tollen Artisten und das Wasser ist mal eine tolle Kulisse und mal der Hauptakteur. Das macht schon Spaß. Also ich habe mich vorhin auch einfach mal so ein bisschen einsinken lassen in die Show. Da fühlt man sich wieder so ein bisschen wie ein Kind. Da habe ich fast vergessen, dass schon wieder Zeit war für die nächste Live-Schalte zu euch.
0: Schön, dass du dich noch daran erinnert hast. Sag mal, was kostet denn so ein Besuch eigentlich?
1: Genau, das ist natürlich nicht kostenlos. Also Tickets, die liegen je nach Sitzkategorie so zwischen 20 und 39 Euro pro Person. Kinder unter 4 Jahren, die kommen gratis rein. Also es ist jetzt nicht wenig Geld, aber dafür kriegt man eine über 2-stündige Live-Show.
0: Anna Deschke, gleich mal mit dem Kopfsprung ins Wasser. Nein, mach das bitte nicht. Nicht die Premierenvorstellung crashen. Schöne Fotos von ihr vom Wasserzirkus Waterland gibt's bei uns im Studioblog auf wdr4.de.

0: Mike Rutherford von Genesis hier mit seiner Band Mike and the Mechanics, The Living Years aus den 80ern bei WDR 4.
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2: Direkt aus dem Studio Siegen, ich bin Gabi Rosenkranz. Hallo. Hoher Besuch heute in Arnsberg. Mona Neubauer, unsere Landesenergieministerin, hat die erste digitale Umspannanlage in der Region in Betrieb genommen. Mehr erneuerbare Energien, mehr Wärmepumpen, mehr E-Autos. Die Energiewende, die stellt das Stromnetz vor immer neue Herausforderungen und dabei hilft die Digitalisierung. Wichtig ist aber auch mehr Sicherheit, sagte Ministerin Neubauer in Arnsberg.
3: Ich will die Energiewende und deswegen ist so wichtig, dass die Versorgungssicherheit und eine geschützte kritische Infrastruktur eben die Grundlage dafür bieten kann. Das bedeutet zum Beispiel, dass wir ermöglichen, dass außerhalb der Betriebsgelände von Umspannwerken auch eine Echtzeit-Videoüberwachung möglich ist, damit man eben erkennen kann, wo sich was anbahnt und dann eingreifen kann, bevor es zu einer Störung kommt.
2: Keine schöne Nachricht aus der Wirtschaft. Der Stahlrohrspezialist Prinz Maiwig hat Insolvenz beantragt. Am härtesten trifft es das Werk in Altena mit 150 Beschäftigten. Das Unternehmen leidet wohl an der Krise der Automobilindustrie. Im Sommer war der Absatzmarkt eingebrochen, aber Insolvenzverwalter Dominik Poster sagt, das Unternehmen hat ein gutes Fundament und die Belegschaft hält zusammen. Er erklärt uns auch, wie es jetzt weitergeht.
4: Wie die Zukunft aussieht, das müssen wir jetzt prüfen. Wir verschaffen uns zunächst einen Überblick über die finanzielle und wirtschaftliche Situation, stabilisieren den Geschäftsbetrieb zunächst und dann werden im Nachgang Sanierungsmaßnahmen geprüft.
2: Insgesamt sind 310 Mitarbeitende betroffen. Werke hat das Unternehmen auch noch in Wickede und Werl, zwei weitere in Tschechien und Portugal. Und hier kommt jetzt noch das Wetter mit Verena Leyendecker aus unserer WDR-Wetterredaktion.
5: Guten Tag. Bis heute Abend ist es mal weniger wolkig mit vereinzelten Schauern bei Temperaturen um 20 Grad. Morgen starten wir teils neblig, trüb in Südwestfalen. Später lockern die Wolken auf und es ist weitgehend trocken bei 16 bis 22 Grad.
0: Wir möchten, dass Sie gut ankommen. Hier ist der WDR 4 Verkehrsservice. A1 Dortmund Richtung Köln. Zwischen Burscheid und dem Kreuz Leverkusen. Viertelstunde plus 6 Kilometer Stau nach einem Unfall. A1 Köln Richtung Euskirchen. Zwischen Gleuel und dem Kreuz Bliesheim. Viertelstunde plus 6 Kilometer Stau. A2 Hannover Richtung Dortmund. Zwischen Oelde und Beckum. Viertelstunde plus 7 Kilometer stockend. A3 Oberhausen Richtung Köln. Zwischen dem Dreieck Langenfeld und Köln-Mülheim. Viertelstunde plus 7 Kilometer stockend. A4 Aachen Richtung Köln. Zwischen dem Kreuz Köln-West und Köln-Klettenberg, 10 Minuten plus 4 Kilometer Stau. A45 Hagen Richtung Gießen zwischen Hagen-Süd und Lüdenscheid-Nord, 10 Minuten plus 2 Kilometer Stau. A52 Essen Richtung Düsseldorf zwischen Essen-Rüttenscheid und Breitscheid, 10 Minuten plus 4 Kilometer stockend und A57 Krefeld Richtung Köln zwischen Köln-Worringen und dem Kreuz Köln-Nord, 10 Minuten plus 4 Kilometer Stau. 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Ich bin Katrin Brackmann.
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2: So, und den nächsten Schubs Richtung Wochenende gibt's jetzt von Nick Kershaw. Wouldn't It Be Good aus den 80ern.

0: Where did your love go by WDR 4? Ich behaupte einfach mal, auf dem Autohof Willensdorf an der A45 hat heute die Frau mit dem breitesten Grinsen in ganz Nordrhein-Westfalen gestanden. Diane aus Sprockhövel bekommt gerade ihren größten Traum erfüllt. Sie darf einmal im Leben auf einem 40 Tonnen schweren LKW mitfahren.
1: Ich bin so aufgeregt, mein Herz schlägt so laut. Ich glaube, das hören alle hier auf dem Parkplatz. Jetzt geht's ja erst richtig los. Das, worauf ich mich so freue. Der LKW wird angemacht. Ich werde diesen Sound drinnen hören. Ach, ich kann es gar nicht sagen.
0: Oh, wie schön, wie aufgeregt sie ist, ne? Also dann.
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0: WDR4-Hörer und Brummifahrer Daniel hat den Job übernommen und hat Diane vorhin mit auf Tour genommen. Und der Bock ist echt riesig, doppelt so hoch wie Diane groß ist und mit allem Zip und Zap ausgestattet.
4: Wir haben alles in dem Auto drin, was du dir denken kannst. Sitzheizung, Klimaanlage, Standklima, Kühlschrank ist hier drin mit Getränken. Es ist alles da, was man sich vorstellen kann. Wie in einer Luxus-S-Klasse ist alles drin.
0: So, und in diesem Luxusgefährt mit bester Aussicht über alle anderen Autos auf der Autobahn ging es dann am Biggesee vorbei über die A45 Ladung abholen.
1: Ich weiß ja nicht mal genau, was passiert. Ich weiß, wir müssen gleich eine Ladung mitnehmen.
4: Ich sattel jetzt den Auflieger ab, der ist leer. Der drüben an der Rampe steht, der ist schon geladen. Jetzt fahre ich aus diesem Auflieger raus und fahre unter den anderen Auflieger drunter, weil wir den geladen und dann gleich wieder mit nach Hause nehmen.
1: Ist das erste Mal, dass ich mit zum Truck mitfahre und sowas überhaupt live erleben darf. Das ist so ein Erlebnis. Ich glaube, das ist wirklich einmalig im Leben. Einmalig.
0: Ja, ich glaube, da haben wir jemanden glücklich gemacht, ne? Und wenn Sie die superglückliche Diane mit Brummifahrer Daniel mal sehen wollen, jawohl, Fotos gibt's bei WDR 4 im Studioblog.
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aus dem Jahr 1988. Paula Abdul mit Straight Up bei WDR4. Ich guck mal kurz auf die Uhr. 6:10. Das heißt, gleich geht's los mit Bernd Brüggemann und ab in die 80er, unserem Start ins Wochenende. Unter anderem hat Bernd eine Maxi dabei, und zwar die von Two of Us. She's a blue night shadow. Blue Night Shadow gleich in der Extended Dance Version. Und wenn Sie noch Wünsche haben, her damit. Wir spielen gerne Ihre Musikwünsche. Das geht ganz einfach über wdr4.de, über unsere App ARD Sounds oder auch gerne als Nachricht oder Sprachnachricht über die 0221 567 89444. Viel Spaß gleich mit dem Start ins Wochenende. Ich bin Katrin Brackmann, wünsche Ihnen ein wunderschönes Wochenende.

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0: Wir gucken auf das Wetter in Nordrhein-Westfalen. Heute Abend eher wolkig. Es sind noch ein paar Schauer unterwegs und es gibt 13 bis 19 Grad. Morgen früh erstmal etwas Nebel und Sprühregen. Vormittags dann zunehmend sonniger und dann auch trocken. Die Samstagswerte in Münster bei 21 Grad, in Siegen 22 und in Zülpich bis 23 Grad.
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2: Mit Anne Barsack und diesen Themen. Gedenken an Opfer der Terroranschläge vor 25 Jahren. Hoher Ölpreis verteuert Tanken und Heizen. Und Schiedsrichter im Amateurfußball bekommen Bodycams. Es ist eins dieser Ereignisse, bei denen man nicht vergisst, was man damals gemacht und gefühlt hat. Heute vor 25 Jahren griffen islamistische Terroristen die USA an. Zwei entführte Flugzeuge flogen in das World Trade Center in New York und brachten die Türme zum Einsturz. Ein anderes Flugzeug krachte ins Pentagon bei Washington. Ein weiteres stürzte in Pennsylvania ab. Fast 3000 Menschen starben durch die Attacken. Tausende wurden verletzt. Zur 9/11-Gedenkfeier in New York kamen alle noch lebenden früheren Präsidenten und Vizepräsident Vance. Samuel Jakisch berichtet.
3: Um 8.46 Uhr Ortszeit schlägt damals das erste Flugzeug ein. American Airlines Flug 11 im Nordturm des World Trade Centers.
4: Edward L. Allegretto.
5: Eric Allen.
6: Mark Lawrence Beavis.
3: Familienangehörige und Hinterbliebene verlesen heute insgesamt 2.983 Namen.
7: Louis F. Aversano Jr.
3: Erstmals gibt es heute noch eine siebte Schweigeminute. Für tausende weitere Menschen, die nach ihrer Arbeit in den Trümmern von 9/11 krank werden. Feuerwehrleute, Einsatzkräfte, Helfer und Bauarbeiter wie Jimmy Nolan. Wochenlang arbeitet Jimmy damals in den Trümmern, gräbt Leichen aus den Ruinen, befreit das Stadtviertel von Schutt und giftiger Asche. Zahlreiche Helfer wie Jimmy erkranken anschließend an Krebs- oder Atemwegserkrankungen, die auf ihren Einsatz am schadstoffbelasteten Ground Zero zurückzuführen sind. In den Monaten und Jahren nach den Anschlägen von 2001 richtet sich die Wut vieler US-Amerikaner auch gegen eigene Mitbürger und Nachbarn, vor allem Muslime. Einer von ihnen ist heute Bürgermeister der Stadt New York. Soran Mamdani ist zwar anwesend, hält aber keine Rede. Die Angehörigen der Opfer von 9/11 bestehen seit Jahren darauf, dass Ground Zero keine politische Bühne wird.
8: And today our country is stronger than it has ever been.
3: In der Hauptstadt Washington D.C. ist das anders. Hier trifft am 11. September 2001 um 9.37 Uhr American Airlines Flug 77 das Verteidigungsministerium. Ein Vierteljahrhundert später spricht US-Präsident Donald Trump am Pentagon.
8: That's why we fight today.
3: Wir werden niemals vergessen, deshalb kämpfen wir heute. Wir haben keine Wahl, so der US-Präsident wörtlich.
8: We don't have a choice.
3: In New York City endet der Gedenktag traditionell mit einer Lichtinstallation. Zwei in den Himmel strahlende Lichtsäulen, wo die Zwillingstürme des World Trade Center einst gestanden haben.
2: Es geht bergauf mit dem Ölpreis. Der ist auf den höchsten Stand seit Mai geklettert. Tanken ist gerade schon teuer. Ich habe Lilia Becker, WDR-Wirtschaft, gefragt. Was bedeutet der hohe Ölpreis noch für uns?
9: Die Preise werden vermutlich weiter steigen, denn hohe Rohölpreise, die sind ein ziemlicher Treiber für Inflation und die liegt ja gerade im Euroraum bei etwas über 3%. Deutschland liegt knapp darunter, aber die Europäische Zentralbank, die hat das Ziel, dass die Inflation erstmal bei 2% liegen sollte. Und damit dieses Ziel in greifbare Nähe rückt, wurde gestern ja auch der Leitzins angehoben. Ob das ja generell wirkt, ist noch unklar. Was wir aber gerade sehen, ist, dass die Preise auch schon deutlich gestiegen sind beim Heizöl zum Beispiel. Das ist 50% teurer als letzten Herbst, aber auch andere Produkte, die können teurer werden, denn Öl, das wird ja für Transport, Produktion und auch für die chemische Verarbeitung gebraucht. Das ist ja besonders wichtig für NRW.
2: Und was kommt da wohl noch auf uns zu?
9: Ja, beim Öl hängt alles buchstäblich von Krieg und Frieden ab, also von der momentanen Situation im Persischen Golf zwischen den USA und dem Iran. Gerade sieht es ja nicht so aus, als würde es da irgendwie eine friedliche Lösung dafür geben. Experten gehen auch davon aus, dass es, bevor es besser ist mit den Preisen, es erstmal schlechter werden kann. Denn wie schon erwähnt, Rohöl ist auch ein maßgeblicher Inflationsfaktor. Es kann auch sein, dass Mieten auch nochmal steigen werden, vielleicht auch nochmal das Heizöl. Die Agentur Reuters hat heute gemeldet, gemeldet, mit Berufung auf Insider, dass die Europäische Zentralbank eventuell nochmal nachlegen könnte und den Leitzins noch erneut anheben könnte. Damit soll ja die Inflation abgefedert werden, aber auch das ist noch Spekulation. Zumindest würde diese Maßnahme für Sparer etwas Gutes bedeuten. Die hätten dann auf das Ersparte mehr Zinsen.
2: Weitere Meldung jetzt mit Sebastian Ehl.
10: Die Bundesanwaltschaft hat 7 mutmaßliche Mitglieder der islamistischen Terrororganisation Hamas angeklagt. Sie sollen Waffen für einen Mordanschlag auf israelische oder jüdische Ziele in Deutschland oder Österreich beschafft haben. Der Staatsschutz ermittelt wegen Schmierereien am Kreishaus Minden. Unbekannte haben den Schriftzug Ali raus hinterlassen. Landrat Ali Doğan schrieb, er lasse sich nicht einschüchtern. Ministerpräsident Wüst bezeichnete die Schmierereien als widerlich und versicherte Doğan seine Solidarität. Cash only, das soll bald Vergangenheit sein. Finanzminister Klingbeil will Läden und Restaurants verpflichten, auch Kartenzahlungen zu akzeptieren, egal wie hoch der Betrag ist. Bundespräsident Steinmeier hat am Tag der Wohnungslosen dazu aufgerufen, mehr gegen Obdachlosigkeit zu tun. Er lobte

0: Umgang mit Gewalt und Beleidigungen. Gerade im Amateurfußball waren Spiele zuletzt häufiger eskaliert und hatten mit Fußball dann nur noch am Rande zu tun. Die Bodycams der Schiedsrichter in der Gelsenkirchener Kreisliga B sollen nicht dauerhaft laufen. Erst wenn der Schiedsrichter die Kamera aktiviert, wird die Aufnahme gespeichert. Das Ganze wird wissenschaftlich begleitet und ist datenschutzrechtlich geprüft. Es sollen Erkenntnisse über das Sicherheitsgefühl der Spielleiter und das Verhalten von allen Beteiligten gewonnen werden. Neben der statistischen Auswertung sollen die teilnehmenden Schiedsrichterinnen und Schiedsrichter regelmäßig befragt werden. An den Ergebnissen hat auch der Fußball-Weltverband FIFA Interesse.
1: Fehlt noch das Wochenendwetter mit Inga Hennenkamp.
2: Morgen haben wir anfangs noch Dunst und Nebel. Später gibt es überall einen weitgehend trockenen Wolken-Sonne-Mix bei spätsommerlichen Temperaturen bis 24 Grad. Sonntag gibt es dann allerdings windiges Schauerwetter bei bis zu 22 Grad.
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3: Wir möchten, dass Sie gut ankommen. 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A1 Köln in Richtung Euskirchen zwischen Hürth und dem Kreuz Bliesheim 10 Minuten 4 Kilometer. Die A61 Mönchengladbach in Richtung Koblenz zwischen Rheinbach und Grafschaftringen 10 Minuten 5 Kilometer. 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
3: Hallo, das ist schön, dass Sie Zeit für uns haben. Wir haben für Sie vorbereitet den besten Start in Richtung Wochenende mit 4 Stunden Ihrer Lieblings-80er. Und falls Ihnen einer Ihrer Lieblings-80er fehlen sollte, sage ich Ihnen gleich, wie Sie sich den wünschen können. Jetzt erstmal für alle, die zufällig noch irgendwo ein Akkordeon zu Hause rumliegen haben. Wäre eine schöne Gelegenheit, sich das in die Hand zu nehmen. Ansonsten geht auch einfach nur mitsingen bei den Talking Heads Road to Nowhere.

Filmklasse, Soundtrackklasse. Die Kombination gab es in den 80ern öfters mal, so auch im Film Footloose. Denise Williams, Let's Hear It For The Boy, hat es immer ein bisschen schwer gehabt, weil auf dem Soundtrack war eben auch noch Kenny Loggins drauf mit Footloose. Oder zum Beispiel auch Holding Out For A Hero von Bonnie Tyler. Aber auch das hier, Denise Williams, Let's Hear It For The Boy, ist ein ganz, ganz großartiger Song, der wunderbar in den Film Footloose reinpasst. WDR 4 ist ja ab in die 80er. Der beste Start Richtung Wochenende mit Ihren Musikwünschen. Fehlt Ihr Lieblings-80er? Wünschen Sie sich den einfach. WDR4@wdr.de für Ihre E-Mail. Oder Sie nutzen WDR4 in der neuen ARD Sounds App für Ihre Text- oder Sprachnachricht. Oder die 0221 5678944. 0221 5678944.

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4: 18.30 Uhr ist es am Freitagabend. Wir gucken auf das Wetter. Heute Nacht wechselnd wolkig. Vereinzelt regnet es noch so ein bisschen. Tiefstwerte 10 bis 13 Grad. Morgen erstmal teilweise neblig trüb, örtlich etwas Sprühregen. Im Lauf des Vormittags lösen sich dann Nebel und Hochnebel langsam auf. Es wird häufiger sonnig, meistens trocken. In Wermelskirchen bis 20 Grad, in Bielefeld 21, in Aachen bis 23 Grad. Wir schauen auf die Straßen, entdecken keine Staus, finden wir gut. Einen ausführlichen Überblick über alle Baustellen finden Sie zum Beispiel bei WDR 4 in der neuen ARD Soundset. Schönen Freitagabend wünsche ich Ihnen. Mein Name ist Bernd Brüggemann. Sie hören ab in die 80er. Jetzt mit Rockwell.

ein Hoch auf mobile Tonbandgeräte. Ohne die hätte es diesen Hit der Pet Shop Boys wahrscheinlich in der Form nicht gegeben. Suburbia ist das. War wieder vier ab in die 80er. Denn irgendwann mal haben sich Chris und Neil überlegt, auch Mensch, um so diese Vorstadtstimmung ein bisschen besser einfangen zu können, da sollten wir vielleicht ein paar Hunde bellen lassen. Das war in den 80ern noch gar nicht so einfach. Zum Hundebell aufnehmen musste man eben auch irgendwelche Hunde da haben. Deswegen haben die beiden einen Ausflug gemacht ins Battersea Dogs and Cats Home, ein Tierheim in London, Tonbandgerät mit dabei gehabt und raus kam das Intro, was wir vorhin gehört haben, bei Suburbia von den Pet Shop Boys.

Wir gehen jetzt mal in Gedanken zu Tim nach Kopenhagen. Der Tim, der steht vor einer Bäckerei, schaut sich so um und rings um ihn herum sind jede Menge Menschen, die hektisch durch die Gegend rennen. In der Bäckerei selber steht aber ein Bäcker. Das ist noch nicht so ungewöhnlich. Aber trotz all dem ganzen Stress knetet der in aller Seelenruhe seinen Teig. Tim ist hauptberuflich bei Laidback an den Keyboards und denkt sich, eigentlich eine gute Idee, öfters mal einen Gang zurückschalten. Relax, take it easy. Das war die Inspiration, die Bäckerei in Kopenhagen für Bäckermann

sehr viel, sehr. Ab in die 80er, nur Echtungens mit ihren Musikwünschen. Wenn ihr Lieblings-80er fehlt, dann wünschen sie sich den einfach. wdr4@wdr.de für ihre E-Mail. Oder sie schicken eine Text- oder Sprachnachricht an die 0221 56789 444. Und Text- oder Sprachnachricht funktioniert übrigens auch über WDR4 in der ARD Sounds App. Egal was sie nehmen, das landet alles im selben Topf und wir schauen, was wir in die Sendung unterbringen können. Jetzt zum Beispiel Toto Cotugno, gewünscht von Elisabeth Ilau aus Köln. Lasche.

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3: Gleich 19 Uhr. Wir schauen auf das Wetter in Nordrhein-Westfalen. Heute Nacht wechselnd wolkig, vereinzelt etwas Regen, Tiefstwerte von 13 bis 10 Grad. Morgen erstmal neblig trüb, örtlich etwas Sprühregen. Im Laufe des Vormittags allerdings löst sich der Nebel dann auf. Es wird häufig sonnig, meistens bleibt es trocken. In Nümbrecht bis 20 Grad, in Gütersloh 21, in Köln bis 23 Grad.
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4: Die Nachrichten mit Sebastian Ehl. Guten Abend. In den USA haben viele Menschen an die Terroranschläge von vor 25 Jahren erinnert. Die zentrale Gedenkfeier fand in New York statt. Insgesamt wurden damals fast 3000 Menschen getötet, aber auch tausende Anwohner und Einsatzkräfte erkrankten und starben an den Spätfolgen, sagt auch dieser Feuerwehrmann.
5: Ich kenne keinen Feuerwehrmann, der hier im Einsatz war und keine Beschwerden hat. Es gibt Lungenprobleme, Probleme mit den Nasennebenhöhlen, auch die Magen-Darm-Probleme sind unglaublich.
4: Auch die 4 noch lebenden Ex-Präsidenten nahmen an der Gedenkveranstaltung in New York teil. US-Präsident Trump gedachte der Opfer bei einer Veranstaltung am Pentagon. Die Bauminister der Bundesländer haben sich gegen EU-weite Pläne zu Kurzzeitvermietungen gestellt. Die EU-Kommission will damit zum Beispiel die Möglichkeiten für Airbnb einschränken. Die Landesbauminister halten das für unnötig. Martin Polanski.
6: Die angedachten EU-Regeln könnten bereits bestehende Vorgaben in deutschen Städten für Airbnb und Co. aushöhlen, warnt Hamburgs Stadtentwicklungssenatorin Pein. Viele Kommunen hätten bereits Regeln gegen die Zweckentfremdung von Wohnraum, die über die EU-Pläne hinausgingen, so die SPD-Politikerin. Nordrhein-Westfalens Bauministerin Scharrenbach von der CDU hält Brüssel bei diesem Thema für nicht zuständig. Die Pläne würden zeigen, dass die EU-Kommission den deutschen Wohnungsmarkt nicht versteht, kritisierte Scharrenbach im Anschluss an die Bauministerkonferenz in Berlin.
4: Und auch das ist noch wichtig. In NRW sollen mehr Flächen entsiegelt werden, damit Regenwasser besser versickern kann. Landesumweltminister Krischer schlägt unter anderem vor, zu betonierte Flächen und ungenutzte Parkplätze abzutragen. Bundespräsident Steinmeier hat am Tag der Wohnungslosen dazu aufgerufen, mehr gegen Obdachlosigkeit zu tun. Er lobte diejenigen, die sich mit Herzblut für Menschen einsetzen, die kein eigenes Zuhause haben. Die norwegische Prinzessin Astrid ist tot. Die 94-Jährige starb nur 2 Wochen nach ihrem Bruder König Harald. In der 2. Fußball-Bundesliga ist Arminia Bielefeld zu Gast in Darmstadt. Im Stadion ist Philipp Hofmeister. Philipp, wie läuft's für Bielefeld?
7: Nicht allzu gut an diesem schönen spätsommerlichen Freitagabend hier in Südhessen. 0:1 steht es aus Sicht der Arminia, weil die Bielefelder einmal pennten in der Anfangsphase. Nach 3 Minuten ein Fehlpass von Wörl, Darmstadt eiskalt. Der Koreaner Lee stellte hier früh auf 1:0. Die gute Nachricht ist, Bielefeld lässt sich nicht hängen. Die Arminia ist vor fast 1500 mitgereisten Fans weiter drin im Spiel. Es fehlen aber noch die handfesten Torchancen und so steht es aus Sicht der Bielefelder hier in Darmstadt nach einer guten halben Stunde 0:1.
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3: Wir möchten, dass Sie gut ankommen. Hier ist der WDR4-Verkehr. A59 Köln in Richtung Bonn zwischen Köln-Wahn und Troisdorf. 15 Minuten plus 4 Kilometer an einer Baustelle. 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Gute Fahrt wünsche ich Ihnen.
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3: Hallo, einen schönen Freitagabend, einen schönen Start ins Wochenende wünsche ich Ihnen. Und vielleicht fehlt ja zum perfekten Wochenendstart noch Ihr Lieblings-80er. Den können Sie sich hier wünschen bei Ab in die 80er. Zum Beispiel über WDR 4 in der ARD Sounds App oder Sie schicken eine Text- oder Sprachnachricht an die 0221 567 89 444. Ansonsten geht natürlich auch E-Mail wdr4@wdr.de. Ich freue mich auf Ihre Musikwünsche.

WDR 4 hier, ab in die 80er. Wir haben groß bekommen, den möchte ich Ihnen natürlich als bekennender Großbritannien-Fan nicht entschalten. Petra und Hans-Joachim, die stehen momentan mit einem Wohnmobil auf einem wunderschönen Campingplatz und versuchen einen Lachsauflauf zuzubereiten. Ich drücke ganz fest die Daumen, dass das klappt. Und die stehen in Weymouth an der englischen Südküste. Wundervolle Gegend, ganz, ganz viel Spaß Ihnen beiden. Und nicht vergessen, ist ja direkt in der Nähe, rüberfahren auf die Isle of Portland, da ist auch wunderschön. Zumindest mal so einen Tagesausflug machen. Viel Spaß beim Lachs.

0: Die 80er bei WDR4 mit Ab in die 80er. Und das ist nur echt mit Ihren Musikwünschen. WDR4@wdr.de oder Sie schicken einen Text oder Sprachnachricht über WDR4 bei ARD Sounds oder 0221 5678 9444. Das landet alles im selben Topf und wir schauen, was wir in der Sendung unterkriegen. Elke aus Düsseldorf habe ich jetzt da. Hallo Elke, seien Sie gegrüßt.
1: Ja, hallo, freue mich.
0: Sie sind gerade als Beifahrerin unterwegs im Auto.
1: So ist es, in einem Wohnmobil nach Brandenburg.
0: In einem Wohnmobil nach Brandenburg, das klingt wie so ein schöner Freitagabend-Spielfilm. Warum nach Brandenburg?
1: Ja, Brandenburg an der Havel ist meine Heimat. Mhm. Und wir sind da angelangt zum 70. Geburtstag. Aha. Bei meinem Ex-Schwager und deswegen sind wir jetzt auf dem Weg. Der Geburtstag ist morgen. Mhm. Und Sonntag müssen wir ja leider schon wieder zurück.
0: Ja gut, aber ich meine, ein schönes Wochenende in Brandenburg mit dem Wohnmobil, das ist doch gar nicht mal so schlecht, oder?
1: Das ist nicht schlecht, nee.
0: Was können wir denn musikalisch Gutes für Sie tun?
1: Ja, ich wünsche mir tatsächlich von Electric Light Orchestra Twilight. Mhm. Und das wäre schön, wenn ihr das spielen könntet.
0: Dann schlage ich vor, machen wir das doch. Wünschen Ihnen ein wunderbares Feierwochenende mit Wohnmobil und Ihrem Liebsten in Brandenburg. Alles Liebe,
1: Ja, danke schön. Ja, tschüss.

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5: 19.30 Uhr ist es am Freitagabend. Wir gucken auf das Wetter in Nordrhein-Westfalen. Das bleibt heute Nacht wechselnd wolkig, vereinzelt etwas Regen. Tiefstwerte 13 bis 10 Grad und Dunst- und Nebelfelder können durchaus mal in der Nacht vorhanden sein. Die fühlen sich wohl, das heißt, die bleiben morgen Vormittag noch ein bisschen. Örtlich mit Sprühregen. Im Laufe des Vormittags lösen sich dann aber Nebel und Hochnebel langsam auf. Es wird häufiger sonnig und meistens trocken. In Remscheid 20 Grad, in Dorsten 21, in Düren bis 23 Grad. Staus und stockender Verkehr momentan auf der A45 Hagen-Gießen zwischen dem Kreuz Olpe-Süd und Freudenberg 10 Minuten 3 Kilometer und die A59 Köln in Richtung Bonn zwischen Köln-Lindt und Troisdorf 10 Minuten 2 Kilometer an einer Baustelle. Alle Staus auch bei WDR 4 in der neuen ARD Sounds App. Mein Name ist Bernd Brüggemann. Sie haben den besten Start in Richtung Wochenende. WDR 4 ab in die 80er. Jetzt mit Boy George. Everything I Own.

Das sind die mit der Computerliebe. Paso Doble. Herz an Herz. Bei WDR 4 Ab in die 80er. Jetzt mit unserer Maxi-Single. Jede Woche bei Ab in die 80er haben wir auch mal Zeit für ein bisschen was Längeres. Eine Maxi-Single aus den 80ern. Wir gehen ins Jahr 1985. Wir gehen nach Reutlingen. Nicht ganz so bekannt wie Liverpool in Sachen Musikgeschichte, aber eine Beatles-Verbindung gibt es durchaus auch. Das Duo Two of Us. Da gibt es nämlich auch ein Lied der Beatles. Und Ulrich Hertha und Thomas Dörr fanden das ganz toll, nannten sich also schlicht und ergreifend so. Blue Night Shadow war im Frühjahr 85 ein Top-10-Hit in Deutschland. Und das liegt mit Sicherheit auch ein bisschen daran, dass Hubert K. da seine Finger mit im Spiel hatte. Als Produzent nämlich. Die Maxi ist 5,5 Minuten lang. Hören wir jetzt.

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1: Das ist entstanden, als Nanny Sherry auf der Wohnzimmercouch stand. Auf ihrem Schoß lag ein ganz kleines Kinderkeyboard, auf dem sie so ein bisschen rumgeklimpert hat. Und das hatte eine wunderbare Funktion. Automatische Begleitung. Die hat sie eingestellt und schon klang das Ganze ziemlich gut. So gut, dass Papa sogar gesagt hat, hör mal, mach da mal was draus, das könnte ein Hit werden. Recht hat er gehabt, der Papa. Nanny Sherry, Manchild war das bei WDR 4, ab in die 80er.

Fancy ist das Lady of Ice bei WDR4 ab in die 80er. Und das ist nur echt mit Ihren Musikwünschen. 0221 567 89444 für Ihre Sprach- oder Textnachricht. Die funktioniert auch sehr, sehr gut über WDR4 in der neuen ARD Sounds App. Oder Sie schicken eine E-Mail. Das landet alles im selben Topf. Auch Ihre E-Mail an wdr4@wdr.de. Wir schauen, was wir in der Sendung unterkriegen. Jetzt zum Beispiel ein Wunsch von Marion. Die ist unterwegs mit dem Wohnmobil, jetzt gerade in Köln-Riel. Kommt aber eigentlich aus Ennigerloh. Und sie würde gehören Pierre Sedora, A Little Bit of Heaven. Dann schönen Abend im Wohnmobil, liebe Marion. Das ist Pierre Sedora

0: Sophia Sadora, Little Bit of Heaven um 20 Uhr. Das Wetter in Nordrhein-Westfalen heute Nacht wechselnd wolkig, vereinzelt kann es noch ein bisschen Regen geben. Morgen erstmal neblig trüb, örtlich gibt Sprühregen. Im Laufe des Vormittags lösen sich dann aber Nebel und Hochnebel langsam auf, häufig Sonne. Meistens bleibt es trocken, in Gummersbach 20 Grad, Schleiden 21, in Brühl bis 23 Grad.
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2: Die Nachrichten mit Sebastian Ehl. Guten Abend. In den USA wird heute an die Opfer der Terroranschläge vom 11. September 2001 erinnert. Damals starben fast 3000 Menschen durch Anschläge von islamistischen Terroristen. Zu der Gedenkfeier in New York kamen alle vier noch lebenden Ex-Präsidenten. Der amtierende Präsident Trump fehlte. Warum, erklärt Gudrun Engel, WDR Washington.
3: Es liegt daran, dass das Gedenken in New York ein stilles Gedenken ist, auf Wunsch der Hinterbliebenen. Das ist schon seit 25 Jahren so. Wir hören die Glockenschläge und die Namen der Verstorbenen werden verlesen. Aber Donald Trump hatte das dringende Bedürfnis zu sprechen und das geht eben nur im Pentagon. Deswegen hat er sich dann entschieden, J.D. Vance, seinen Vizepräsidenten, nach New York zu entsenden und selbst hier zu sein.
2: Unbekannte haben das Kreishaus Minden-Lübbecke an mehreren Stellen beschmiert. Der Schriftzug Ali raus richtet sich gegen Landrat Ali Doğan von der SPD.
4: Natürlich trifft mich das, aber ich werde weiter meine Meinung sagen. Ich werde mich weiter gegen Rassismus und Rechtsextremismus stellen und ich werde mich sicherlich nicht einschüchtern lassen. Und deshalb sage ich erst recht, ich bleibe.
2: Die Kreisverwaltung stellte sich hinter Doğan, auch Ministerpräsident Wüst verurteilte die Tat und versicherte seine volle Solidarität. Und auch da haben wir einen Blick drauf. Arbeitsministerin Baas hat im Bundestag gesagt, dass niemand Angst haben müsse, dass die abschlagsfreie Rente nach 45 Beitragsjahren schnell wegfällt. Grundsätzlich stellte sie sich aber hinter den Plan, sich von der Rente mit 63 zu verabschieden. Seit heute müssen Software- und Hardwarehersteller Hackerangriffe innerhalb von 24 Stunden melden. Ziel ist, dass Behörden europaweit schneller auf solche Attacken reagieren können. In Düsseldorf ist beim Brand eines Autohauses ein Mensch schwer verletzt worden. Die Feuerwehr war auf der sogenannten Automeile mit mehreren Löschzügen im Einsatz. In der zweiten Fußball-Bundesliga ist Arminia Bielefeld zu Gast beim SV Darmstadt. Es ist der fünfte Spieltag der Saison und bis jetzt ist die Arminia auswärts ohne Erfolg. Im Stadion in Darmstadt ist Philipp Hofmeister. Philipp, wie sieht's denn diesmal aus?
5: Es ist noch alles drin. 1:1 der Spielstand zwischen der Arminia und dem SV Darmstadt 98 in einem jetzt intensiven Zweitligaspiel. Darmstadt war schon nach 3 Minuten durch die Koreaner Lee in Führung gegangen. Die Arminia aber nach ungefähr einer Stunde mit dem verdienten Ausgleich. Ein toller Distanzschuss von Marius Wörl. Jetzt gerade macht Gastgeber Darmstadt wieder etwas mehr für dieses Fußballspiel. Open End, alles völlig offen. Das wird eine spannende Schlussphase. 18 Minuten noch offiziell zu spielen. Es steht 1:1 zwischen der Arminia und Darmstadt 98.
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0: Wir möchten, dass Sie gut ankommen. Hier ist der WDR4-Verkehr. A1 Osnabrück in Richtung Bremen, zwischen Osnabrück Nord und Bramsche 10 Minuten 4 Kilometer. Die A45 Hagen in Richtung Gießen, zwischen dem Kreuz Olpe Süd und Freudenberg 15 Minuten 3 Kilometer. 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
0: Hallo zusammen, das ist schön, dass Sie Zeit für uns haben. Eine geballte Ladung 80er habe ich für Sie. Vor 21 Uhr zum Beispiel auch mit Stevie Wonder, mit Human League und für die ganz Coolen in der Klasse gibt's jetzt Depeche Mode, Master and Servant.

Das war der allererste Top Ten Hit für die Thompson Twins in ihrer Heimat in England. Love on your side. Bunte Klamotten, schräge Frisuren und genau dieser ganz, ganz leicht schräge Sound. Damit sind sie berühmt und bekannt geworden, die Thompson Twins. Bei WDR 4 ab in die 80er. Der beste Start in Richtung Wochenende. Jetzt mit einem sehr besinnlichen Moment. Muss auch mal sein.

0: 25 Grammys hat der Mann gewonnen. Kann man mal machen, ne? 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Bei Ab in die 80er geht's natürlich um Ihre Musikwünsche. Sie wünschen und wir gucken, ob wir es irgendwo in der Sendung unterkriegen. WDR4@wdr.de für Ihre E-Mail. Oder Sie schicken eine Text- oder Sprachnachricht über WDR4 in der neuen ARD Sounds App. Oder einfach mal durchklingeln. 0221 567 89444. Auch da geht nicht nur eine Sprachnachricht, auch eine Textnachricht. Landet im selben Topf und wir schauen, was wir wo wie in der Sendung unterkriegen. Jetzt zum Beispiel den Wunsch von Anke aus Remscheid. Anke, seien Sie gegrüßt. Hallo.
1: Hallo Bernd.
0: Anke, wie verbringen Sie den Abend heute?
1: Ich habe gerade noch Vorbereitungen für morgen getroffen. Ich bin eingeladen und bringe Salat mit.
0: Das klingt gut. Eingeladen, Party oder?
1: Nee, ein Wohnzimmerkonzert. Und das Wohnzimmerkonzert ist tatsächlich wörtlich gemeint. Es findet bei einer Freundin im Wohnzimmer statt.
0: Ja, wie schön. Oh, sowas ist immer ganz toll. Also wenn man einen guten Sitzplatz erwischt, ansonsten tun zumindest mir dann hinterher die Knochen weh. Aber trotz Auerknochen ist das was ganz, ganz, ganz großartig. Wer spielt?
1: Der Friedrich Rau ist ein Musical-Darsteller.
0: Ach, wie schön. Dann kann man schon mal sagen, einen wundervollen Abend morgen, liebe Anke. Mhm. Was können wir musikalisch für Sie tun?
1: Ja, Saphir oder Sapphire, keine Ahnung, wie man es ausspricht, mit I'm Alive.
0: Warum?
1: Ich habe das vor Jahren mal wieder auf einer alten Kassette gefunden. Mhm. Und ich habe mir einfach die angehört und habe gedacht, oh, das hast du schon Ewigkeiten nicht mehr gehört. Hört man tatsächlich auch selten im Radio. Letztes Jahr tatsächlich auch bei Ab in die 80er von jemand anders gewünscht. Ist auch erfüllt worden und ich habe gedacht, es wird mal wieder Zeit.
0: So, dem stimmen wir zu. Liebe Anke, einen schönen Abend morgen und wünschen wir Ihnen und der Abend heute wird ja dann spätestens jetzt mit Saphir I'm Alive schön.

20.30 Uhr ist es. Das Wetter in Nordrhein-Westfalen heute noch wechselnd wolkig. Vereinzelt kann es etwas Regen geben. Temperaturen in der Nacht bei 10 bis 13 Grad. Morgen erstmal neblig trüb. Ein bisschen Sprühregen kann auch mal mit dabei sein. Aber im Lauf des Vormittags lösen sich dann Nebel und Hochnebel langsam auf. Es wird häufiger sonnig und meistens bleibt es trocken. Dazu in Meinerzhagen 20 Grad, in Monschau 21, in Frechen bis zu 23 Grad. Staus und stockender Verkehr im Moment auf der A1 Köln-Dortmund zwischen dem Kreuz Leverkusen und Wermelskirchen 10 Minuten 3 Kilometer. A1 Osnabrück-Bremen zwischen Osnabrück-Nord und Bramschütz 10 Minuten 4 Kilometer nach einem Unfall. Die A45 Dortmund-Hagen zwischen Dortmund-Süd und dem Kreuz Hagen 10 Minuten 3 Kilometer. Nochmal A45 Hagen in Richtung Gießen zwischen dem Kreuz Olpe-Süd und Freudenberg 10 Minuten 4 Kilometer. 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Mein Name ist Bernd Brüggemann und das hier sind Cool and the Gang.

Das Blue, I Wanna Hear Your Heartbeat bei WDR4. Ab in die 80er. Jetzt gehen wir mal ins Jahr 1984 hinein. Yazoo haben sich gerade eben aufgelöst und Alison Moyet hat überlegt, so, was machen wir denn jetzt? Musik weiter, das war auf jeden Fall ihr ganz großer Wunsch. Und ihr Wunsch ist erfüllt worden im November 84. Da erschien nämlich die mittlerweile schon dritte Single aus ihrem wahnsinnig tollen Debütalbum Alf. Alf war ihr Spitzname. Alison Moyet mit Invisible.

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1: Typisch erste allgemeine Verunsicherung. An der Copacabana, das Ganze bei WDF, ja, ab in die 80er. Jetzt zu einer Band, die fast The Baseball Boys geheißen hätte. Dann hat aber ihr amerikanischer Manager gesagt, ey, Freunde, ernsthaft, das ist zu billig. Ich habe eine andere Idee. Und mit der anderen Idee wurden sie in Amerika ziemlich bekannt, in ihrer Heimat in Großbritannien allerdings nicht. Da hat es keine Single in die Top 40 geschafft. Auch das hier nicht. The Outfield, Your Love.

A Night to Remember bei WDR4 ab in die 80er. Der beste Start Richtung Wochenende ist nur echt mit Ihren Musikwünschen. WDR4@wdr.de für Ihre E-Mail. Der beste Weg funktioniert über WDR4 in der neuen ARD Sounds App für Ihre Sprach- oder Textnachricht. Alternativ dazu geht beides auch über die 0221 567 89444. Und egal welchen Weg der Kommunikation Sie nutzen, das landet alles im selben Topf. Wenn es irgendwie passt, spielen wir es gerne. Jetzt zum Beispiel der Wunsch für Stefan aus Aachen. Der wünscht sich Annie, I'm not your daddy. Hier sind Kid Creole und the Coconuts.

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2: 21 Uhr ist es, das Wetter in Nordrhein-Westfalen. Heute Nacht wechselnd wolkig. Verbreitet kann es noch ein bisschen regnen. Tiefstwerte 10 bis 13 Grad. Morgen erstmal neblig trüb, örtlich Sprühregen. Im Lauf des Vormittags lösen sich dann Nebel und Hochnebel langsam auf. Es wird häufig sonnig. In Menden 20 Grad, in Nettersheim 21, in Zülpich bis 23 Grad.
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4: Die Nachrichten mit Sebastian Hegel. Guten Abend. Die NRW-Landesregierung will groß angelegten Steuerbetrug und andere Finanzkriminalität stärker bekämpfen. Im zuständigen Landesamt gibt es dafür jetzt eine neue Zentrale. Benjamin Sartori, WDR-Landespolitik.
5: In dem Neubau sollen zum Beispiel große, auch internationale Durchsuchungen koordiniert werden. Steuerfahnder, Zoll und Polizei sitzen dann zusammen. Außerdem gibt es in der Zentrale Räume, um Verdächtige zu vernehmen. Und ein IT-Kompetenzzentrum soll dort technische Lösungen entwickeln. Zum Beispiel Tools, um Beweismittel mithilfe von KI auszuwerten. Denn Finanzkriminalität ist auch in NRW ein großes Problem. Die zuständige Landeszentrale bearbeitet gerade mehrere tausend Strafverfahren. Der prognostizierte Steuerschaden liegt deutlich im Milliardenbereich.
4: 25 Jahre nach den Terroranschlägen vom 11. September haben in New York viele Menschen an die fast 3000 Todesopfer erinnert. Deren Familien trafen sich am Mahnmal am Ground Zero, wo früher das World Trade Center stand. Hinterbliebene verlasen bei der Gedenkfeier die Namen der Todesopfer. Für die US-Regierung nahm Vizepräsident J.D. Vance an der Zeremonie teil. In Nordrhein-Westfalen sollen mehr Flächen entsiegelt werden, damit Regenwasser besser versickern kann. Landesumweltminister Krischer hat dazu Ideen vorgestellt. Unter anderem sollen Industriebrachen, zu betonierte Flächen und ungenutzte Parkplätze abgetragen werden. Und auch das ist heute noch wichtig. Die Bauminister der Bundesländer haben sich gegen EU-weite Pläne zu Kurzzeitvermietungen gestellt. Die EU-Kommission will mit strengeren Regeln zum Beispiel die Möglichkeiten für Airbnb einschränken. Bundespräsident Steinmeier hat am Tag der Wohnungslosen dazu aufgerufen, mehr gegen Obdachlosigkeit zu tun. Er lobte diejenigen, die sich mit Herzblut für Menschen einsetzen, die kein eigenes Zuhause haben. Die norwegische Prinzessin Astrid ist tot. Die 94-Jährige starb nur 2 Wochen nach dem Tod ihres Bruders König Harald. In der Fußball-Bundesliga spielt Schalke gerade auswärts bei Union Berlin. Dort ist Lars Becker live für uns im Stadion. Lars, wie lief denn die erste halbe Stunde für die Schalker so?
6: Gut, richtig gut für das Team von Miran Muslic. Sie führt hier an der Alten Försterei völlig verdient mit 1:0, 25. Minute. Robin Gosens, Flanke von der rechten Seite, Kopfballverlängerung. Er steht am langen, am linken Pfosten, nimmt den Ball Volley. Und der Ball geht an den rechten Innenpfosten und kullert dann ins Tor. Vorher 2 weitere gute Chancen, Karaman knapp drüber. Und Aouchich mit einem Schuss aus 16 Metern, den Renault gerade so über die Latte bringt. Schalke ist hier die deutlich bessere Mannschaft und führt durch den Treffer von Robin Gosens aus dieser 25. Minute. Verdient 1:0.
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2: Wir wollen, dass Sie gut ankommen. Hier ist der WDR4-Verkehr. A1 Köln in Richtung Dortmund zwischen dem Kreuz Leverkusen und Wermelskirchen 10 Minuten 4 Kilometer. Die A1 Münster in Richtung Köln zwischen dem Kreuz Dortmund-Unna und dem Westhofener Kreuz 30 Minuten 3 Kilometer. Die folgenden Autobahnen sind wegen Bauarbeiten gesperrt. Die A2 zwischen dem Kreuz Oberhausen und dem Dreieck Bottrop bis Montagmorgen. Die A40 zwischen dem Dreieck Bochum-West und Bochum-Zentrum für 2 Wochen. Und die A52 zwischen Essen-Kettwig und dem Kreuz Breitscheid bis Montag früh. 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
2: Hallo zusammen. Eigentlich sollte der Andrew nur ein paar Songs schreiben, zusammen mit Graham. Graham war bei 10cc und Andrew, ja, der hat halt Songs geschrieben, unter anderem auch für Linda Ronstadt. Allerdings haben sich dann Andrew und Graham im Laufe der Jahre so gut verstanden, dass aus diesem dahergesagten, hör mal, lass uns doch mal was zusammen aufnehmen, wirklich was wurde. Die Gruppe Wax nämlich. Hören wir jetzt mit Bridge to Your Heart.
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Status Quo sind das. So, What You're Proposing. Einer ihrer großen Hits war das übrigens, interessanterweise. Das war in Großbritannien Platz 2, in Irland ebenfalls Platz 2. In der Schweiz auch. Und in Deutschland auch in den Top 10. Das Ganze aus dem Jahr 1980. Wieder vier Jahre. Ab in die 80er.

0: oh well, bei WDR 4 ab in die 80er. Natürlich, nur echt, mit Ihren Musikwünschen. Wenn Sie Lust haben, hier das letzte Wort zu haben, 0221 567 89444 für Ihre Sprach- oder Textnachricht. Sprach- oder Textnachricht funktioniert im Übrigen auch wundervoll über WDR 4 in unserer neuen ARD Sounds App. Ja, und alternativ dazu geht auch E-Mail. Das landet alles im selben Topf und wir schauen dann, was wir in der Sendung unterkriegen. Jetzt zum Beispiel den Wunsch von Thomas Klein aus Münster. Seien Sie gegrüßt, Thomas.
1: Ja, hallo.
0: Thomas, wie verbringen Sie den Abend heute?
1: Ja, wir haben gerade Essen vorbereitet für Freunde, die morgen kommen zu Besuch aus Siegen und Münster, aus Siegen und Bonn. Ja. Mhm. Und dann ist es nicht so stressig, wenn man heute Abend schon ein bisschen was vorbereitet.
0: Ich glaube, da nicken jetzt ganz, ganz viele Menschen, die uns zuhören, weil das ist in der Tat so, das spart schon richtig viel Arbeit. Was man vorbereiten kann, das bereite ich auch ganz gerne mal so einen Abend vorher vor. Das heißt, ja. Besuch kann kommen, Sie sind gewappnet.
1: Genau, und ich habe noch so, wir hatten noch so Pflaumen, die kurz vorm Vergammeln waren. Da habe ich ein bisschen gegoogelt und habe einen Pflaumen-Chutney gemacht. Ich weiß noch nicht, wie es schmeckt, aber mal gucken.
0: So, und wenn Sie jetzt Ihre Adresse durchgeben, wird es morgen ein bisschen voller. Deswegen also, lassen wir ja, das, glaube ich, lieber sein. Aber Thomas, musikalisch können wir, glaube ich, was für Sie tun. Was wünschen Sie sich?
1: Genau, ich habe mir gewünscht Leningrad von Billy Joel.
0: Wundervoll. Ja. Wundervoll. Sie haben auch geschrieben, das Intro und das Outro mit dem Tonartwechseln mit dem Klavierspielen ist begeistert. Sie spielen selber?
1: Ja, genau. Ich habe mit 10 angefangen, Klavier zu lernen und spiele so, also seit so 45 Jahren ungefähr. Und ja, erst nur klassisch unterwegs und dann habe ich irgendwann angefangen, mir selber nach Akkorden beizuspielen, nach Akkorden beizubringen und ja, die Noten habe ich eigentlich auch schon seit irgendwie den 1990 oder so, da hatte jemand die im Chor und dann habe ich mir die kopiert und sehr schlechte Kopie und dann habe ich mir vor einem halben Jahr die Mühe gemacht, das nochmal schön mit dem Musikprogramm alles neu zu setzen und so und ja.
0: Das heißt, Sie könnten jetzt auch mitspielen, wenn man Lenny.
1: Ja, ich habe mich eben nochmal ans Klavier gesetzt, habe nochmal ein bisschen das Intro, Outro gespielt, also die Noten liegen auf dem Klavier oben und ja, ich könnte dann wohl mal mitspielen, aber.
0: Dann viel Spaß dabei, wenn sich die Nachbarn beschweren, Sie haben Pflaumenchutney, das geht dann schon.
1: Ja, wir haben ruhige Nachbarn.
0: Also. Das ist in Ordnung. Thomas Klein aus Münster möchte Leningrad Billy Joel hören. Thomas, danke für Ihren Wunsch und ein schönes Wochenende.

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5: 21.31 Uhr. Wir gucken auf das Wetter in Nordrhein-Westfalen. Heute Nacht wechselnd wolkig, vereinzelt etwas Regen, 10 bis 13 Grad. Morgen erstmal neblig, örtlich Sprühregen, der löst sich im Laufe des Vormittags dann auf und danach kommt die Sonne raus. In Olpe 20 Grad, in Minden 21, in Eschweiler bis 23 Grad. Staus und stockender Verkehr im Moment auf der A1 Münster in Richtung Köln zwischen dem Kreuz Dortmund-Unna und dem Westhofener Kreuz. 20 Minuten, 3 Kilometer, das Ganze nach einem Unfall. Die A31 Lingen Richtung Gronau ist zwischen Schüttorf-Ost und Ochtrup-Nord nach einem Unfall gesperrt. Bilden Sie dort bitte eine Rettungsgasse. Und die folgenden Autobahnen sind wegen Bauarbeiten gesperrt. Die A2 zwischen dem Kreuz Oberhausen und dem Dreieck Bottrop bis Montag früh. Die A40 zwischen dem Dreieck Bochum-West und Bochum-Zentrum für 2 Wochen. Und die A52 zwischen Kettwig und dem Kreuz Breitscheid bis Montag früh. 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Mein Name ist Bernd Brüggemann und das hier ist ein Titel, den haben auch Boney M. schon mal erfolgreich gesungen. Das ist die Version von Toni Esposito, Kalimba de Luna.

Der beste Start Richtung Wochenende mit WDR 4 ab in die 80er. Man kann es sich gar nicht so richtig vorstellen. Aber auch Christa Burke hat mal klein angefangen. Als quasi Vorgruppe, wobei Gruppe ist da auch übertrieben. Er stand nämlich ganz allein mit Gitarre auf der Bühne, um seine ersten beiden Alben zum Beispiel im Vorprogramm von Supertramp zu promoten. Muss er natürlich mittlerweile längst nicht mehr, weil er ist selber ein Superstar und hat ganz gerne dann auch mal Künstler, die für ihn das Konzert eröffnen. Wir hören Christa Burke bei Ab in die 80er bei WDR 4. Sailing Away.

in die 80er bei WDR 4. Das ist die Münchner Freiheit. Und ich sage ja immer, Timing ist alles. Kleines Beispiel. Das weltweit erste Waschmittel, speziell für schwarze Wäsche, das ist im Jahr 1999 auf den Markt gekommen. Und ganz viele Cure-Fans sagen, das war aber mindestens anderthalb Jahrzehnte zu spät. Aus dem Jahr 1983 für diejenigen, die damals gerne schwarz rumgelaufen sind. The Cure und The Wall.

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WDR 4 ist ja ab in die 80er, nur echt mit ihren Wünschen und auch heute haben sie das allerletzte Wort. In the backseat of your Cadillac, CC Catch ist es, gewünscht von Jürgen Koch aus Trier. Jürgen, Ihnen viel Spaß mit CC Catch. Mein Name ist Bernd Brüggemann, das ist schön, dass Sie mit uns ins Wochenende eingestiegen sind.

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1: Die Nachrichten mit Sebastian Ehl. Guten Abend. In New York ist das Gedenken an die Opfer der Terroranschläge vom 11. September 2001 zu Ende gegangen. Islamistische Terroristen hatten damals Flugzeuge entführt und unter anderem in die Türme des World Trade Centers gelenkt. Am Mahnmal wurden heute die Namen der fast 3000 Opfer vorgelesen. Mehr dazu von Marion Schmickler, WDR New York.
2: Die Vorlesenden waren alle Angehörige. Viele waren die Enkelkinder oder die Kinder von Opfern. Viele haben ihre Großeltern nie kennengelernt. Und diese Zeremonie läuft nach dem immer selben Ritual ab und das ist auch tatsächlich so gewollt, weil man ganz bewusst das monoton halten will. Es soll wie ein Gebet sein und Trost spenden. Politische Reden sind hier nicht gewünscht.
1: Und deswegen ließ sich US-Präsident Trump in New York durch seinen Vizepräsidenten Vance vertreten. Trump hielt stattdessen eine Rede bei einer Gedenkfeier im Pentagon. Der Staatsschutz ermittelt wegen Schmierereien am Kreishaus Minden. Unbekannte haben den Schriftzug Ali raus dort hinterlassen. Landrat Ali Doğan schrieb, er lasse sich nicht einschüchtern. Ministerpräsident Wüst bezeichnete die Schmierereien als widerlich und versicherte Doğan seine Solidarität. Und auch das haben wir heute im Blick. Arbeitsministerin Baas hat im Bundestag gesagt, dass niemand Angst haben müsse, dass die abschlagsfreie Rente nach 45 Beitragsjahren schnell wegfällt. Grundsätzlich stellte sie sich aber hinter den Plan, sich von der Rente mit 63 zu verabschieden. Verbraucherschützer kritisieren, dass Krankenkassen ihre Versicherten nicht mehr schriftlich darüber informieren müssen, wenn die Beiträge steigen. Damit werde das Sonderkündigungsrecht faktisch ausgehöhlt. In Düsseldorf ist beim Brand eines Autohauses ein Mensch schwer verletzt worden. Die Feuerwehr war auf der sogenannten Automeile mit mehreren Löschzügen im Einsatz. In der Fußball-Bundesliga ist Schalke gerade zu Gast in Berlin. Das Spiel gegen Union verfolgt für uns im Stadion Lars Becker. Lars, wie schlagen sich denn die Schalker?
3: Weiterhin ausgesprochen gut, direkt nach der Pause das 2:0 durch Aušić neben dem zurückgekehrten Kapitän Karaman, der überragende Schalker. Nach einem tollen Spielzug nagelt er den Ball unter die Latte. Alle dachten, auch der Linienrichter hatte die Fahne gehoben, abseits, aber nach Eingriff des VAR, klare Entscheidung, kein Abseits, 2:0 für Schalke 04. Danach Union mit zwei Chancen und dann gab es zuletzt 8 Minuten Pause, weil der Schiedsrichter sich verletzt hat und vom vierten Offiziellen ersetzt werden musste. Schalke führt, verdient, 2:0.
1: Das war WDR aktuell. Das Wetter in Nordrhein-Westfalen. In der Nacht ist es wechselnd bewölkt und vereinzelt regnet es noch ein bisschen. Bei Tiefstwerten von 13 bis 10 Grad bilden sich verbreitet Nebelfelder. Morgen kann es erst noch ein bisschen Sprühregen geben. Später scheint öfters die Sonne bei Höchstwerten von 20 Grad in Gummersbach, 21 in Minden und bis 23 Grad in Eschweiler. Die Zeit, es ist 22.03 Uhr.
4: Sieh mal 24 Grad.
5: Dankeschön fürs 3-Minuten Nachrichten-Update. Von mir jetzt der Verkehrsservice im ARD-Abend. A2 Richtung Berlin, am Kreuz Hannover Ost ist die Überfahrt zur A7 Richtung Kassel wegen eines Schwertransportes gesperrt. Empfohlene Umleitung über die A2 bis Abfahrt Lehrte. Und dann noch die Autobahn 7 Flensburg Richtung Hamburg ist zwischen Hamburg-Schnelsen Nord und Hamburg-Stellingen wegen Tunnelwartungsarbeiten gesperrt. Und das Ganze bis Montag circa 5 Uhr. Damit weiter gute Fahrt durch den Abend.
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5: Mit Hanno Bauer in Magdeburg. Kommen Sie gut ins Wochenende.

0: Hier ist der ARD Abend und Cher haben wir gerade gehört mit If I Could Turn Back the Time. Ja, wenn also die Zeit zurückdrehen, dann bitte nicht aufs Jahr 2001 zurück. Brigitte aus Bischofsheim hatte ja für die Sendung heute die Anregung gebracht des Abends.
1: Thema für deine Sendung, was habt ihr an dem Tag gemacht? Und das weiß eigentlich auch immer jeder noch, was er an dem Tag gemacht hat als

0: Mich erschütterten am meisten die Menschen, die aus den Hochhäusern gesprungen sind. So ging es mir auch heute wieder, als ich die Dokumentation September guckte in der ARD-Mediathek. Das sind wirklich solche Tage, die vergisst man nie. Brigitte aus Bischofsheim, Dankeschön für diese Zeilen. Und genau, das sind also diese Tage, bei denen weiß jeder fotografisch noch, was er damals gerade getan hat, also davon erfahren hat.
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Achtung bitte, ein Falschfahrer auf der Autobahn 40 Duisburg Richtung Venlo. Zwischen Kreuz Mörs und Kerken ist ein Falschfahrer unterwegs. Bitte ganz rechts fahren, nicht überholen.

0: Hier ist der ARD-Abend und Achtung bitte, immer noch ein Falschfahrer auf der Autobahn 40 Duisburg Richtung Venlo zwischen Kreuz Mörs und Kerken ist ein Falschfahrer unterwegs. Bitte ganz rechts fahren, nicht überholen. Wir haben sehr viele Zuschriften in unserer E-Mail ard-abend@mdr.de. Ich lege einfach mal los mit Daniela, die jetzt sich gerade aus Venedig im Urlaub meldet. Ja, auch ich war damals, als es passierte, am 11. September. Ja, gerade in Italien. Ich hatte es vorhin erzählt, ich war am Gardasee und überhaupt, um an Nachrichten ranzukommen, also deutsches Fernsehen ja, Internet sowieso nicht, und ich bin dann also mit dem Auto so weit rumgefahren, bis ich dann also den Deutschlandfunk reinbekommen habe. Ich weiß jetzt nicht mehr, war es über Kurzwelle, war es über Langwelle, über Mittelwelle, aber auf jeden Fall war es eine scheußliche Qualität und man musste wirklich suchen, wo der Empfang am besten war. Und so ähnlich sehe ich das hier auch bei einigen Zuschriften. Also, Daniela hat geschrieben, guten Abend, ich hatte an dem Tag Spätschicht am Flughafen Tegel. In der Wartehalle waren überall TV-Geräte und es wurden ein Ausschnitt des Geschehens ohne Ton gezeigt. Wir Kollegen dachten anfangs, dass es ein Ausschnitt eines neuen Kinofilms ist. War es aber nicht. Ziemlich rasch wurden in allen Bereichen des Flughafens dann sämtliche TV-Geräte abgeschaltet, um die Fluggäste nicht zu irritieren. Viele Grüße, Daniela aus Venedig, gerade im Urlaub. Und weiter geht's mit Andrea aus Mecklenburg-Vorpommern. Sie hat geschrieben, ich bin morgens ins Büro gefahren, der Empfang war nicht besetzt, die Gänge waren leergefegt. Alle waren im Aufenthaltsraum, wo der Fernseher lief. Wir waren alle entsetzt und am Vormittag wurde nicht gearbeitet. Liebe Grüße. Ja, und auch Magda hat eine Erinnerung an den 11.09.2 eigentlich. Ein Jahr vorher war sie gerade noch als Touristin auf dem südlichen Twin Tower, hat sie erzählt, auf der Aussichtsplattform, allerdings damals ohne Sicht, weil nämlich die Wolken so dicht waren und deswegen hatte sie eigentlich nur ein Wolkenmeer vor sich und ein Jahr später passierte es dann.
1: Damals habe ich im Garten gearbeitet, hatte mein Radio ans Küchenfenster gestellt, habe draußen gehört, wie das im Radio durchgesagt wurde, bin reingegangen, habe den Fernseher angemacht und habe vor dem Fernseher gestanden und geheult, weil ich gleich gewusst habe, die Welt wird eine andere sein. Nie mehr so, wie sie gewesen ist.
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8: 20.30 Uhr ist es. Und damit Zeit für den Verkehrsservice im ARD-Abend. Achtung bitte, weiter Falschfahrer auf der Autobahn 40 Duisburg Richtung Venlo. Es gab noch keine Entwarnung. Zwischen Duisburg-Rheinhausen und Kreuzmörs ist ein Falschfahrer unterwegs. Bitte äußerst rechts fahren, nicht überholen. Wir melden, wenn die Gefahr vorüber ist. A2 Richtung Berlin. Am Kreuz Hannover Ost ist die Überfahrt zur A7 Richtung Kassel wegen eines Schwertransportes gesperrt. Empfohlene Umleitung über die A2 bis Abfahrt Lehrte. Und die Autobahn 7 Flensburg Richtung Hamburg ist zwischen Hamburg-Schnelsen Nord und Hamburg-Stellingen wegen Tunnelwartungsarbeiten das ganze Wochenende über gesperrt. Damit weiter gute Fahrt durch den Abend.
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8: Und weil wir gerade bei denen sind, die fahren, Malte aus Ostfriesland, genau aus Esens, hat geschrieben: Moin zusammen, ich bin gerade mit meinem besten Kollegen Finn, Louis und Willi im Auto unterwegs und mache eine feine OKF. Was ist denn das denn? Nachdem wir gerade gemeinsam essen gegangen sind. Wir wünschen allen Autofahrern eine gute und sichere Fahrt, allen anderen. Dir zuhören wünschen wir einen schönen, gemütlichen Abend. Hey, da fehlt ja doch irgendwo ein Buchstabe. Verwechselt. Liebe Grüße, euer Malte aus Friesland. Und ich grüße ganz lieb zurück. Hanno Bauer hier in Magdeburg.

0: der ARD Abend. 22.34 Uhr ist es und es geht heute natürlich am 11. September um 9/11. Und Susanne und Walter haben auch geschrieben, hören mal wieder in Südfrankreich sogar im Urlaub über den Internetstream den ARD-Abend und haben geschrieben, hallo Hanno, wir waren an dem Tag auf Formentera und haben einen Ausflug gemacht. Da wir in unserem Bungalow weder Radio noch Fernsehen hatten, wussten wir auch nichts. Erst am Abend im Restaurant sprachen uns Leute an, wie schlimm das alles ist, was passiert ist. Es gab zwar einen Fernseher im Restaurant, aber da lief Fußball, die ach so wichtige Champions League. Nach dem Essen haben wir erst einmal ein Hotel gesucht, wo deutsches Fernsehen lief. Dort haben wir erst spät abends das ganze Ausmaß erfahren. Am nächsten Tag wollten wir natürlich eine Zeitung kaufen. Es gab keine einzige deutschsprachige, alles ausverkauft. Wir haben dann eine englische Zeitung gekauft, in der wir dann alle Informationen bekamen. Wir waren natürlich sehr geschockt, zudem im Restaurant Fußball lief. Das haben wir überhaupt nicht verstanden. Susanne und Walter. Und dann gibt es hier Grüße von Patricia, die geschrieben hat, Moin Hanno, der Sohn meines Lebensgefährten wollte am 11.09.2001 seinen 17. Geburtstag mit Freunden feiern. Er kam ganz blass von der Schule und sagte, ich feiere nicht. An meinem Geburtstag so viele Tote, das werde ich nie vergessen. Heute feiert er nun seinen 42. Geburtstag, aber im Kopf hat er jedes Jahr die schrecklichen Bilder. Wir denken alle an die vielen unschuldigen und sinnlosen Toten. Es hat die Welt verändert. Und zwar nicht zum Guten. Alles Liebe aus Vorpommern von Patricia. Patricia, dann ganz liebe Grüße, Dankeschön zurück. Und für den Sohn natürlich alles Gute, also für den Sohn des Lebensgefährten, alles Gute zum 42. Geburtstag. So viel Zeit muss sein.
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0: Unchain My Heart, Joe Cocker im ARD-Abend. Und Christoph schreibt, lieber Hanno, mein Partner und ich, wir arbeiteten beide in derselben Bank. An Arbeit war an diesem Tag nach den Nachrichten über das Attentat nicht mehr zu denken. Wir sind schließlich nach Hause gegangen und haben uns mit einer Flasche Wein vor den Fernseher gesetzt. Bei der einen Flasche ist es nicht geblieben. Ich habe noch nie vor dem Fernseher so viel geweint wie an diesem Tag. Abgesehen von dem unendlich menschlichen Leid, war das Erlebnis für mich persönlich sehr emotional. Ich habe 1986 meine erste Flugreise gemacht und das allein, die mich unter anderem nach New York geführt hat. Die Stadt hat mich beeindruckt. Ich habe selbst auf der Dachterrasse des World Trade Center gestanden. Und dann den Zusammenbruch dieses Gebäudes zu sehen, war ein unfassbarer Schock. Ich bekomme heute noch eine Gänsehaut und mir schießen Tränen in die Augen, wenn ich daran denke. Danke, dass ihr dem Gedenken an dieses Attentat so viel Aufmerksamkeit widmet. Liebe Grüße aus Hamburg. Christoph, danke fürs Teilen dieser Erinnerung. Und traumatisch wäre der Tag auch für diese Anruferin, die sich bei uns gemeldet hat.
1: Ich war unterwegs, genau wie jetzt, bin ich auf der Autobahn und wir hatten Tagung. Ich habe mich im Tagungshotel noch umgezogen, weil ich zu einem 80. Geburtstag nach Hamburg fahren wollte und habe dann in den Nachrichten, im Radio, im Auto diese schreckliche Nachricht gehört. Konnte es überhaupt nicht fassen, bin auf den nächsten Parkplatz gefahren und habe weiter gehört, bin dann weiter nach Hamburg gefahren. Es war einfach nur schrecklich, wir wussten auch nicht genau, was war, weil ja kein Fernseher und nichts da war. Und dann bin ich nach der Feier alleine nach Hause gefahren, von Hamburg nach Lüneburg. Und das empfinde ich heute immer noch als schlimm, weil man alleine zu Hause vorm Fernseher das ertragen musste. Man konnte mit niemandem, drüber reden. Musste das alles alleine erstmal verarbeiten. Also das ist immer ganz furchtbar. Und das ist das gleiche Gefühl, auch wenn eine große Freude ist, wie bei dem Mauerfall zum Beispiel. Auch das alleine ertragen ist eben falsch. Ja, das wollte ich einfach mal sagen, Maggie Heider aus Lüneburg.
0: Ja. So ist das. Allein solche überwältigenden Nachrichten aus dem Weltgeschehen verkraften zu müssen, dafür sind wir Menschen einfach nicht geschaffen. Gut, wenn man in solchen Situationen dann mit anderen zusammen ist. Ich erinnere mich an die Bilder der vielen Menschen, die gemeinsam auf die Fernsehbildschirme von Fernsehgeschäften geschaut haben oder wie wir eben im Radio verbunden sind.
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0: Celine Dion, I'm Alive. Und das an diesem Tag, am 11. September, 25 Jahre nach den Anschlägen auf Amerika. Also es war ja nicht nur die Twin Towers, es war ja auch das Pentagon und dann immerhin auch noch die eine Maschine, die unterwegs durch die Passagiere zum Absturz gebracht wurden. Genau, und Elke aus Ludwigshafen hat geschrieben: Guten Abend, lieber Hanno, liebe Radiofamilie. Ich kam telefonisch nicht durch, deswegen auf diesem Wege. Ja, an diesem Unglückstag war ich im Büro. Wegen eines IT-Problems war die Wartungsfirma am PC, als der Bearbeiter plötzlich sagte: Gucken Sie mal, was da gerade passiert, als der erste Flieger in den Tower flog. Man meinte ja zuerst, es sei ein Sportflugzeug. Alle waren fassungslos und schauten wie gebannt auf die PCs und wir alle waren geschockt. Da an diesem Tag sowieso gewartet wurde und an eine produktive Arbeit gar nicht mehr zu denken war, habe ich das Personal freigestellt und blieb bei der Wartung im Büro. Natürlich habe ich bis nachts alles weiter verfolgt. Wir sind ja nicht so weit weg von dem US-Standort Rammstein, da war verständlich alles in Alarmstimmung. Das war ein schlimmer Tag, den man bis heute im Kopf hat. Heute haben die US-Streitkräfte im Fußballstadion den Feuerwehrleuten gedacht, indem sie alle Treppen zu Fuß hoch sind. Das sind genauso viele, wie damals beim WTC zu Fuß von der Feuerwehr bewältigt werden musste. In Gedenken, liebe Grüße an alle von Elke aus Ludwigshafen.
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Hier ist der ARD-Abend. Und von der Autobahn 40 gibt es die Entwarnung. Entwarnung von der A40 Duisburg Richtung Venlo. Kein Falschfahrer mehr zwischen Duisburg-Rheinhausen und Kreuzmörs. Fahren alle wieder in die richtige Richtung. Dafür hat sich aber auch noch Anja gemeldet, unterwegs aus ihrem LKW, und hat geschrieben: Hallo Hanno, A6 Richtung Nürnberg, ab Öhringen voll gesperrt wegen LKW-Unfall auf der Gegenfahrbahn. Ja, das auch sei hier noch durchgesagt. Dankeschön, Anja Holzhasi, dafür diese Meldung hier gebracht zu haben. Und Jens hat sich noch gemeldet. Hallo Hanno. Unter OKF verstehe ich eine Ortskontrollfahrt, die ich täglich mache in unserem Auto, um eine zu rauchen. Jens und Kerstin aus Arnstadt. Na, ganz liebe Grüße zurück. Danke, dass es mir erklärt habt. Ja, Hanno Bauer, mein Name. Ich bedanke mich und wünsche jetzt gleich eine schöne Hitnacht mit Imme Tröger. Ciao, bis morgen.

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1: Die Nachrichten mit Sebastian Ehl. Guten Abend. In New York ist das Gedenken an die Opfer der Terroranschläge vom 11. September 2001 zu Ende gegangen. Am Mahnmal Ground Zero, wo vor 25 Jahren Terroristen zwei Flugzeuge ins World Trade Center steuerten, lasen Angehörige die Namen der rund 3000 Todesopfer vor. Giselle Ucker, WDR New York.
2: Den ganzen Tag sind Feuerwehrleute aus dem ganzen Land in der Stadt unterwegs gewesen, auch aus der ganzen Welt. Auch deutsche Feuerwehrleute habe ich getroffen. Menschen aus Chile, aus Toronto, die teilweise auch damals hierher gekommen sind, um den Feuerwehrmenschen in den USA zu helfen. Also das ist ein Tag, der in dieser Stadt die Menschen bewegt. Und jetzt gerade pilgern immer noch viele durch Downtown Manhattan, durch das Finanzdistrikt. Sie wollen jetzt nochmal zur Gedenkstätte und da wollen viele nochmal Blumen ablegen und gedenken.
1: Verbraucherschützer kritisieren, dass Krankenkassen ihre Versicherten nicht mehr schriftlich darüber informieren müssen, wenn die Beiträge steigen. Damit werde das Sonderkündigungsrecht faktisch ausgehöhlt. Die Bundesregierung müsse diesen Fehler korrigieren. Mit der Neuregelung wollte die Regierung Bürokratie abbauen. Und auch das haben wir heute im Blick. In Nordrhein-Westfalen sollen mehr Flächen entsiegelt werden, damit Regenwasser besser versickern kann. Landesumweltminister Krischer schlägt unter anderem vor, zu betonierte Flächen und ungenutzte Parkplätze abzutragen. Bundespräsident Steinmeier hat am Tag der Wohnungslosen dazu aufgerufen, mehr gegen Obdachlosigkeit zu tun. Er lobte diejenigen, die sich mit Herzblut für Menschen einsetzen, die kein eigenes Zuhause haben. Seit heute müssen Software und Hardware Hersteller Hackerangriffe innerhalb von 24 Stunden melden. Ziel ist, dass Behörden europaweit schneller auf solche Attacken reagieren können. Fußball-Zweitligist Arminia Bielefeld hat am Abend eine Auswärtsschlappe einstecken müssen. Die Bielefelder verloren in Darmstadt mit 1:2. Für Schalke lief es in der ersten Liga besser. Bei Union Berlin gab es ein 3:1. Lars Becker war dabei.
3: Die erste Halbzeit gehörte komplett Schalke. Robin Gosens in der 25. Minute mit einem Volleyschuss. 5 gute Chancen für die Mannschaft von Miran Muslic in der ersten Hälfte. 2 kleine für Union. Direkt nach der Pause Aouchiche neben Karaman, der überragende Mann nach einem tollen Spielzug mit dem 2:0. Karius, der Schalker Keeper, mit mehreren guten Paraden. Der Anschlusstreffer durch den eingewechselten Skark in der 6. Minute der Nachspielzeit und in der 13. Minute der Nachspielzeit. Die Entscheidung durch Maximilian Wöbert. Schalke gewinnt in Berlin bei Union 3:1.
1: Das war WDR aktuell. Das Wetter in Nordrhein-Westfalen. In der Nacht ist es wechselnd bewölkt und vereinzelt regnet es noch ein bisschen. Bei Tiefstwerten von 13 bis 10 Grad bilden sich verbreitet Nebelfelder. Morgen erst noch etwas Sprühregen, später viel Sonnenschein bei Höchstwerten von 20 Grad in Olpe, 21 in Hatting und 23 in Heinsberg. Die Zeit 23.03 Uhr.
4: Und da schauen wir auf den Verkehrsservice in der ARD-Hitnacht. A1 Dortmund Richtung Köln. Zwischen Schwerte und Westhofener Kreuz aktuell 3 Kilometer Stau nach einem Unfall. Die A2 Oberhausen Richtung Dortmund ist zwischen Kreuz Oberhausen und Dreieck Bottrop wegen Bauarbeiten noch bis Montag früh gesperrt. A5 Frankfurt Richtung Kassel zwischen Reiskirchener Dreieck und Grünberg derzeit 3 Kilometer Stau. Die A6 Nürnberg Heilbronn ist zwischen Neuenstein und Öhringen wegen Bergungsarbeiten in beiden Richtungen gesperrt. Aktuell staut es sich dadurch auch in beiden Richtungen. Die A7 Flensburg-Hamburg ist in Richtung Süden zwischen Hamburg-Schnelsen-Nord und Stellingen sowie in Richtung Norden zwischen Volkspark und Die A7 Flensburg-Hamburg ist in Richtung Süden zwischen Hamburg-Schnelsen-Nord und Stellingen sowie in Richtung Norden zwischen Volkspark und Schnelsen-Nord wegen Tunnelwartungsarbeiten bis Montag früh gesperrt. Eine Umleitung ist hier für Sie eingerichtet. Die A23 Heide-Hamburg ist zwischen Eidelstedt und Dreieck Hamburg-Nordwest in beiden Richtungen ebenfalls wegen Tunnelwartungsarbeiten bis Montag früh gesperrt. Auch hier gibt es eine Umleitung. Die A40 Essen Richtung Dortmund ist zwischen Dreieck Bochum West und Bochum Zentrum wegen Bauarbeiten für 2 Wochen gar gesperrt. Die A45 Dortmund Gießen ist zwischen Dillenburg und Herborn West. Mir springen immer hier die Meldungen, deswegen. Müssen wir nochmal anfangen. Die A45 Dortmund-Gießen ist zwischen Dillenburg und Herborn-West wegen Brückenabrissarbeiten bis Montagmorgen in beiden Richtungen gesperrt. Die A52 Essen Richtung Düsseldorf ist zwischen Essen-Kettwig und Breitscheid wegen Brückenarbeiten bis Montag früh gesperrt. Und die B49 Limburg Richtung Gießen ist zwischen Heckholzhausen-Ost und Mehrenberg-West zwar nicht gesperrt, allerdings haben wir jetzt 2 Kilometer Stau. Da, wo Sie unterwegs sind, hoffen natürlich auf freie Straßen und wünschen gute und sichere Fahrt.
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4: Mit Imme Tröger, wir bleiben in dieser Nacht gemeinsam wach. Die ARD-Hitnacht begleitet Sie heute aus Dresden. Und in die letzte Stunde dieses Tages geht's mit Chick und Le Freak und auch mit Tom Petty and the Heartbreakers und Learning to Fly. Damit wünsche ich einen schönen Tagesausklang.

schick und löffrig in der ARD-Hitnacht am Freitagabend. Und jetzt Füße hoch zum Feierabend oder ganz entspannt in den Nachtdienst. Wir unterstützen das Ganze mit einem entspannten Reggae. Entstanden im kalten Norden durch die Sehnsucht nach dem Sommer, so kamen die Dänen Laidback auf ihren Sunshine Reggae. Genau das Richtige, wenn das Wochenende so greifbar nahe ist. Wir verlängern den Sommer hier in der ARD-Hitnacht. Ich bin Imme Tröger. Schön, dass Sie auch da sind.

Madonna für ihren Weg durch den Freitagabend. La Isla Bonita, so geht's hier durch die ARD-Hitnacht. Und die bringt sie gleich ins Wochenende zusammen mit den vier Pilzköpfen. Die Beatles werden wir hören mit All My Loving. Und geschrieben hat das Lied Paul McCartney alleine im Tourbus und den Rest im Backstage-Bereich eines Hotels. John Lennon hat auch sehr bedauert, dass er nicht daran beteiligt war, denn es sei a damn good piece of work, ein verdammt gutes Stück Arbeit, hat er mal damals gemeint. Am Ende stand unter dem Song natürlich doch das Label Lennon McCartney, so wie in jedem oder unter jedem Song. Hier sind die Beatles jetzt für ihren Weg durch den Freitagabend. All My Loving, 23:25 Uhr haben wir es mittlerweile.

0: Und hier ist der Verkehrsservice in der ARD-Hitnacht. Die A2 Oberhausen Richtung Dortmund ist zwischen Kreuz Oberhausen und Dreieck Bottrop wegen Bauarbeiten noch bis Montag früh gesperrt. A5 Frankfurt Richtung Kassel zwischen Reiskirchner Dreieck und Grünberg aktuell 3 Kilometer Stau. Die A6 Nürnberg-Heilbronn ist zwischen Neuenstein und Öhringen wegen Bergungsarbeiten in beiden Richtungen gesperrt. Aktuell staut es sich dadurch auch in beiden Richtungen. Die A7 Flensburg-Hamburg ist in Richtung Süden zwischen Hamburg-Schnellsen Nord und Stellingen sowie in Richtung Norden zwischen Volkspark und Schnellsen Nord wegen Tunnelwartungsarbeiten bis Montag früh gesperrt. Hier sind Umleitungen für Sie eingerichtet. Die A23 Heide-Hamburg ist zwischen Eidelstedt und Dreieck Hamburg-Nordwest in beiden Richtungen ebenfalls wegen Tunnelwartungsarbeiten bis Montag früh gesperrt. Auch hier gibt es für Sie Umleitungen. Die A40 Essen Richtung Dortmund ist zwischen Dreieck Bochum-West und Bochum-Zentrum wegen Bauarbeiten für 2 Wochen gesperrt. Die A45 Dortmund-Gießen ist zwischen Dillenburg und Herborn-West wegen Brückenabrissarbeiten bis Montagmorgen in beiden Richtungen gesperrt. Und die A52 Essen Richtung Düsseldorf ist zwischen Essen-Kettwig und Breitscheid wegen Brückenarbeiten ebenfalls bis Montag früh gesperrt. Ihnen überall, wo es geht, gute und sichere Fahrt.
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Der Verkehrsservice, Vorsicht, Falschfahrer auf der B2 Donauwörth Richtung Augsburg zwischen Donauwörth Parkstadt und Nordendorf. Hier kommt Ihnen ein Falschfahrer entgegen. Bitte fahren Sie äußerst vorsichtig und überholen Sie nicht auf der B2 Donauwörth Richtung Augsburg zwischen Donauwörth Parkstadt und Nordendorf. Hier kommt Ihnen ein Falschfahrer entgegen. Bitte fahren Sie äußerst vorsichtig. Die ARD-Hitnacht ist hier. Wir wollen Sie sicher ans Ziel bringen. Eben gehört bei uns George Michael. So verabschieden wir langsam den Freitag und gehen Richtung Wochenende musikalisch jetzt mit einem Weltkulturerbe, einem Reggae. Ja, die Musik ist schon seit 6 Jahren immaterielles Weltkulturerbe und gilt als bewahrenswert. So sehe ich das persönlich auch. Und ich freue mich über jeden, der Reggae spielt und damit gute Energien verbreitet. Bei allem Ernst, der dieser Musik auch anhaftet, ist es doch gerade so die Leichtigkeit, die den Reggae so angenehm auch für unsere Seele macht. Wir holen jetzt einfach den Sommer in die ARD-Hitnacht nochmal mit Jimmy Cliff und Reggae Nights.

Roxette und Joe Wright und nach wie vor der Blick auf die B2 Donauwörth Augsburg zwischen Donauwörth Parkstadt und Nordendorf. Nach wie vor ein Falschfahrer, bitte fahren Sie äußerst vorsichtig auf der B2 Donauwörth Augsburg zwischen Donauwörth Parkstadt und Nordendorf. Hier kommt Ihnen ein Falschfahrer entgegen, bitte fahren Sie äußerst vorsichtig.

0: George McRae in der ARD-Hitnacht mit Imme Tröger heute. Rock Your Baby haben wir gehört. Und da sind Sie schon wieder ganz fleißig am Mail schreiben. Und Sie haben uns auch schon Grüße auf den AB gesprochen.
1: Ja, hallo Imme. Schönen Gruß nach Dresden vom Talk aus Dortmund. Ich wollte mit stolz geschwellter Brust verkünden, dass ich heute beim Skat war. Ja, wir haben auch etwas gegessen vorher, und zwar Käse-Lauchsuppe mit Hackfleisch. Das war also wirklich ein formidables Gericht. Und dann haben wir gezockt. Ich bin leider Letzter geworden, aber habe an Erfahrung gewonnen. Und ich mache mir jetzt einen schönen Abend mit eurer super Musik. Schöne Nacht. Talk aus Dortmund. Ciao.
0: Ja, Talk, da sagen wir erstmal danke für die Grüße. Klingt ja lecker mit der Lauchcremesuppe. Und beim nächsten Mal bin ich sicher, da klappt es auch wieder mit dem Skat. Außerdem kamen liebe Grüße von Friedrich aus Hessen. Der freut sich über die ARD-Hitnacht, hat er uns geschrieben, über die Musik, und er fühlt sich wohl. Und Friedrich, das freut uns dann wiederum. Und danke auch an Ralf für die lieben Grüße. Schön, dass Sie alle heute wieder da sind. Vielen Dank für Ihre Post oder auch Ihre Nachricht an der 0800 80 80 110. Eine gute Nacht wünschen wir mit Ich und Ich jetzt und Universum. So klingt der Freitag gemeinsam aus mit der ARD-Hitnacht. Gern auch altbewährt mit Ihrer Mail an ard-hitnacht@mdr.de.

0: mit der ARD-Hitnacht durch die Nacht und immer noch die Warnung auf der B2 Donauwörth Augsburg zwischen Donauwörth Parkstadt und Nordendorf. Hier kommt Ihnen immer noch ein Falschfahrer entgegen.
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2: Die Nachrichten mit Ronald Lessig. Guten Abend. In New York ist das Gedenken an die Opfer der Terroranschläge vom 11. September 2001 zu Ende gegangen. Am Mahnmal Ground Zero in New York wurden die Namen der fast 3000 Opfer vorgelesen. Mehr von Marion Schmickler, WDR New York.
3: Die Vorlesenden waren alle Angehörige. Viele waren die Enkelkinder oder die Kinder von Opfern. Viele haben ihre Großeltern nie kennengelernt. Und diese Zeremonie läuft nach dem immer selben Ritual ab. Und das ist auch tatsächlich so gewollt, weil man ganz bewusst das monoton halten will. Es soll wie ein Gebet sein und Trost spenden. Politische Reden sind hier nicht gewünscht.
2: Deswegen ließ sich US-Präsident Trump in New York durch seinen Vizepräsidenten Wentz vertreten. Trump hielt stattdessen eine Rede bei einer Gedenkfeier im Pentagon. In Frankreich ist am Abend ein Teil eines Regionalzuges mit 180 Passagieren an Bord entgleist. Dabei wurden laut französischer Medien mindestens 44 Menschen verletzt, eine Frau davon schwer. Der Regionalzug soll bei Rouen im Nordwesten Frankreichs mit einem bisher unbekannten Gegenstand kollidiert sein. Und auch das ist noch wichtig. Die Bauminister der Bundesländer haben sich gegen EU-weite Pläne zu Kurzzeitvermietungen gestellt. Die EU-Kommission will mit strengeren Regeln zum Beispiel die Möglichkeiten für Airbnb einschränken. Die Bundesanwaltschaft hat Anklage gegen 7 mutmaßliche Mitglieder der islamistischen Terrororganisation Hamas erhoben. Die Männer sollen an der Beschaffung von Waffen für einen Mordanschlag auf israelische oder jüdische Ziele in Deutschland oder Österreich beteiligt gewesen sein. Fußball-Zweitligist Arminia Bielefeld hat am Abend eine Auswärtsniederlage einstecken müssen. Die Bielefelder verloren in Darmstadt mit 1:2. Für Schalke lief es in der Bundesliga besser, bei Union Berlin gab es ein 3:1. Die Leichtathletik hat ein neues Event der Superlative. Bei der Ultimate Championship in Ungarn erhalten die Sieger in den einzelnen Disziplinen so viel Preisgeld wie noch nie. Der erste Athlet, der sich die $150.000 Prämie sichern konnte, ist der deutsche Hammerwerfer Merlin Hummel. Der neue Leichtathletikwettbewerb findet noch bis Sonntag in Budapest statt. Der Leichtathletik-Weltverband wollte ein kompaktes, fernsehfreundliches Format mit nur 28 Entscheidungen in 3 Tagen schaffen. Deshalb wurden Disziplinen wie Zehnkampfkugelstoßen, Diskuswurf oder Marathon gestrichen. Und das war WDR aktuell. Das Wetter in Nordrhein-Westfalen: in der Nacht neblig, örtlich Sprühregen bei 13 bis 10 Grad. Am Vormittag nach Nebelauflösung sonnig, dazu in Wermelskirchen bis 20, in Bielefeld bis 21 und in Aachen bis 23 Grad. Am Sonntag regnerisch bis 22 Grad. Es ist 0:03.
4: Uhr 3.
0: Und da ist der Verkehrsservice in der ARD-Hitnacht. Nach wie vor Vorsicht, Falschfahrer auf der B2 Donauwörth-Augsburg. Zwischen Donauwörth-Parkstadt und Nordendorf kommt Ihnen ein Falschfahrer entgegen. Bitte fahren Sie äußerst rechts und überholen Sie nicht. Auf der B2 Donauwörth-Augsburg zwischen Donauwörth-Parkstadt und Nordendorf. Hier ist ein Falschfahrer unterwegs. Bitte fahren Sie in beiden Richtungen vorsichtig. Außerdem befinden sich wohl auch Fahrradfahrer auf der Fahrbahn. Mhm. Meldungen sonst kommen von der A2 Oberhausen Richtung Dortmund. Hier ist zwischen Kreuz Oberhausen und Dreieck Bottrop die Autobahn gesperrt wegen Bauarbeiten und das Ganze noch bis Montag früh. Die A6 Nürnberg-Heilbronn ist zwischen Neuenstein und Öhringen wegen Bergungsarbeiten in beiden Richtungen gesperrt. Dadurch staut es sich aktuell auch in beiden Richtungen. Die A7 Flensburg-Hamburg ist in Richtung Süden zwischen Hamburg-Schnelsen-Nord und Stellingen sowie in Richtung Norden zwischen Volkspark und Schnelsen-Nord wegen Tunnelwartungsarbeiten bis Montag früh gesperrt. Eine Umleitung ist für sie eingerichtet. Die A23 Heide-Hamburg ist zwischen Eidelstedt und Dreieck Hamburg-Nordwest in beiden Richtungen ebenfalls wegen Tunnelwartungsarbeiten bis Montag früh gesperrt. Auch hier sind Umleitungen für sie eingerichtet. Die A40 Essen Richtung Dortmund ist zwischen Dreieck Bochum West und Bochum Zentrum wegen Bauarbeiten für 2 Wochen gesperrt. Die A45 Dortmund Gießen ist zwischen Dillenburg und Herborn West wegen Brückenabrissarbeiten bis Montagmorgen in beiden Richtungen gesperrt. Und die A52 Essen Richtung Düsseldorf ist zwischen Essen-Kettwig und Breitscheid wegen Brückenarbeiten bis Montag früh ebenfalls gesperrt. Gute und sichere Fahrt.
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0: Die kommt heute aus Dresden. Wir gehen mit Ihnen bis ans Ende Ihrer Nachtschicht mit Kate Bush in dieser Stunde und Wuthering Heights und Sir Elton John und I Don't Wanna Go On With You Like That. Da freue ich mich, dass Sie bei uns sind. Ich bin Imme Tröger. Willkommen hier in der ARD-Hitnacht.

Elton John, I don't wanna go on with you like that. Und wir schauen nochmal auf die B2 Donauwörth Augsburg. Zwischen Donauwörth Parkstadt und Nordendorf kommt Ihnen immer noch ein Falschfahrer entgegen. Bitte fahren Sie in beiden Richtungen äußerst vorsichtig.

Kate Bush und Wuthering Heights. Das Lied, das ist so ein bisschen wie der Freund, bei dem einem die Eltern verboten haben, mit ihm auszugehen. Kate Bush ist 18, als sie das Lied schreibt, und als die Zeit ihrer Debütsingle kommt, will sie, dass Wuthering Heights die erste Single wird. Ihre Plattenfirma ist dagegen. Kate veröffentlicht die Single dennoch und stürmt damit die britischen Charts. Zu verdanken haben wir das alles David Gilmour von Pink Floyd, denn der hörte zu, als alle anderen kein Interesse an dem jungen Mädchen mit der Piepsstimme hatten. Er bezahlte ihr sogar das erste Demoband und hat es an eine Plattenfirma geschickt. Und die hat Kate Bush dann sofort unter Vertrag genommen. Wuthering Heights wird trotz Verbots dieser Plattenfirma zum Mega-Hit. Eben gehört in der ARD-Hitnacht. Eine angenehme Nacht mit uns wünschen wir. Und auch mit Black und Everything's Coming Up Roses.

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Mit guten Nachrichten von der B2 Donauwörth Augsburg. Die Meldung über den Falschfahrer zwischen Donauwörth Parkstadt und Nordendorf ist aufgehoben. Entwarnung auf der B2 Donauwörth Augsburg. Die Meldung vom Falschfahrer zwischen Donauwörth Parkstadt und Nordendorf ist aufgehoben.

The Cure und Friday, I'm in Love, das ist die ARD-Hitnacht, die begleitet sie durch die Nacht mit einem Lied jetzt an dieser Stelle, das zu einer Art Trilogie gehört, so kann man das sagen. Denn als es in den 80ern herauskam, da bescherte es den Bee Gees in England einen Rekord. Sie hatten in 3 Jahrzehnten in Folge in den 60ern, in den 70ern und in den 80ern einen Nummer-1-Hit in den englischen Charts. Und das hatte es vorher noch nie gegeben. Passt zum Titel, You Win Again. Hier sind die Gebrüder Gibb, die Bee Gees in der ARD-Hitnacht mit Imme Tröger.

Und da ist der Verkehrsservice in der ARD-Hitnacht gern noch einmal mit der Entwarnung von der B2 Donauwörth-Augsburg. Die Meldung über den Falschfahrer zwischen Donauwörth-Parkstadt und Nordendorf ist aufgehoben. Aktuell kommen Meldungen noch von der A2 Oberhausen Richtung Dortmund. Die ist zwischen Kreuz Oberhausen und Dreieck Bottrop wegen Bauarbeiten bis Montag früh gesperrt. Die A6 Nürnberg-Heilbronn ist zwischen Neuenstein und Öhringen wegen Bergungsarbeiten in beiden Richtungen derzeit gesperrt. Die A7 Flensburg-Hamburg ist in Richtung Süden zwischen Hamburg-Schnelsen Nord und Stellingen sowie in Richtung Norden zwischen Volkspark und Schnelsen Nord wegen Tunnelwartungsarbeiten bis Montag früh gesperrt. Eine Umleitung ist für sie eingerichtet. Die A23 Heide-Hamburg ist zwischen Eidelstedt und Dreieck Hamburg-Nordwest in beiden Richtungen ebenfalls wegen Tunnelwartungsarbeiten bis Montag früh gesperrt. Auch hier ist eine Umleitung ausgeschildert. Die A40 Essen Richtung Dortmund ist zwischen Dreieck Bochum-West und Bochum-Zentrum wegen Bauarbeiten für 2 Wochen gesperrt. Die A45 Dortmund-Gießen ist zwischen Dillenburg und Herborn-West wegen Brückenabrissarbeiten bis Montagmorgen in beiden Richtungen gesperrt. Und das gleiche gilt auch für die A52 Essen Richtung Düsseldorf, hier zwischen Essen-Kettwig und Breitscheid wegen Brückenarbeiten Vollsperrung noch bis Montag früh. Ihnen allen überall gute und sichere Fahrt.

KC and the Sunshine Band mit Give It Up. Das ist die ARD-Hitnacht mit Imme Tröger heute um 0.41 Uhr. Willkommen im Wochenende. Heute ist Samstag, der 12. September. Und wenn man nicht schlafen kann, dann kann man ja verschiedene Dinge tun, um sich die Zeit zu vertreiben. Lesen, bügeln, Papierkram machen, kochen, backen. Haben wir alle schon erlebt hier in der ARD-Hitnacht. Und dazu natürlich die ARD-Hitnacht im Radio. Heute Nacht könnten Sie dazu allerdings auch zocken. Computerspiele. Denn der 12. September ist Tag der Computerspiele. Egal, ob Sie irgendwas farmen, herabsinkende Bauklötzer abbauen oder klassische Rollenspiele zocken, heute wird das Videospiel geehrt. 1947 gab es da schon erste Versuche, mit einem Lichtstrahl Dinge zu treffen. Und ab da brachte jedes Jahrzehnt ein Videospiel heraus, das, na, ich sage mal, zu Weltruhm gelangte. Der vermutlich bekannteste Held dann in den 80ern mit Boing, Boing, Boing, unser aller Mario. Der 12. September ist also der Ehrentag all der Computerspiele, die es seit den 40er Jahren gibt. In diesem Sinne allen Zockern frohes Schaffen und jede Menge Spaß auch weiterhin, auch in der ARD-Hitnacht. Das ist Ihr Weg durch die Nacht, jetzt ziemlich funky.

0: Das sind Beloved und Sweet Harmony. Hier in der ARD-Hitnacht, 0.50 Uhr ist es damit. Die erste Stunde der Nacht, gleich ist es schon geschafft. Und weiter geht's da auch gleich mit Alizé und auch mit den Eurythmics. Vorher kam Post von Olaf, der schreibt: Hallo Frau Tröger und Team. Heute wird's wieder eine lange Nacht mit der ARD-Hitnacht. Ich wünsche uns allen eine schöne Nacht mit viel Musik, viel Licht und Liebe. Ja, Olaf, da danken wir erstmal für die Post. Wünschen natürlich viel Spaß mit der langen Hitnacht, mit der Musik. Ja, das geht klar. Und auf dem AB bei uns, da ist eine Weiberrunde eingetroffen.
1: Hallo, das ist die Beate aus Innsbruck. Ich wünsche euch eine gute Nacht und schöne Grüße aus Innsbruck nach Dresden. Gute Nacht.
2: Ja, Hallöchen. Grüße aus dem Westen, in den Osten, meine Kindesheimat. Tschüssi, Roswitha.
0: Ja, Beate und Roswitha, danke für die Grüße. Schön, dass Sie da sind. Viel, viel Freude mit der ARD-Hitnacht und auch mit Alizé und den Eurythmics und gern natürlich auch mit Ihrer AB-Nachricht an 0800 80 80 110 oder wie immer und altbewährt mit Ihrer Mail an ard-hitnacht@mdr.de.

Der Verkehrsservice, Vorsicht, Falschfahrer auf der B33 zwischen Tunnel Waldsiedlung und Reichenaustraße Singen-Konstanz. Hier kommt Ihnen ein Falschfahrer entgegen. Bitte fahren Sie äußerst rechts und überholen Sie nicht auf der B33 Singen-Konstanz. Hier zwischen Tunnel Waldsiedlung und Reichenaustraße ist ein Falschfahrer unterwegs. Bitte fahren Sie in beiden Richtungen äußerst vorsichtig.

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1: Die Nachrichten mit Ronald Lessig. Guten Abend. In den USA haben viele Menschen an die Terroranschläge von vor 25 Jahren erinnert. Die zentrale Gedenkfeier fand in New York statt. Dort hatten Islamisten zwei Flugzeuge in die Türme des World Trade Centers gelenkt. Insgesamt wurden fast 3000 Menschen getötet. Aber auch tausende Anwohner und Einsatzkräfte erkrankten und starben an den Spätfolgen, sagt auch dieser Feuerwehrmann.
2: Ich kenne keinen Feuerwehrmann, der hier im Einsatz war und keine Beschwerden hat. Es gibt Lungenprobleme, Probleme mit den Nasennebenhöhlen. Auch die Magen-Darm-Probleme sind unglaublich.
1: Auch die vier noch lebenden Ex-Präsidenten nahmen an der Gedenkveranstaltung in New York teil. US-Präsident Trump gedachte der Opfer bei einer Veranstaltung im Pentagon. Bundespräsident Steinmeier hat am Tag der Wohnungslosen dazu aufgerufen, mehr gegen Obdachlosigkeit zu tun. Er lobte diejenigen, die sich mit Herzblut für Menschen einsetzten, die kein eigenes Zuhause hätten. Bei der Veranstaltung in Berlin wurden auch mehrere Teilhabeinitiativen ausgezeichnet, darunter der Bewohnerbeirat des Haus Weißenburg in Düsseldorf. Und auch das ist noch wichtig. Arbeitsministerin Baas will die abschlagsfreie Rente nach 45 Beitragsjahren nicht schnell abschaffen, das hat sie im Bundestag gesagt. Software- und Hardwarehersteller müssen Hackerangriffe künftig binnen 24 Stunden melden. Ziel ist, dass Behörden schneller reagieren können. In Düsseldorf ist bei einem Autohausbrand ein Mensch schwer verletzt worden. Die Feuerwehr war auf der sogenannten Automeile mit mehreren Löschzügen im Einsatz. Der Hamburger Tennisprofi Alexander Zverev hat das Endspiel bei den US Open in New York erreicht. Der 29-Jährige gewann im Halbfinale gegen den Russen Karin Khachanov in 3 Sätzen. Tim Brockmeier, WDR Sport.
3: Der erste Satz dabei klar der beste des Deutschen, den holte er sich nach rund einer halben Stunde mit 6:3. Danach spielte der Russe deutlich höheres Risiko. Zverev dagegen leistete sich einige Unkonzentriertheiten, spielte eigentlich auch zu passiv, war aber eben immer noch gut genug, vor allem bei seinem eigenen Aufschlag für die Nummer 50 der Welt. Die Sätze 2 und 3 gingen im Tiebreak an Zverev, der nach knapp 3 Stunden seinen ersten Matchball verwandelte und dies mit einem breiten Grinsen und weit ausgebreiteten Armen feierte. Am Sonntag ab 14 Uhr Ortszeit greift er dann nach dem zweiten Grand-Slam-Titel seiner Karriere. Sein Gegner wird am New Yorker Abend ermittelt, im zweiten Halbfinale zwischen den beiden US-Amerikanern Francis Tiafoe und Ben Shelton.
1: Und das war WDR aktuell. Das Wetter in Nordrhein-Westfalen. In der Nacht neblig, örtlich Sprühregen bei 13 bis 10 Grad. Am Vormittag nach Nebelauflösung sonnig und trocken, dazu in Remscheid bis 20, in Gütersloh bis 21 und in Düren bis 23 Grad. Am Sonntag bei höchstens 22 Grad regnerisch. Die Zeit 1:03.
4: Ziehender Regen, es ist 1:03. Und da heißt es nach wie vor Vorsicht hier im Verkehrsservice in der ARD-Hitnacht. B33 Singen-Konstanz zwischen Tunnel-Waldsiedlung und Reichenaustraße. Hier kommt Ihnen ein Falschfahrer entgegen. Bitte fahren Sie in beiden Richtungen äußerst vorsichtig. Fahren Sie äußerst rechts und überholen Sie nicht. Auf der B33 Singen-Konstanz zwischen Tunnel-Waldsiedlung und Reichenaustraße. Hier ist ein Falschfahrer unterwegs. Bitte fahren Sie in beiden Richtungen vorsichtig. Aktuelle Meldungen von der A2 sonst. Oberhausen Richtung Dortmund. Die ist zwischen Kreuz Oberhausen und Dreieck Bottrop wegen Bauarbeiten noch bis Montag früh gesperrt. Die A6 Nürnberg-Heilbronn ist zwischen Neuenstein und Öhringen wegen Bergungsarbeiten ebenfalls in beiden Richtungen hier gesperrt. Die A7 Flensburg-Hamburg ist in Richtung Süden zwischen Hamburg-Schnelsen-Nord und Stellingen sowie in Richtung Norden zwischen Volkspark und Schnelsen-Nord wegen Tunnelwartung. Wartungsarbeiten bis Montag früh gesperrt. Eine Umleitung hier ist für Sie ausgeschildert. Die A23 Heide-Hamburg ist zwischen Eidelstedt und Dreieck Hamburg-Nordwest ebenfalls in beiden Richtungen wegen Tunnelwartungsarbeiten bis Montag früh gesperrt. Auch hier gibt es eine Umleitung für Sie. Die A40 Essen Richtung Dortmund ist zwischen Dreieck Bochum-West und Bochum-Zentrum wegen Bauarbeiten für 2 Wochen gesperrt. Die A45 Dortmund-Gießen ist zwischen Dillenburg und Herborn West wegen Brückenabrissarbeiten bis Montagmorgen in beiden Richtungen gesperrt und die A52 Essen Richtung Düsseldorf ist zwischen Essen-Kettwig und Breitscheid wegen Brückenarbeiten bis Montag früh gesperrt. Ihnen überall gute und sichere Fahrt.
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4: Und da begleiten wir Sie heute aus Dresden. Ich bin Imme Tröger. Wir bleiben gemeinsam wach. Diese Stunde zusammen auch mit Kelly Clarkson und Because of You und mit Climby Fisher und Love Changes Everything. 1:05 Uhr ist es. Kommen Sie gut durch die Nacht mit uns.

Kelly Clarkson, Because of You, hier in der ARD-Hitnacht. Das ist Ihr Weg durch den Nachtdienst. Schön, dass Sie mit dabei sind. Und erinnern Sie sich noch an Ihren Schwarm aus der Schulzeit? Den Jungen in der Klasse, den Sie heimlich angehimmelt haben, in denen Sie verguckt waren, an das Aufgeregtsein, wenn er rübergeschaut hat und wie einzigartig süß sein Lächeln war. Alles noch so ganz ohne erwachsene Gedanken, sondern einfach so ganz unschuldig, nur das Herzklopfen vor dem Unterricht. Davon singt Shanice in ihrem Hit aus den 90ern, ganz genau aus dem Jahr 1991 war es. I Love Your Smile sang sie als Schulmädchen in einem Video und wir hören es hier in der ARD-Hitnacht.

Wir feiern den September mit Earth, Wind and Fire. September. Und gern auch mit der Entwarnung von der B33 Singen Konstanz. Hier ist die Meldung über den Falschfahrer zwischen Tunnel Waldsiedlung und Reichenaustraße aufgehoben. Auf der B33 Singen Konstanz kein Falschfahrer mehr zwischen Tunnel Waldsiedlung und Reichenaustraße. Ihr Weg durch die Wachenstunden hier in der ARD Hitnacht. Zusammen gehen wir durch die Nacht jetzt mit ILO und über den Song hat Jeff Lynne einmal selbst gesagt: Ich glaube, mein Lieblingssong auf dem Album Balance of Power ist wahrscheinlich So Serious, weil er so einfach ist und so viel aussagt. Manche Songs entstehen wirklich schnell, wie zum Beispiel dieser. Der Text, der kam mir sehr schnell in den Sinn, hat er gesagt. Es geht um eine Beziehung. Das kann zwischen zwei Menschen sein, zwischen zwei Ländern oder was auch immer. Die Leute sind ständig genervt oder wünschen sich, sie hätten etwas nicht getan oder dass die Dinge anders wären. Aber im Grunde ist es wahrscheinlich gar nicht so schlimm. Wenn man einfach mit jemandem darüber redet, ist es meistens vergessen. Es ist besser, als da zu sitzen und darüber zu grübeln. Na, die Lebensweisheit hören wir uns an. Hier sind ELO und So Serious um 1.22 Uhr.

Und hier ist der Verkehrsservice in der ARD-Hitnacht. Meldung kommt von der A2 Oberhausen Richtung Dortmund zwischen Kreuz Oberhausen und Dreieck Bottrop. Wegen Bauarbeiten bis Montag früh gesperrt die Autobahn. Die A6 Nürnberg-Heilbronn ist zwischen Neuenstein und Öhringen wegen Bergungsarbeiten nach wie vor in beiden Richtungen gesperrt. Die A7 Flensburg-Hamburg ist in Richtung Süden zwischen Hamburg-Schnelsen-Nord und Stellingen sowie in Richtung Norden zwischen Volkspark und Schnelsen-Nord wegen Tunnelwartungsarbeiten bis Montag früh gesperrt. Eine Umleitung ist hier eingerichtet. Die A23 Heide-Hamburg ist zwischen Eidelstedt und Dreieck Hamburg-Nordwest in beiden Richtungen ebenfalls wegen Tunnelwartungsarbeiten bis Montag früh gesperrt. Auch hier ist eine Umleitung eingerichtet. Die A40 Essen Richtung Dortmund ist zwischen Dreieck Bochum-West und Bochum-Zentrum wegen Bauarbeiten für 2 Wochen gesperrt. Die A45 Dortmund-Gießen ist zwischen Dillenburg und Herborn-West wegen Brückenabrissarbeiten bis Montagmorgen in beiden Richtungen gesperrt. Und die A52 Essen Richtung Düsseldorf ist zwischen Essen-Kettwig und Breitscheid wegen Brückenarbeiten bis Montag früh gesperrt. Ihnen allen, da wo Sie unterwegs sind, freie und vor allen Dingen sichere Fahrt.

0: Nick Cayman und Each Time You Break My Heart. Sie hören die ARD-Hitnacht mit Imme Tröger und da geht's auch gleich weiter durch die Nacht mit Percy Sledge. Vorher haben wir Post bekommen von Linus, der schreibt, ich bin heute mit meinen Kollegen Alexander, Jakob und Alina im Dienst. Wir sind bei der Thüringer Polizei und arbeiten heute Nacht und die ARD-Hitnacht macht aus jeder Nachtschicht ein Erlebnis und bringt uns gut gelaunt durch die Nacht. Ja, und dann haben die drei beziehungsweise vier mit Linus auch noch zwei tolle Kollegen, und zwar Uwe und Breidi, die hier auch Erwähnung finden sollen. Also ihr sechs, danke für die Grüße. Vielen Dank auch, dass Sie heute Nacht für uns fleißig sind. Und danke auch an Gunther und an Thomas.
1: Ja, Gunther Wolf aus Lindenberg. Guten Abend. Lindenberg liegt bei Neustadt an der Weinstraße in der Pfalz. Ich höre gerade eure Sendung und ihr macht immer gute Musik. Da ich nachts als manchmal nicht schlafen kann, weil ich ja viele Jahre Wechseldienst bei der Post gehabt habe früher. Und da höre ich immer eure Nachtsendung auch. Und ihr macht also prima Musik. Dann gibt ihr die Nacht nicht so lang, wenn man erst um 3, 4 einschlafen kann. Ne? Macht's gut, ich wünsche euch alles Gute und schöne Nacht. Tschüss!
2: Hallo liebe Emil Tröger, hier ist der Thomas aus Bad Wörishofen. Ich wollte dir eine ganz eine schöne Nacht wünschen. Es ist so schön, dass du da bist. Es ist wunderbar. Ich wünsche dir noch eine ganz eine schöne Nacht und bleib so, wie du bist. Tschüss, servus, bis bald.
0: Ja, dafür hören wir gern unseren AW ab. Vielen, vielen Dank für die lieben Grüße, die Sie uns senden oder auch an die ganze Nation. Wir sagen danke für Ihre Nachrichten auf unserem AW und natürlich auch für Ihre Mails, wie immer an ard-hitnacht@mdr.de. Liebe Grüße hier in die Nacht um 1.43 Uhr mit Percy Sledge.

Die Doobie Brothers und Listen to the Music für ihren Weg durch die Nacht mit einer Idee vielleicht für ihren Terminkalender im November. Da ist sie nämlich auf Deutschland-Tour, Kim Wilde. Und sie ist live zu erleben, dann unter anderem in München, Hamburg, Stuttgart, Nürnberg, Köln und Leipzig, in Bremen, Berlin, Mannheim, Münster und Saarbrücken. Und auch eben in der ARD-Hitnacht. Kids in America, kurz vor zwei hier auf ihrem Weg ins Wochenende.

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1: Die Nachrichten mit Ronald Lessig. Guten Morgen. In den USA haben in mehreren Zeremonien die Menschen an die Terroranschläge vom 11. September 2001 erinnert. Vor 25 Jahren hatten islamistische Terroristen 4 Flugzeuge entführt. 2 steuerten die Attentäter ins World Trade Center in New York.